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1: Ich bin Moritz Einzel. Großer Polizeieinsatz in Dortmund. Dort hat sich ein Mann mit seinen 3 Kindern in einer Wohnung verschanzt. Zuvor gab er Schüsse auf einen Polizisten ab. Der Beamte wurde leicht verletzt. Eine Verhandlungsgruppe nahm Kontakt zu dem Mann auf. Die Polizei wurde ursprünglich alarmiert, weil der Mann laut einem Bildbericht in einem Restaurant randaliert hatte. Die Hintergründe sind noch unklar. Die UN-Vollversammlung wird heute darüber entscheiden, ob Deutschland einen Sitz im Sicherheitsrat der Vereinten Nationen bekommt. Weitere Kandidaten sind Österreich und Portugal. Bundesaußenminister Wadefuhl hat im ZDF gesagt, es sei kein Drama, dass man in einem demokratischen Wettbewerb gegeneinander antrete. Deutschland habe einiges einzubringen, so Wadefuhl.
2: Wir sind stark engagiert im UN-System. Wir unterstützen es finanziell sehr, sehr stark. Wir sind jemand, der in den Peacekeeping-Nationen sehr viel Engagement gezeigt hat. Also, wir haben schon etwas einzubringen.
1: Um für 2027 und 2028 als nicht ständiges Mitglied in den UN-Sicherheitsrat aufgenommen zu werden, braucht Deutschland eine Zweidrittelmehrheit. Um die Löcher im Haushalt zu stopfen, fordert der Deutsche Gewerkschaftsbund, dass Superreiche mehr abgeben. DGB-Chef Körzel hat dem Redaktionsnetzwerk Deutschland gesagt, die Bundesregierung müsse endlich die Nutznießer der ungleichen Verteilung in die Pflicht nehmen. Der DGB plädiert daher für eine neue Vermögenssteuer. Sie soll für jeden Euro gelten, der über ein Nettovermögen von 1 Million Euro hinausgeht. Nach dem Schusswaffenzwischenfall beim Korrespondentendinner in den USA haben die Organisatoren einen neuen Termin angesetzt. Das Gala-Dinner soll am 24. Juli nachgeholt werden. US-Präsident Trump will dabei sein und auch eine Rede halten. Ende April musste die Veranstaltung abgebrochen werden, nachdem ein bewaffneter Mann die Sicherheitskontrollen gestürmt hatte und Schüsse gefallen waren. Die deutsche Fußballnationalmannschaft ist in den USA angekommen. Nach 8-stündigem Flug landete das Team um Bundestrainer Julian Nagelsmann in Chicago. Am Samstag steht dort das letzte Testspiel gegen die USA, einen der 3 Gastgeber der anstehenden Weltmeisterschaft, auf dem Programm.
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1: Ich bin Moritz Einzel. Bekommt Deutschland in den kommenden beiden Jahren einen Sitz im UN-Sicherheitsrat? Darüber entscheidet heute die Vollversammlung der Vereinten Nationen. Bundesaußenminister Wadefuhl hat in New York nochmal fleißig für Deutschland geworben. Weitere Kandidaten sind Österreich und Portugal. Wadefuhl im ZDF.
2: Und ich halte es auch umgekehrt für gar kein Drama, dass wir in einem vernünftigen demokratischen Wettbewerb gegeneinander antreten. Das gehört in einer Demokratie dazu.
1: Um den Platz im Sicherheitsrat zu kriegen, bräuchte Deutschland eine Zweidrittelmehrheit der Stimmen. Wegen der geplanten Einsparungen im Gesundheitswesen befürchten viele Menschen in Deutschland eine schlechtere ärztliche Versorgung. Das zeigt eine Civi-Umfrage, aus der die Rheinische Post zitiert. Demnach erwarten 77% negative Folgen einer Reform. In den ostdeutschen Bundesländern lag die Quote sogar bei über 85%. Die EU plant für diesen Sommer ihren bisher größten Einsatz gegen Waldbrände. Fast 800 Feuerwehrleute aus 14 Ländern werden in besonders gefährdeten Gegenden, etwa in Griechenland, Spanien und Portugal, stationiert. Das hat EU-Kommissionspräsidentin von der Leyen angekündigt. Das WM-Abenteuer kann jetzt so richtig losgehen für die deutsche Fußballnationalmannschaft. Der DFB-Tross ist am späten Abend deutscher Zeit in Chicago gelandet. Und dort findet bereits heute die erste Trainingseinheit statt, berichtet Thomas Bremser.
3: Sommerlich, windig, aber nicht zu heiß. So präsentiert sich Chicago in den kommenden Tagen. Das noble Teamhotel liegt etwas nördlich der Innenstadt mit Blick auf den Lake Michigan. Rund 20 Minuten sind es von dort bis zum Trainingszentrum von Chicago Fire, dem Ex-Club von Bastian Schweinsteiger. Hier will Bundestrainer Nagelsmann den Feinschliff vornehmen in den kommenden Tagen für das XXL-Turnier. Einen letzten Test gibt's dann am Samstag gegen die USA.
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1: Hallo aus Deutschlands schönster Genießerecke und größtem Mittelgebirge, dem Schwarzwald. Ich bin Zara Roth und lebe da, wo andere Urlaub machen. Visit Black Forest ist der Podcast für alle, die gern entdecken, feinschmecken, hiken und genießen. Alle, die hier schon waren im Schwarzwald, hier wohnen oder überlegen, hier mal Urlaub zu machen. Ich zeige euch Schwarzwälder Kirschtorte und Schinken. Das ist nur die Spitze des Eisbergs. Feldbergs. In dieser Folge ist alles unter einem Dach. Schwarzwaldhöfe sind ikonische, eindrucksvolle Gebäude und gleichzeitig regionales Kulturerbe. Wir klappern ein paar Höhepunkte auf der Architekturroute Schwarzwald ab. Alte Höfe, aber auch neue, moderne Gebäude, die sich mit nachhaltigen Materialien und zeitgemäßem Design harmonisch in die Landschaft einfügen. Los geht's!
2: Erste Station auf der Architekturroute Schwarzwald, das Mehrgenerationenprojekt Ursulinenhof in Oberried.
3: Ich treffe mich jetzt gerade mit zwei Mitgliedern vom Bauwerk Schwarzwald, mit Rolf Schrader und Stefanie Hesse. Rolf Schrader ist Geologe und Geschäftsführer vom Bauwerk Schwarzwald und Stefanie Hesse ist Architektin und mit dafür verantwortlich gewesen, diese Architekturroute hier zusammenzustellen. Und deshalb bin ich heute hier. Bauwerk Schwarzwald ist ein gemeinnütziger Verein. Was ist das Anliegen genau von euch?
4: Wir haben etwa 140 Mitglieder und an der Mitgliederstruktur erkennt man auch schon so ein bisschen, wer, sag ich mal, hinter dieser Idee steht. Also wir haben Kommunen, wir haben Kreise, wir haben Unternehmen, wir haben Architekten, Planer, aber wir haben auch Privatpersonen, die einfach sagen, uns ist es wichtig, dass der Schwarzwald hinsichtlich der Baukultur eben auch ein eigenes Gesicht hat, ein gutes Gesicht hat und nicht austauschbar ist, dass man denkt, naja, es könnte jetzt auch in der Toskana sein. Und das ist schon ein bisschen auch die Idee von unserem Verein. Wir wollen letztlich gutes regionales Bauen im Schwarzwald befördern. Das können Neugebauten sein, ob das eine Kindertagesstätte ist oder ein Feuerwehrhaus, das können Ferienwohnungen oder Hotels sein, Museen. Und wir wollen aber natürlich auch die alten, typischen Eindachhöfe, wie man diese Schwarzwaldhöfe nennt, erhalten. Und da ist das große Problem, dass die Landwirtschaft oft aufgegeben wurde. Was macht man jetzt mit diesen Höfen? Und da begleiten wir letztlich auch Eigentümer, Bauherren hinsichtlich des Findens neuer Nutzungen.
1: Im Ursulinenhof wohnen heute ältere oder pflegebedürftige Menschen in kleinen WGs zusammen. Stefanie Hesse erklärt, ganz Architektin, die sie ist, was die beiden Gebäude mit der Naturholzfassade so besonders macht.
5: Dass Sie jetzt schon die Verkrauung der Fassade sehen, das ist ja wie bei den ganz alten Schwarzwaldhöfen. Die sind ja teilweise schwarz. Oder wenn man in der Schweiz Ski fährt, sieht man die alten Chalets. Also das heißt, das Holz kriegt eine Patina, aber das ist ja auch das, was es schön macht. Die Gebäude sind unterschiedlich genutzt. Also es gibt eine Tagespflege drinnen betreute. Es gibt Apartments im Obergeschoss, Mietapartments, die sind barrierefrei. Das Spannende ist, dass diese beiden Baukörper baugleich sind, auch gleich groß, aber etwas miteinander verdreht. Das heißt, sie reagieren auf die umgebende Bebauung und erzeugen so Plätze und spannende Räume. Und es ist ein öffentlicher Weg, also hier ist nichts abgeschlossen. Die Bewohner können auch durchlaufen. Und das bindet natürlich das Ganze in den Ort ein. Und durch diese großen Fenster oder diese Lodgien, das heißt, es sind überdachte Außenbereiche, können die Bewohner dann auch viel Bezug nach außen nehmen. Die sind vielleicht nicht mehr so mobil, können aber durch die großen Fenster Anteil nehmen am Ort.
1: Das Projekt ist inspirierend, weil initiiert und verwaltet von den Bürgerinnen und Bürgern von Oberried, wie Lucia Eitenbichler, die im Ursulinenhof arbeitet und ihren Vater besucht, der dort untergebracht ist.
6: Wir als Dorfgemeinschaft wollen die Verantwortung für die älteren Menschen hier im Dorf gemeinsam tragen. Das sehen wir ja an all diesen Insolvenzen und geschlossenen Stationen, dass es eben nicht mehr funktioniert, dass man sagt, Träger, hier übernimm das, wir geben dir unsere älteren Menschen und du organisierst das alles. Der Weg funktioniert nicht. Die Zeiten zum Outsourcen sind vorbei. Also wir haben hier die Tagespflege, wo 16 Menschen jeden Tag von morgens bis abends versorgt werden. Hier die WG mit 11 Bewohnerinnen, wo sich aber die Angehörigen, es ist eine selbstverantwortete Wohngemeinschaft, das heißt, es gibt keinen Träger, der sagt, wir machen das jetzt so oder so, sondern es sind Angehörige da, die entscheiden, welche Dienste kommen, wer welche Aufgaben übernimmt. Es war von Anfang an ein innovatives Konzept, was wir hier hatten, aber es war auch von Anfang an ganz deutlich, dass diese Räumlichkeiten, dieses Holz einfach die Menschen auch sehr aufnehmen und sehr warm empfangen. Und von daher passt beides gut zusammen, die Architektur und die Art unserer Arbeit.
2: Nächste, also zweite Station, die Klosterscheune in Oberried.
3: Hier gibt es offensichtlich noch ein aktives Kloster. Ich habe gerade eine Nonne gesehen.
7: Also wir stehen hier in der Klosterscheune in Oberried am Klosterplatz. Das sagt schon alles. Das heißt, es ist ein Nebengebäude gewesen immer für das ehemalige Wilhelminenkloster. Das wurde aber lange Zeit nur noch als Lager genutzt und war in einem baulich sehr schlechten Zustand. Das steht natürlich unter Denkmalschutz. Das ist in ein Bürger- und Kulturhaus umgebaut worden. Es entstand ein Saal, eine Marktscheune. Also durch dieses große Holztor kann man dann in den Innenraum reingehen. Der ist auch gepflastert. Es gibt einen Gewölbekeller und zahlreiche kleine Räume. Und der einstige Heuboden, der wurde jetzt in Veranstaltungshall umgenutzt. Das heißt, die Nutzung wurde auch an das Gebäude ein Stück weit angepasst.
2: Dritte Station, der Dingshof in Dings, ist in Privatbesitz.
3: Wir sind jetzt 10 Minuten mit dem Auto gefahren von Oberried und sind in Neuhäuser, was ein Stadtteil ist von, oder ein Ortsteil von Kirchzarten, genau.
7: Genau, also wir stehen jetzt hier von einem Mehrgenerationenhaus von einer Privatperson, im Gegensatz zu dem, was wir unten gesehen haben. Das ist ein typisches Beispiel von einem alten Eindachhof, der ist aus baut 1785. Der wurde halt grundlegend instand gesetzt.
2: Ist Quatsch mit dem Bus, hier fährt kein Bus hin. Aber es ist der vielleicht schönste sanierte Schwarzwaldhof, den ich je gesehen habe. Ihr müsst nicht mit Bus oder Auto fahren, wenn ihr diesen Teil der Architekturroute entdecken wollt. Mit der Schwarzwaldcard 365 könnt ihr ein Wochenende lang kostenfrei einen schicken, mintfarbenen Retro-E-Roller mieten und damit durchs Dreisamtal cruisen. Hallöle, ich bin's, gell? Schwarzwaldhäuser sind übrigens Wohnstallhäuser mit breit heruntergezogenem Walmdach. Das ist ein Riesendach mit Stroh, Schindeln oder Ziegeln gedeckt. Das Dach hat einen riesigen Speicher, das ist zum Heulagern ganz praktisch. Das wird dann so hinter über die sogenannte Tenne reingefahren. Das Ganze, also das Dach, wird von Stämmen getragen, die vom Boden bis zum First hochreichen. Das Prinzip ist ganz einfach. Die Wärme der Tierstelle unten zieht nach oben in die Wohnräume der Menschen, wahrscheinlich auch der Geruch, aber gut, gell? Küche und Stube haben eigenen Kachelofen. Der Sockel vom Hof ist aus Stein, der Aufbau ist aus Holz. Und meist haben die Höfe dann so klangvolle Namen wie Höfenhof, Vogelhäusle, Abrahambauer, Schniederlihof. Ja, ist halt praktisch, wenn man denen schreibt, da muss man sich gleich keine Straße und Hausnummer merken. Okay, das war's schon, gell? Tschüssle! Allein im Südschwarzwald stehen an die 4000 Höfe alter Bauweise. Davon sind etwa 400 im Bestand gefährdet, weil es keine Nachfolge gibt oder die Erben keine Mittel haben, den Erhalt zu sichern. Rolf Schrader, Stefanie Hesse und Kollegen stehen hier mit Rat und Tat zur Seite.
4: Wir kümmern uns als Verein eben auch darum, diese Besitzer zu unterstützen, damit man eben in der Machbarkeitsstudie mal eruiert, was gibt es für Möglichkeiten und was gibt es für Förderungen und wie kann man vielleicht sowas irgendwie erhalten und nicht sozusagen dem Verfall preisgeben. Also das ist so ein bisschen die Aufgabe von Bauwerk Schwarzwald bei alten Gebäuden.
7: Das Wichtige ist, dass die Leute den Mut haben, so ein Projekt auch anzugehen, und da können wir unterstützen. Selbst wenn ich im privaten Kreis sage, ich habe noch ein altes Haus vom Opa, was soll ich mit dem machen? Dann sage ich, hol dir erstmal einen kreativen Planer. Der bringt dich auf Ideen, auch wenn du die vielleicht nicht gleich umsetzen kannst. Und der erste Impuls ist erstmal zu sagen, da kostet's halt viel zu viel. Und das ist eben falsch gedacht. Erstens mal ist es nachhaltig. Wir müssen ja auch an unsere Nachfahren denken, wenn wir die Dinge erhalten und nicht abreißen und neu bauen. Und es gibt Ideen, auf die komme ich vielleicht gar nicht, und die sind gar nicht so teuer.
2: Nächster Halt. Die Reinhofscheune in Kirchzarten. Reinhof mit AI, gell?
3: Ich sehe hier schon ganz viele Schilder. Also, die Naturparkwirte sind hier auch zu Hause. Das heißt, man kann hier gut und regional essen. Das habe ich schon in einigen Podcast-Folgen erwähnt. Oh, sogar im Schlemmeratlas und empfohlen von TripAdvisor. Also, es ist ein Anziehungspunkt, der überregional bekannt ist. Frühstück, Kaffee, Kuchen, durchgehend warme Küche und schlafen.
7: Sie sind ein Stück weit am Ende vom Dreisamtal. Das heißt, wenn man einen tollen Fahrradausflug von Freiburg macht, ist es ein wunderbarer Punkt, hier einzukehren, Kaffee zu trinken und dann zurückzurollen. Die Scheune wurde 2010 umgebaut.
3: Also wenn man Scheune hört, dann hat man vielleicht nicht das richtige Bild im Kopf. Das Ding ist riesig. Ich würde hier immer sagen, hier passen 300 Pferde rein.
7: Ganz genau, gut gesehen. Das ist eine der größten im südbadischen Raum. 2000 Quadratmeter groß. Und lag früher an der wichtigsten Ost-West-Verbindung, also Frankreich-Österreich, ganz wichtige Reisestrecke. Da wurden auch die Kutschen umgespannt. Also bevor die dann ins Höllental hochgefahren sind, hat man hier die Pferde gewechselt.
8: Oh ja, das ist steil, das weiß man, wenn man da versucht, mit einem alten Auto hochzufahren.
7: Genau wie bei den anderen Projekten ist an die Stelle, wo es gut gepasst hat, die neue Nutzung drin. Die ehemaligen Knechtskammer sind jetzt Hotelräume. Die alte Scheune beinhaltet jetzt ein großes Ladengeschäft. Und genau wie früher, der Eingang hier über das Scheunentor in die Tenne, ein Veranstaltungssaal, der sehr gut genutzt wird. Habe schon viele Konzerte hier gehört, eine Art Kunsthandwerkmarkt, im Winter Weihnachtsmärkte, viele regionale Themen und auf der rechten Seite ein Buchladen.
9: Nicht irgendein Buchladen, ein wunderschöner, in den man sich nach Ladenschluss einschließen lassen kann.
10: Mit einer Flasche Sekt? Das halte ich aber für sehr riskant. Naja, wenn das mal nicht schief geht hier.
11: Ist ja nur eine Flasche.
10: Ist ja nur eine Flasche.
11: Es muss eine Gruppe sein. Also aus mindestens 5 Personen müsste die Gruppe bestehen. Also so viel bleibt auch nicht übrig für den Einzelnen.
10: Okay, in Ordnung.
12: Sie trinken halt das Eis.
7: Okay, na, Feierabend ist 18:30 und um 22 Uhr kommen Sie dann wieder. Und schließen wieder auf.
12: Je nachdem. Wird dann eben abgemacht vorher, wird vereinbart, um wie viel Uhr dann wieder jemand kommt und aufschließt.
10: Das ist ja eine wunderbare Idee.
12: Und dann kann man hier eben als Gruppe ein bisschen rumstöbern und sich unterhalten.
9: Danach ist Pause angesagt im Café. Ich treffe den Altbausanierer Willi Sutter, ein Selfmade-Man und Teil von Weißtannenraum, einer Gemeinschaft von über 20 Schwarzwälder Betrieben, die sich zusammengetan haben, um das Bauen mit Holz zu fördern.
13: Ja, wichtig sind bei uns die Themen, die Region zu stärken, qualitätvolle Arbeit aber auch abzuliefern. Dafür stehen unsere Firmen hier im Weißtannenraum. Wir arbeiten mit Tanne, wir arbeiten mit Eiche, wir arbeiten viel mit Fichte. Wir nehmen auch Themen auf wie das Käferholz, also Schadholz, das eigentlich aber in der Stabilität und in der Optik gut ist. Verwenden wir für spezielle Wandbelege, Firmen bei uns aus dem Kreis hier und machen damit auch eine hohe Gestaltung in diesem Bereich.
7: Das heißt, Sie arbeiten mit dem, was Sie hier haben. Und es gibt hier nun mal ein Borkenkäferproblem mit dem sich ändernden Klima und selbst damit können Sie was anfangen.
13: Ja, da fangen wir was damit an.
7: Also wir haben auf jeden Fall Wohnungsnot und Leerstand, was ja eigentlich super gut zusammenpasst.
13: Also Leerstand im ländlichen Bereich, Wohnungsnot im städtischen Bereich.
7: Also das ist auch eine Motivation vom Weißtannenraum. Wir zeigen euch, wie schick das sein kann, auf dem Land zu leben und auch gut für die Umwelt. Und
13: ja, wir versuchen dort auch bei Konzepten mitzuarbeiten. Wir machen Vorträge in diesem Bereich. Also wir machen im Weißtannenraum halt immer dann entsprechende Vortragsreihen mit Spezialisten in dem Bereich, um dort Anregungen zu geben.
9: Letzter Halt. Des Büros Sutter hoch 3 Architekten in Freiburg.
7: Das ist ein Architekturbüro. Mit Willi Sutter haben Sie auch gerade vorhin in der Rheinhofscheune gesprochen.
10: Genau.
7: Also auch hier waren Sie natürlich die Planer, aber das nutzen Sie auch selber.
10: Ah ja, sehr gut. Was war das vorher?
7: Genau, das war eine ehemalige Schreinerei. Mhm. Und auch hier als Nachhaltigkeitsgedanke, Sie haben die Schreinerei bis auf den Sockel abgebrochen. Und darauf ist jetzt der dreigeschossige Baukörper in Holzbauweise errichtet.
10: Schön.
7: Unbehandelte Holzoberflächen, viel sichtbare Konstruktionsholz im Innen, Luftwärmepumpe im Innern für Heizung und Kühlung. Strom wird erzeugt über natürlich das Solardach und hier gibt es firmeneigene Elektrofahrzeuge, die hier getankt werden können.
10: Genau, hier sitzt einer, da steht eine. Wer bist du?
14: Ich bin Anke Heil.
10: Du arbeitest hier bei Sutter Hoch 3. Was ist es für dich, für ein Gefühl zur Arbeit zu kommen? Wie ist das Gebäude für dich? Was macht das mit dir, wenn du den Tag hier verbringst?
14: Also ich freue mich eigentlich jeden Tag auf die Arbeit.
10: Das musst du jetzt sagen, weil du immer sagst,
14: nee. Nein, die Chefs sind gerade nicht da.
10: Du darfst frei reden.
14: Okay. Ich freue mich jeden Tag hierher zu kommen. Mhm. Ich finde, das sind ganz tolle Räume hier mit den Holzoberflächen und sowas. Und die Projekte sind toll, die wir machen.
10: Also wir sind hier in so einer ganz gemischten Viertel. Also hier gibt es Werkstätten, die üblichen hässlichen 60er-Jahre Mehrfamilienhäuser und dann zwischendrin steht da so ein Schmuckstück rum. Euer Büro ist ja schon so ein
14: Holzdiamant.
10: Ne? So ein kleiner Holzdiamant. Ist da schon was Besonderes. Was sind das für Projekte, an denen du gerade arbeitest?
14: Wir machen ganz, ganz viel Bauen im Bestand. Also jede Art von Leerstand bauen wir um.
3: Ja.
14: Ich arbeite gerade ganz arg an verschiedenen Pfarrhäusern und sowas, kirchliche Gebäude, die umgenutzt werden. Aber ansonsten machen wir eigentlich alles so von 60er-Jahre-Bau über Schwarzwaldhöfe. Dafür sind wir ja am bekanntesten. Also eigentlich ist fast alles, was wir uns angucken, überall im Schwarzwald auch erhaltenswert und erhaltbar, indem man es eben umnutzt. Und wir haben nicht so viele Ressourcen auf der Welt, dass wir das einfach abreißen können.
15: Hi, ich bin Julian.
3: Du arbeitest gerade in einem CAD-Programm an einem Wohnhaus aus.
15: Ja, das ist tatsächlich ein Wohnhaus, was aber zu mehreren Parteien gerade umgemodelt wird.
3: Ah ja.
15: Ja.
3: Große, wie sagt man das, alleinstehende? Nee, nicht alleinstehend. Wie heißen sie es?
15: Also wenn die Mehr- oder Einliegerwohnungen haben sie teilweise noch drin oder auch größere Landhöfe. Ja, dieses Haus wird jetzt von 2 zu 4 Wohneinheiten, genau, um mehr kleineren und flexibleren Wohnraum zu schaffen, auch für junge Erwachsene.
3: Das ist aber auch jetzt kein Einzelfall, ne?
15: Nee, da wird auch mehr und mehr politischer Druck und auch der wirtschaftliche Druck kommt natürlich in dieser Zinswelt jetzt auch dazu, dass man sich das auch nicht mehr leisten kann und beziehungsweise auch die Gemeinden diese Flächen nicht mehr so rausgeben, um Flächenverdichtung sozusagen nachzuverdichten und eben diese alleinstehenden Einfamilienhäuser auf der grünen Wiese weniger und weniger werden. Aber auch die Nachfrage spielt da eine Rolle, weil es gibt halt auch immer weniger Familien mit Kindern. Und dann ist dieses Traum- oder Wunschbild vom Einfamilienhaus ändert sich auch ein bisschen in der Bevölkerung.
3: Damit kann man arbeiten, das ist eigentlich was Schönes.

0: Objekte auf der Architekturroute Schwarzwald warten darauf, von euch entdeckt zu werden. Wie wär's zum Beispiel mal ins schicke Hotel Traube Thonbach nach Bayersbronn? Oder schaut euch das Büro- und Wohnhaus an, das sich an eine ehemalige Gefängnismauer kuschelt. Oder das Tannenzapfenhaus in Gengbach, das genauso aussieht, wie sich's anhört. Und das Beste, es kommen ständig neue Objekte dazu. Die verschiedenen vorgeschlagenen Architekturrouten findet ihr auf der Seite architekturroute-schwarzwald.info. Vielen Dank fürs Zuhören. Wenn euch der Podcast gefällt, dann lasst doch mal bitte ein Like, ein Herz da und folgt uns. 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Bis gleich im Schwarzwald, eure Zara.
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1: Ich bin Moritz Einzel. Guten Morgen. In Dortmund ist eine mutmaßliche Geiselnahme glimpflich ausgegangen. Ein Mann hatte einem Bildbericht zufolge zuerst in einem Restaurant randaliert, dann schoss er auf einen Polizisten und verschanzte sich in einer Wohnung, und zwar mit seinen 3 Kindern. Am frühen Morgen schließlich ergab sich der Mann, den Kindern gehe es den Umständen entsprechend gut, hieß es von der Polizei. Deutschland will in den kommenden 2 Jahren einen Sitz im UN-Sicherheitsrat haben. Ob das klappt, entscheidet heute die UN-Generalversammlung. Konkurrenten sind Österreich und Portugal. Und dass es da jetzt einen demokratischen Wettbewerb gibt, ist für Bundesaußenminister Wadefuhl kein Drama, sagte er im ZDF.
2: Wir führen ja auch keinen Wahlkampf gegen Österreich oder gegen Portugal. Das sind gute befreundete Nationen aus Europa. Aber wir sind nun mal in dieser Situation, dass wir hier in einem Wettbewerb sind. Und deswegen werbe ich für Deutschland. Das ist meine Aufgabe.
1: Wadefuhl betonte, Deutschland sei nicht zuletzt finanziell stark engagiert im UN-System. Um die Löcher im Haushalt zu stopfen, fordert der Deutsche Gewerkschaftsbund, dass Superreiche mehr abgeben. DGB-Chef Körzel hat dem Redaktionsnetzwerk Deutschland gesagt, die Bundesregierung müsse endlich die Nutznießer der ungleichen Verteilung in die Pflicht nehmen. Der DGB plädiert daher für eine neue Vermögensteuer. Nur noch 2 Siege, dann wäre der Traum vom ersten Grand-Slam-Titel wahr für Alexander Zverev. Deutschlands bester Tennisprofi hat gestern bei den French Open das Halbfinale erreicht. Zverev besiegte den Spanier Rafael Jodar in 3 Sätzen.
3: Es war schon entscheidend, dass ich dann irgendwann auch flacher gespielt habe, irgendwann auch schneller gespielt habe, sodass ich auch selber Druck machen konnte. Und er hatte einen unfassbaren Rhythmus am Anfang und ich halt nicht. Und sobald es das so ein bisschen geändert hat, fand ich, dass ich ein super Match gespielt habe.
1: Im Halbfinale von Paris trifft Zverev am Freitag auf den Tschechen Jakub Menschik.
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1: In Laberwetter Wächter Reinhard, 13 Grad, der Himmel ist bedeckt. Bernd aus Kappel-Rodeck meldet 12 Grad, es ist bewölkt. Und in Önsbach bei Wetterwächterin Karin, da sind es 14 Grad. Auch hier ist es im Moment bewölkt. Ja, heute viele, viele Wolken am Himmel. Es kann immer mal wieder regnen, das Ganze bei Höchstwerten um 24 Grad. Morgen, da ist es dann den ganzen Tag bewölkt. Dazu immer wieder Regen, ähnliche Temperaturen wie heute.
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1: Servus auf die Straßen, kurz nach 5:30 ist es. Es läuft weder Gefahrenmeldungen noch Staus.
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1: Einiges an Anhängerblitzern hätten wir für euch. Unter anderem an der A5 Basel Richtung Karlsruhe an der Abfahrt Bad Krozingen im 120er-Bereich, in Lahr-Reichenbach in der Hauptstraße beim Bestattungshaus oder auch in Gaggenau in der Luisenstraße. Alles zum Nachlesen bei uns im Web oder in der App. Wenn ihr noch was entdeckt habt, gerne anrufen 0800 504 33 und die 11. Entspannte und sichere Fahrt euch.
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1: Guten Morgen, Happy Bergfest. Kommt gut rein in den Mittwoch.

0: 5.42 Uhr, eure Radio Om Morning Show ist hier. Ich habe was Kurzes von den Straßen für euch, und zwar zwischen Seelbach und Reichenbach. Da ist die Strecke zwischen den beiden Kreisverkehren im Moment gesperrt. Grund ist, auf einem Feld brennt es. Also hier müsstet ihr außenrum fahren. Kommt trotzdem gut in den Tag.
1: Guten Morgen.
2: Guten Morgen.
1: Mein Thema heute: frei für Neues. Letzte Woche bin ich mit meiner Mutter zusammengerasselt. Sie sagte einen Satz, der mich an alte Geschichten erinnert hat, und ich musste nur noch weg, ohne Verabschiedung. Danach ging es mir gar nicht gut. Wenn so etwas passiert, kann ich keinen klaren Gedanken mehr fassen, bin wie gelähmt. Nach stundenlangem Grübeln und Magengrimmen habe ich sie angerufen und habe mich entschuldigt. Nicht, weil ich dachte, ich hätte einen Fehler gemacht, sondern um die Situation zu bereinigen. Ich habe mich an einen Tipp von Jesus erinnert. Wenn dir einer das Hemd nehmen will, gib ihm noch die Jacke dazu. Man nennt das heute paradoxe Reaktion. Damit wird die Kettenreaktion beendet. Der Konflikt ist abgehakt, wird belächelt, und dann ist jeder wieder frei für Neues. Ich bin Phil Neri, Evangelischer Rundfunkdienst Baden.

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2: Wetterwächter Matthias aus Kippenheim meldet 13 Grad und Wolken in Schuttertal bei Sabrina 14 Grad. Es ist bewölkt und Wetterwächter Lukas aus Oppenau meldet 10 Grad. Auch hier ist es bewölkt und heute wird es auch überwiegend bewölkt. Ab und zu kann es auch regnen bei Höchstwerten um 21 Grad. Morgen, da ist es dann den ganzen Tag bewölkt, dazu immer wieder Regen, Temperaturen um 18 Grad.
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2: Um 6 Uhr mit Linda L.
3: An der Landstraße zwischen La Reichenbach und Seelbach läuft momentan ein Feuerwehreinsatz. Ein Holzhaufen auf einem Feld ist dort aus bisher unklarer Ursache um kurz vor 5 in Brand geraten. Die Straße ist in dem Bereich momentan gesperrt. Nach dem Streit mit einem Schwerverletzten am Offenburger Giffitz in der Nacht auf Dienstag gibt's jetzt erste Erkenntnisse zum Hergang. Ein 19-Jähriger soll mit einer zerbrochenen Bierflasche auf einen 18-Jährigen eingestochen, ihn im Gesicht getroffen und dabei gerufen haben, dass er sein Opfer töten wolle. Zwei Tatverdächtige wurden wenig später in Friesenheim festgenommen. Nach dem Brand Ende März soll der K-Club in Kiel-Sundheim in den kommenden Tagen abgerissen werden. Kriminaltechniker haben ihre Untersuchungen vor Ort abgeschlossen. Insgesamt 750 Menschen waren zum Zeitpunkt des Brandausbruchs in dem Club feiern. 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Jetzt Deutschland und die Welt mit Justin Hamm.
4: Aufatmen in Dortmund. Dort hat ein Mann einen Polizisten angeschossen und sich dann stundenlang mit seinen drei Kindern in einer Wohnung verschanzt. Am frühen Morgen gab der Mann auf. Von der Polizei hieß es, der 51-Jährige habe sich widerstandslos festnehmen lassen. Den Kindern gehe es den Umständen entsprechend gut. Die Hintergründe sind bisher noch unklar. Deutschland möchte gerne in den kommenden beiden Jahren einen Sitz im UN-Sicherheitsrat haben. Ob das klappt, das entscheidet heute in New York die Generalversammlung der Vereinten Nationen. Moritz Einzel berichtet.
5: Dass Deutschland den nicht ständigen Sitz bekommt, ist keineswegs ausgemacht. Konkurrenten sind Österreich und Portugal. Deutschland will sich einbringen in ein verkrustetes System. Bundesaußenminister Wadefuhl forderte im ZDF Reformen.
6: Und wir brauchen auch einen Weltsicherheitsrat, der dauerhaft die Welt des 21. Jahrhunderts repräsentiert und der nicht die Welt von 1945 widerspiegelt.
5: Die fünf ständigen Vertreter im UN-Sicherheitsrat sind China, Russland, die USA, Frankreich und Großbritannien.
4: Wegen der geplanten Einsparungen im Gesundheitswesen befürchten viele Menschen in Deutschland eine schlechtere ärztliche Versorgung. Das zeigt eine Survey-Umfrage, aus der die Rheinische Post zitiert. Demnach erwarten 77% negative Folgen einer Reform. In den ostdeutschen Bundesländern lag die Quote sogar bei über 85%. Die EU plant für diesen Sommer ihren bisher größten Einsatz gegen Waldbrände. Fast 800 Feuerwehrleute aus 14 Ländern werden in besonders gefährdeten Gegenden, etwa Griechenland, Spanien und Portugal, stationiert. Das hat EU-Kommissionspräsidentin von der Leyen angekündigt. Die deutsche Fußballnationalmannschaft ist im WM-Gastgeberland USA angekommen. Nach 8-stündigem Flug landete das Team um Bundestrainer Julian Nagelsmann am späten Abend deutscher Zeit in Chicago. Am Samstag steht dort das letzte Testspiel gegen die USA auf dem Programm.
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2: 6:03. Servus auf die Straßen. In den Nachrichten bei Linda haben wir es gerade eben schon gehört. Zwischen Seelbach und Reichenbach, da ist die Strecke wegen einem Brand auf einem Feld im Moment gesperrt.
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2: Den ersten mobilen Blitzer des Tages, den hat unser lieber Roland entdeckt. Und zwar in Ohlsbach in der Ortsdurchfahrt Richtung Ortenberg an der Bushaltestelle im 30er-Bereich. Alles zum Nachlesen, auch die Anhänger Blitzer bei uns im Web oder in der App. Wenn ihr noch was entdeckt habt auf den Straßen, einfach eine WhatsApp an die 0173 104 33 11. Entspannte und vor allem sichere Fahrt.
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2: Hallöchen.
3: Guten Morgen.
2: Einen entspannten Mittwoch und sollen wir mal ein bisschen Sehnsuchtsgefühle wecken? Achtung.
3: Ja.
2: Ja, bis zur nächsten Phase ist es leider noch ein bisschen hin, aber wir können die Zeit überbrücken. Es gibt nämlich tatsächlich jetzt im Juni auch richtig schön Guggenmusik. Und wo und wann, das erfahrt ihr gleich.

0: Hit Radio on Morning Show hier. Hallihallo.
1: Guten Morgen.
0: Ja, ach, es ist zwar Frühling, aber ich glaube, viele von euch und ich auch hätten mal wieder trotzdem so richtig Bock auf Guggemusik.
2: Ha, du kommst schon her wie altfasend.
0: Nein, das geht tatsächlich. Nämlich hier in Offenburg.
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1: 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Da braucht ihr nicht einen Ballermann. Ab mit euch nach Offenburg auf den Flugplatz zum ersten Guggejam am 13. Juni ab 19 Uhr. Da sind verschiedene Guggemusiken aus der Region am Start. Das wird aber nicht so richtig klassisch während der Phasen. Also lasst euch überraschen. 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
4: Du

Beste, der Eintritt ist frei. Kommt durch zum ersten Gugge Jam am Flugplatz in Offenburg am 13. Juni. Einlass ist um 18 Uhr. Ich wünsche euch ganz viel Spaß dabei. Eure Regina.

Unter anderem so klang musikalisch das Jahr 1989. Mike Oldfield und Anita Hegerland, Innocent in eurer Hitradio Ohr Morning Show. Und in der Nacht auf Dienstag, da gab es ja einen Polizeieinsatz am Giffezsee. Mehr dazu gleich bei Linda L. in den Regionalnachrichten um 6:30.

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1: In Biberach bei Wetterwächterin Claudia 12 Grad, bedeckter Himmel. In Ladinglingen bei Nicole 14 Grad, es regnet. Und in Fimbuch bei Wetterwächter Markus 14 Grad, es ist wechselnd bewölkt. Ja, überwiegend bewölkt, so die Aussichten für heute. Ab und zu kann es auch mal regnen, Höchstwerte um 21 Grad. Morgen, da ist es dann tatsächlich den ganzen Tag bewölkt. Dazu kann es immer mal wieder regnen, Temperaturen pendeln so um 18 Grad.
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1: Um 6:30 mit Linda L.
2: Zwischen La Reichenbach und Seelbach musste die Landstraße heute früh wegen eines Feuerwehreinsatzes gesperrt werden. Um kurz vor 5 Uhr ist ein Holzhaufen in Brand geraten. Warum, ist noch nicht klar. Verletzt wurde nach jetzigem Stand niemand. Nachdem ein 18-Jähriger nach einem Streit am Offenburger Giffizsee schwer verletzt wurde, wird jetzt zum genauen Hergang der Tat in der Nacht auf Dienstag ermittelt. Nach neuen Infos der Polizei soll es sich um zwei Gruppen mit je drei Personen gehandelt haben. Ein 19-Jähriger soll eine Bierflasche zerbrochen, damit mehrfach auf den 18-Jährigen eingestochen und laut Zeugen dabei gerufen haben, dass er sein Opfer töten wolle. Zwei Tatverdächtige waren noch in der Nacht in Friesenheim festgenommen worden. Die Polizei ermittelt wegen des Verdachts der versuchten Tötung. Ende März hat ein Feuer eine Disco in Kehl-Sundheim zerstört. Was vom K-Club in der Siemensstraße noch übrig ist, soll jetzt abgerissen werden.
3: Laut dem beauftragten Abbruchunternehmen Hertrich sollen die Arbeiten in diesen Tagen starten und rund 2 Wochen dauern. Ende April hatten Kriminaltechniker und Gutachter ihre Untersuchungen vor Ort abgeschlossen. Ob dabei die Brandursache ausgemacht werden konnte, ist noch nicht bekannt. Das Gutachten wird noch ausgewertet. Über das Hinweisportal der Polizei hatten sich mehr als 30 Zeugen gemeldet, teilweise mit Bildern und Videos. Insgesamt 750 Menschen waren zum Zeitpunkt des Brandausbruchs Ende März in dem Club feiern. Yvonne Stolz, Nachrichtenredaktion.
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1: So, gerade eben noch hier kurz was abspeichern. Kam nämlich noch ein neuer Blitzer rein, den ich euch natürlich nicht vorenthalten möchte. Ja, guten Morgen auf die Straßen. 6:58 ist es. Erstmal noch eine kleine Verkehrsbehinderung. In den Nachrichten haben wir es gehört. Zwischen Seelbach und Reichenbach, da ist die Strecke wegen einem Brand auf einem Feld im Moment immer noch gesperrt.
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1: So, starten wir mit dem besagten, neu gemeldeten Blitzer. Entdeckt hat ihn unser Hörer Benjamin aus Griesheim, und zwar in Offenburg in der Rammersweiler Straße. Wenn ihr Richtung Rammersweiler

0: Und zwar in der Ortsdurchfahrt Richtung Ortenberg bei der Bushaltestelle im Hubfeld. Alles zum Nachlesen, auch die Anhängerblitzer bei uns im Web oder in der App. Wenn ihr noch was entdeckt habt auf den Straßen, ja einfach anrufen. 0800 504 33 und die 11. Kommt gut und entspannt an.
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0: Tag zusammen.
2: Guten Morgen.
0: Also ich muss ja ganz ehrlich sagen, ich spiele auch ab und zu mal Lotto, wenn der Jackpot extrem hoch ist. Ja, ich finde es wichtig, einen Plan B zu haben. Mhm. Aber wie heißt es bei Lotto immer so schön?
3: Chance 1 zu 140 Millionen. Spielteilnahme ab 18. Glücksspiel kann süchtig machen.
0: Deswegen zockt doch lieber mit Naemi. Und das könnt ihr gleich wieder. Alles oder Hits. Da gibt es bis zu 200 Orbits. Und die Chancen sind auch ein bisschen besser als bei Lotto.
2: So sieht's aus.
0: Und ob es heute geklappt hat, das hören wir dann gleich.

0: 20 Minuten vor 7. Eure Radio Morning Show ist hier und jetzt gibt es wieder. Tja, oder vielleicht auch nicht. Wir werden es sehen. Hören.
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2: Hallo.
3: Hallihallo, Andreas.
2: Hallo.
3: Hey, super. Danke, dass du dich schnell von der Arbeit wegschleichst, um mit mir Alles oder Hits zu spielen. Das finde ich ja großartig.
2: Ja, ja, was man das alles macht.
3: Andreas, wie immer geht es darum, in der ersten Runde, ist es jünger oder älter als du? Bist du bereit?
2: Jawohl. Ja, das ist auf jeden Fall jünger als ich.
3: Verrat uns doch allen nochmal, wie alt du bist.
2: Jahrgang 1983.
3: Und da hast du absolut recht. Das Lied ist jünger als du. Damit hast du schon mal 50 Orbis abgestaubt. Jetzt geht's drum, zockst du? Für die nächste Runde bräuchte ich das Jahrzehnt. Oder sagst du, nee, das reicht mir, ich gehe lieber zurück zur Arbeit?
2: Boah, gute Frage. Bin mir nicht ganz sicher. Das ist das Problem an der Geschichte. Ich glaube, ich nehme diesmal die 50 und höre auf.
3: Okay, gar kein Problem. Das Lied ist tatsächlich aus 2010er Jahren. Genauer gesagt 2013 rausgekommen. Und Lorde hat es im Alter von 15 Jahren innerhalb von einer halben Stunde geschrieben. Und jetzt, Andreas, interessiere ich mich natürlich dafür, was du mit 15 eigentlich so getrieben hast.
2: Mit 15 habe ich, glaube ich, noch gebüffelt für die Abschlussprüfung in der Realschule und ich glaube Rollerprüfung und so Sache und viel anderes im Kopf. Fußball. Ja. Und, aber keine Lieder schreibe.
3: Aber Fußball heißt, du bist immer noch Fußballfan?
2: Ja, ich bin noch dran geblieben, aber mittlerweile im passiven Bereich.
3: Okay. Und was ist denn so deine Prognose für die Weltmeisterschaft?
2: Ach ja, ich denke mal, Viertel- oder Halbfinale wäre machbar, aber ich glaube, für ganz oben reicht es nicht.
3: Okay, ah ja, gut. Dann kann ich jetzt mitreden, wenn Andi mich fragt. Vielen Dank dafür.
2: Jawohl, gerne.
3: Und 50 Orbits überweise ich dir aufs Konto. Vielen Dank fürs Mitmachen und jetzt wieder schnell zurück zur Arbeit.
2: Mach ich doch glatt. Danke auch.
3: Ciao.
2: Ciao.
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0: 6.45 Uhr, einen entspannten Mittwoch wünschen wir euch hier aus dem Hitradio Ohrstudio. Es gibt was Neues von den Straßenorbitsammler André aus Hofweier. Der hat nämlich was für euch und für uns alle entdeckt.
1: Guten Morgen und Vorsicht auf der B3 von Lahr in Richtung Offenburg. In Höhe Eggersweier beim Subway an der Ampel, da liegt auf dem Linksabbiegerspur ein toter Dachs. Bitte vorsichtig fahren.
0: Dem ist nichts hinzuzufügen, passt bitte ganz besonders auf.

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2: In Hornberg bei Wetterwächterin Simone 11 Grad und Regen. In Albersbösch bei Jean-Michel 13 Grad. Es ist bewölkt und Wetterwächterin Karin aus Hausach meldet 16 Grad. Hier ist es im Moment bewölkt. Ja, überwiegend bewölkt, so die Aussichten für heute. Ab und zu kann es auch mal regnen, Höchstwerte um 21 Grad. Morgen, da ist es den ganzen Tag bewölkt, dazu immer wieder Regen bei Temperaturen um 18 Grad.
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2: Um 7 Uhr mit Linda L.
3: Nach dem Streit mit einem Schwerverletzten am Offenburger Gifitz in der Nacht auf Dienstag gibt's jetzt erste Erkenntnisse zum Hergang. Ein 19-Jähriger soll mit einer zerbrochenen Bierflasche auf einen 18-Jährigen eingestochen, ihn im Gesicht getroffen und dabei gerufen haben, dass er sein Opfer töten wolle. Zwei Tatverdächtige wurden wenig später in Friesenheim festgenommen. In den kommenden Tagen soll der abgebrannte K-Club in Kelsunheim abgerissen werden. Laut dem beauftragten Abbruchunternehmen Hertrich sollen die Arbeiten rund 2 Wochen dauern. Insgesamt 750 Menschen waren bei dem Brand Ende März in dem Club. Nach dem tödlichen Sturz einer 45-Jährigen von einem Balkon in Lautenbach vor gut einem Jahr ist das Verfahren gegen den Lebensgefährten jetzt eingestellt worden. Der Verdacht einer vorsätzlichen Tötung habe sich nicht bestätigt, so die Staatsanwaltschaft Offenburg. Einfach näher dran an der Region. Jetzt Deutschland und die Welt mit Justin Hamm.
4: Immer mehr Hausbesitzer setzen auf Solaranlagen. Seit dem Ausbruch des Iran-Kriegs ist die Nachfrage nach Photovoltaik sprunghaft gestiegen, weil Öl und Gas teurer geworden sind. Beim Berliner Unternehmen Enpal zum Beispiel haben Kunden zuletzt 30% mehr PV-Anlagen bestellt als vor einem Jahr. Laut einer Statista-Umfrage wollen 3/4 der Hausbesitzer eine Solaranlage kaufen, auch ohne staatliche Förderung. Viele EU-Staaten wollen die Fluggastrechte einschränken, aber eine Einigung gibt es bisher nicht. Nach langen Verhandlungen konnte wieder kein Kompromiss gefunden werden. Die Zeit drängt. Gibt es bis Mitte Juni keine Einigung, scheitert die Reform, dann bleibt es wie bisher. Der Reformplan einiger EU-Staaten: Fluggäste sollen erst ab 4 Stunden Verspätung entschädigt werden. Im Rentensystem muss sich etwas ändern, damit es finanziell nicht zusammenbricht. Eine Studie der Bertelsmann Stiftung zeigt nun, pro Rentnerjahrgang könnten 9,5 Milliarden Euro eingespart werden, nämlich wenn die Rente mit 63 abgeschafft werden würde. Jan Hennereitze berichtet.
5: Wer 45 Jahre lang gearbeitet und in die Rentenkasse eingezahlt hat, darf ohne Abzüge in Rente gehen, auch wenn das Regeleintrittsalter noch nicht erreicht ist. Etwa 1/4 Million Menschen nutzt die Regelung pro Jahr. Sie abzuschaffen würde nicht nur Milliarden sparen, so die Studie. In Zeiten des Fachkräftemangels ständen rechnerisch auch 125.000 Vollzeitarbeitskräfte mehr zur Verfügung.
4: In Dortmund ist eine mutmaßliche Geiselnahme glimpflich ausgegangen. Ein Mann hatte zuerst in einem Restaurant randaliert, dann schoss er auf einen Polizisten und verschanzte sich in einer Wohnung, und zwar mit seinen 3 Kindern. Am frühen Morgen schließlich ergab sich der Mann. Den Kindern geht es den Umständen entsprechend gut, sagt die Polizei.
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2: 7:03. Servus auf die Straßen. Bitte ganz besonders aufpassen auf der B28 Oberkirch Richtung Appenweierhöhe Nussbach. Da steht ein kaputtes Auto auf der Straße. Und dann die B3 Lahr Richtung Offenburg. Vorhin hat ja unser Orbitsammler André ein Elgasweiher an der Ampel einen toten Dachs gemeldet. Viele von euch haben geschrieben, dass der André vielleicht nochmal in den Zoo gehen sollte oder vielleicht nach Freiburg auf den Mundenhof. Das ist nämlich kein toter Dachs, das ist ein toter Feldhase. Der andere hat geschrieben, das ist eine tote Katze. Einigen wir uns einfach darauf. Achtung an der B3 Lahr Richtung Offenburg in Elgasweier an der Ampel liegt ein totes Tier auf der Linksabbiegerspur. Dann die Strecke zwischen Seelbach und Reichenbach ist nach einem Brand auf einem Feld im Moment immer noch gesperrt. Unser Orbitsammler Adrian hat eine Umleitungsempfehlung reingeschickt über die kleine Verbindungsstraße von Seelbach auf die B415 zum Schönberg und anschließend dann nach Lahr oder eben über den Schönberg ins Kinzigtal.
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2: A5 Karlsruhe Richtung Basel. Zwischen Freiburg-Süd und Bad Krozingen, Tempo 120 dürft ihr hier fahren. In Emmendingen am Elsdamm, Höhe Norma. In Offenburg in der Rammersweiler Straße Richtung Rammersweier an der Tankstelle, Tempo 30 erlaubt. In Ohlsbach in der Ortsdurchfahrt Richtung Ortenberg an der Bushaltestelle. In Riegel im Kleinfeldele, Höhe DM. Und in Sandweier in der Sandweierer Straße bei der Bäckerei, Tempo 30 dürft ihr hier fahren. Alles zum Nachlesen, auch die Anhängerblitzer bei uns im Web oder in der App. Wenn euch noch irgendwas aufgefallen sein sollte unterwegs, gerne anrufen 0800 504 33 und die 11. Entspannte und vor allem sichere Fahrt.
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2: Guten Morgen in die Runde.
8: Guten Morgen.
2: Einen entspannten Mittwoch wünschen wir euch. Morgen ist ja Feiertag. Es ist viel los und deswegen gibt's Reginas Wochenendcheck heute schon mitten unter der Woche. Euch ein schönes Bergfest.

0: Cat's Eye mit Gabriella Lala in eure Radio Morning Show gleich 7:12. Morgen ist Feiertag. Juhu, also unbedingt Notiz an mich, Wecker für morgen früh ausstellen.
1: Oh Gott.
0: Ganz, ganz wichtig. Wobei ist es ja auch immer schön, wenn du dann morgens aufwachst und dann, ach nee, heute ist ja frei. Ich muss ja gar nicht.
1: Ja,
0: hat auch was.
1: Stimmt. Aber ich entscheide mich, 4 Uhr früh.
0: Nee, ja. Ich entscheide mich, glaube ich, trotzdem für die Option durchschlafen. Ja. Und dank dem Feiertag ist ja auch extrem viel los die nächsten Tage. Es wird geflogen in der Region. Es wird gebeacht und. Ein bisschen Übersicht in das Feierdickicht bringt unsere hauseigene Party-Expertin Regina.
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3: Wir haben verlängertes Wochenende, das heißt, wir haben mehr Zeit zum Feiern. Heute könnt ihr entspannen, leckere Cocktails trinken, bei einer mega schönen Aussicht und auch ein bisschen tanzen. Bei Sundowner in Durbach auf dem Schloss Staufenberg. Oder ihr geht nach Kappelrodeck zu Kollege Frankie Dickerhoff, der macht wieder eine Ü30-Fete. Die Weinparty des Jahres im Winzerkeller Hex vom Dasenstein. Oder ihr geht nach Altenheim, da starten die Altener Beach Days und die gehen bis Sonntag. Und am Samstag ist wieder großes Highlight, unsere Hitradio-Ohr-Malle-Party mit Mia Julia. Morgen geht's los in Altschweier mit dem Sportfest. Da gibt's erstmal einen leckeren Mittagstisch mit Fischspezialitäten. Am Freitag dann Live-Mucke mit Radiocast. Am Samstag ist unter anderem das 11-Meter-Nachtturnier für alle und danach Party. Und am Sonntag ist Tag der Jugendturniere und es gibt lecker Sauerbraten. Morgen starten aber auch die Kehler Flugtage. Die gehen bis Sonntag und da gibt's jeden Tag ein anderes cooles Programm. Schaut mal bei uns auf der Homepage vorbei, da haben wir alles zusammengefasst. Am Freitag wird's dann in Durbach wild. Da geht's nämlich los mit dem Weinfest. 3 Tage lang wird gefeiert. Oder ihr geht zum Dorfhock nach Sasbach am Freitag. Am Samstag wäre noch Weißweinparty auf dem Weingut Weber in Ettenheim. Und am Sonntag könnt ihr unter anderem zum Schiermeierhüttenfest nach Steinach. Ich habe noch viel mehr gefunden. Habe ich wieder alles zusammengefasst bei uns auf Insta. Und egal, was ihr macht, ich wünsche euch ein wunderschönes verlängertes Wochenende und ganz viel Spaß, egal, was ihr macht.
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0: Schon mal ein bisschen Einstimmung auf Roten Leichnam morgen. Danny Wilson, Mary's Prayer aus dem Jahr 1987. Na, Emmy, hör auf, den Kopf zu schütteln. Was wollte ich eigentlich machen? Ich wollte euch was Neues von den Straßen melden. Noch irgendwas Sinnvolles beizutragen?
1: Nee, wir lassen's.
0: Also gut, dann schauen wir mal auf die Straßen in Rastatt. Bitte ganz besonders aufpassen. An der Kreuzung Karlsruher Straße, Richard-Wagner-Ring, da ist die Ampel ausgefallen.

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2: In Aachen bei Wetterwächter Marco. 14 Grad, bedeckter Himmel. Manuela aus Hildbolzweier meldet ebenfalls bewölkte 14 Grad. Und in Zell am Hamersbach bei Wetterwächter Nico knappe 15 Grad. Und es regnet. Ja, überwiegend bewölkt, so die Aussichten für heute. Ab und zu kommt Regen dazu, Höchstwerte um 21 Grad. Auch morgen den ganzen Tag Wolken, dazu immer wieder Regen, Temperaturen um 18 Grad.
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2: Um 7:30 mit Linda L.
3: Nachdem ein 18-Jähriger nach einem Streit am Offenburger Giffizsee schwer verletzt wurde, wird zum genauen Hergang der Tat in der Nacht auf Dienstag ermittelt. Nach neuen Infos der Polizei soll es sich um zwei Gruppen mit je drei Personen gehandelt haben. Ein 19-Jähriger soll eine Bierflasche zerbrochen, damit mehrfach auf den 18-Jährigen eingestochen und laut Zeugen dabei gerufen haben, dass es sein Opfer töten wolle. Zwei Tatverdächtige waren noch in der Nacht in Friesenheim festgenommen worden. Die Polizei ermittelt wegen des Verdachts der versuchten Tötung. Eine 45-Jährige war vor gut einem Jahr von einem Balkon in Lautenbach gestürzt und gestorben. Das Verfahren gegen ihren Lebensgefährten ist jetzt eingestellt worden. Das teilt die Offenburger Staatsanwaltschaft auf Anfrage der Aacher Rheinisch-Zeitung mit. Der Verdacht einer vorsätzlichen Tötung habe sich nicht bestätigt. Der war aufgekommen, weil dem Sturz ein Streit mit dem 27-jährigen Bulgaren vorausgegangen sein soll. Der Mann war damals festgenommen worden. Das kaputte, stillstehende Windrad auf dem Brandenkopf zwischen Fischerbach und Oberhamersbach soll durch eine neue, größere Anlage ersetzt werden. Die Betreibergesellschaft hat ihre Pläne jetzt im Gemeinderat in Oberhamersbach vorgestellt. Das neue Windrad soll mehr als doppelt so hoch wie das alte Bürgerwindrad werden. Ab 2029 könnte die neue Anlage in Betrieb gehen. Die Investitionskosten liegen bei rund 9 Millionen Euro. Noch stehen allerdings Genehmigungen und Gutachten aus. Ende März hat ein Feuer eine Disco in Kehl-Sundheim zerstört. Was vom K-Club in der Siemensstraße noch übrig ist, soll jetzt abgerissen werden.
4: Laut dem beauftragten Abbruchunternehmen Hertrich sollen die Arbeiten in diesen Tagen starten und rund zwei Wochen dauern. Ende April hatten Kriminaltechniker und Gutachter ihre Untersuchungen vor Ort abgeschlossen. Ob dabei die Brandursache ausgemacht werden konnte, ist noch nicht bekannt. Das Gutachten wird noch ausgewertet. Über das Hinweisportal der Polizei hatten sich mehr als 30 Zeugen gemeldet, teilweise mit Bildern und Videos. Insgesamt 750 Menschen waren zum Zeitpunkt des Brandausbruchs Ende März in dem Club feiern. Yvonne Stolz, Nachrichtenredaktion.
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2: 7:58, Servus auf die Straßen. Bitte immer noch ganz besonders aufpassen an der B28 Oberkirch Richtung Appenweierhöhe Nussbach.

0: kaputtes Auto. Und Obacht auch in Rastatt an der Kreuzung Karlsruher Straße, Richard-Wagner-Ring, da ist die Ampel ausgefallen.
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0: A5 Karlsruhe Richtung Basel zwischen Freiburg-Süd und Bad Krozingen, Tempo 120 erlaubt, in Emmendingen am Elstdamm, in Hornberg, neuer Blitzer an der Hauptstraße beim Gasthaus Adler, Tempo 50 erlaubt, in Offenburg in der Rammersweierer Straße Richtung Rammersweier an der Tankstelle, in Ohlsbach in der Ortsdurchfahrt Richtung Ortenberg, in Riegel im Kleinfeldele und in Sandweier in der Sandweierer Straße bei der Bäckerei im 30er Bereich. Alles zum Nachlesen, auch die Anhängerblitzer bei uns im Web oder in der App. Wenn ihr noch was entdeckt habt unterwegs, einfach anrufen 0800 504 33 und die 11. Kommt gut und sicher an.
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0: Hallöchen.
3: Guten Morgen.
0: Einen wunderschönen Mittwoch wünschen wir an diesem gefühlten Freitag.
3: Ach ja.
0: Ja, morgen ist Feiertag.
3: Juhu.
0: Frohen Leichnam, also nicht frohen Leichnam, sondern frohen Leichnam. Und warum wir da morgen ausschlafen können, was es mit diesem Feiertag überhaupt auf sich hat, das klären wir gleich.

0: schicken. Mittwoch, eure Morningshow ist hier und morgen, juhu, können wir ausschlafen, denn es ist Fronleichnam. Und das richtig Gute ist, auch den Kirchgang, den könnt ihr theoretisch im Bett erledigen. Der Festgottesdienst aus Oberkirch, der wird nämlich in der ARD übertragen. So sieht's aus. Aber was hat es mit Fronleichnam eigentlich auf sich? Das weiß unsere Monstranz an der Spitze der Prozession der harten Fakten, besser bekannt als
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2: Wir schreiben das Jahr 1209. Die Augustinerin Juliana von Lüttich hat einen Traum. Auf dem Mond ist ein dunkler Fleck. Das kann nur eine Interpretation zulassen. Asteroidenkrater? Falsch. Staub im Auge? Falsch. Der katholischen Kirche fehlt ein Fest zu Ehren des Körpers und des Blutes Jesu Christi.
3: Ah, hä? Was laberst du?
2: Ja. Auch wenn ihr jetzt an schlechte Vampirfilme denkt. Juliana überzeugt den örtlichen Bischof, der sagt, okay, dann feiern wir das halt jetzt jeden zweiten Donnerstag nach Pfingsten.
3: Okay.
2: Papst Urban IV. Ist auch dabei und bam, seit 1246 feiern das alle katholischen Christen mit meist prächtigen Prozessionen. Es ist ein öffentliches Zeugnis der Gläubigen. Ja, wir glauben, dass Jesus echt mal gelebt hat.
1: Halleluja!
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Waiting for Tonight, Jennifer Lopez in eurer Hitradio am Morning Show. Neuen Blitz haben wir für euch und zwar in Offenburg in der Platanenallee beim Familienzentrum. Tempo 30 dürft ihr hier fahren.

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1: Bei Lisa in Obersasbach 18 Grad und Regen. Leicht bewölkt ist es bei Wetterwächter Klaus in Haslach. 15 Grad hat er auf dem Thermometer. Und bewölkte 15 Grad schickt mir Wetterwächter Christoph aus Eckartsweier.
2: Eckartsweier.
1: Das Wetter heute wird überwiegend bewölkt. Ab und zu kann es auch mal regnen. Höchstwerte um 21 Grad. Morgen den ganzen Tag Wolken, dazu immer wieder Regen. Temperaturen um 18 Grad.
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1: Mit Linda L.
3: Nach dem Streit mit einem Schwerverletzten am Offenburger Gifitz in der Nacht auf Dienstag gibt's jetzt erste Erkenntnisse zum Hergang. Ein 19-Jähriger soll mit einer zerbrochenen Bierflasche auf einen 18-Jährigen eingestochen, ihn im Gesicht getroffen und dabei gerufen haben, dass er sein Opfer töten wolle. Zwei Tatverdächtige wurden wenig später in Friesenheim festgenommen. Nach dem tödlichen Sturz einer 45-Jährigen von einem Balkon in Lautenbach vor gut einem Jahr ist das Verfahren gegen den Lebensgefährten jetzt eingestellt worden. Der Verdacht einer vorsätzlichen Tötung habe sich nicht bestätigt. Das kaputte Windrad auf dem Brandenkopf zwischen Fischerbach und Oberhamersbach könnte durch eine neue Anlage ersetzt werden. Die Betreibergesellschaft hat ihre Pläne jetzt vorgestellt. 2029 könnte das neue Windrad in Betrieb gehen. 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Jetzt Deutschland und die Welt mit Justin Hamm.
4: Die Rente. Das ist ein Thema, auf das vor allem die jüngeren Generationen mit Sorge blicken. Eine Rentenreform der Bundesregierung lässt weiter auf sich warten. Wo wird eingespart? Vielleicht bei der Frührente mit 63? Eine Studie der Bertelsmann Stiftung zeigt, 9,5 Milliarden Euro könnten so pro Rentnerjahrgang gespart werden. Jährlich nutzen rund 250.000 Beschäftigte die Möglichkeit, nach 45 Beitragsjahren vorzeitig ohne Abschläge in Rente zu gehen. Seit 2021 sitzt Deutschland nicht mehr im UN-Sicherheitsrat, dem einzigen Gremium der Vereinten Nationen, das völkerrechtlich bindende Beschlüsse fassen kann. Heute wird wieder gewählt. Zwei Sitze werden für die nächsten zwei Jahre vergeben. Deutschland hat Konkurrenz von Österreich und Portugal. Ein Sitz im Sicherheitsrat verspricht mehr internationales Gewicht und Einfluss. In Dortmund hat es am Abend eine mutmaßliche Geiselnahme mit drei Kindern gegeben. In der Nacht hieß es dann, aufatmen, der Vater der Kinder ergab sich. Er hatte zuvor einen Polizisten angeschossen und verletzt und sich dann mit den Kindern verschanzt. Polizeisprecher Bukarius sagte,
5: die genauen Hintergründe des Einsatzes sind auch noch so ein bisschen Teil der Ermittlungen. Was wir wissen ist, dass die Ehefrau des 51-Jährigen selbst den Notruf gewählt hat, sich mit einem Hilfeersuchen an die Polizei gewandt hat, die dann hier an die Wittbrücker Straße gefahren ist. Und als die Beamten dann vor dieses Haus getreten sind, kam es eben zu dieser Schussabgabe.
4: Den Kindern geht es laut Polizei den Umständen entsprechend gut. Mehr als jeder dritte Radfahrer verzichtet auf einen Helm während der Fahrt. Das zeigt eine Umfrage im Auftrag von RTL. Besonders jüngere Menschen zwischen 18 und 29 Jahren verzichten auf den Kopfschutz. Als Grund nannten die Befragten zum Beispiel kurze Fahrtstrecken, unbequeme Helme und Ästhetik. Und trotzdem, die Mehrheit spricht sich in der Umfrage für eine Helmpflicht aus.
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1: 4:08. Servus auf die Straßen. Bitte immer noch ganz besonders aufpassen in Rastatt. An der Kreuzung Karlsruher Straße, Richard-Wagner-Ring, ist immer noch die Ampelanlage ausgefallen.
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1: A5 Karlsruhe Richtung Basel zwischen Freiburg-Süd und Bad Krozingen, Tempo 120 erlaubt, in Emmendingen am Elsdamm. Zwei Blitzer haben wir in Offenburg, einer in der Platanenallee beim Familienzentrum, der zweite in der Rammersweiler Straße bei der Tankstelle. Das sind jeweils 30er-Zonen. In Ohlsbach in der Ortsdurchfahrt Richtung Ortenberg, in Riegel im Kleinfeldele und einen neuen Blitzer haben wir in Schutterwaldhöfen in der Binsburgstraße. Tempo 30 dürft ihr hier fahren. Alles zum Nachlesen, auch die Anhängerblitzer bei uns im Web oder in der App. Wenn ihr noch was entdeckt habt, her damit. Gerne per WhatsApp 0173 104 33 und die 11. Kommt sicher und entspannt an euer Ziel.
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1: Hallöchen.
2: Guten Morgen.
1: Naemi, bist du ab und zu mit dem Rad unterwegs?
2: Ich habe seit längerem kein Fahrrad mehr. Also nein.
1: Tja, schlecht, weil heute ist nämlich
2: internationaler
1: Fahrradtag.
2: Oh Mann.
1: Ja, da kümmern wir uns gleich noch ein kleines bisschen drum. Ring, ring.

0: Tja, heute gab es wohl leichte Verwirrung bei diesen Pseudo-Feiertagen, die jeden Tag sind. Schick Mittwoch zusammen eure Morningshow hier. Heute ist nämlich gleichzeitig Weltfahrradtag und der Global Running Day, also der Weltlauftag. Und da ich keiner der genannten Fortbewegungsarten den Vorzug geben wollte, bin ich ganz salomonisch mit dem Auto in den Sender gefahren.
1: Das ist eine super Idee.
0: Ja, aber wie sieht's denn bei euch aus? Wir wollten mal wissen... Seid ihr öfter mal mit dem Rad unterwegs?
2: Ich fahre jetzt selten einfach nur so zum Spaß, aber ansonsten fahre ich in die Arbeit jeden Tag.
3: Wenn das Wetter gut ist und der Weg jetzt nicht zu weit ist, fahre ich eigentlich alles mit dem Fahrrad, weil man sich auch einfach viel Geld spart.
4: Und außerdem ist es die billigste Alternative zu den öffentlichen Verkehrsmitteln.
5: Also beruflich geht Fahrradfahren wenig, in der Freizeit geht es viel und im Urlaub ist immer Fahrrad bei mir angesagt.
6: Ich bin dann eher so die gemütliche Fahrradfahrerin, schon mal so 60, 70 Kilometer, aber dann auch den ganzen Tag unterwegs.
7: Heute ist Weltfahrradfahrradtag, oder? Also tretet kräftig in die Pedale.
8: Ja, daneben treten wäre auch eher nicht ganz zielführend. Hier in Offenburg wird der Weltfahrradtag jedenfalls auch gefeiert. Ihr könnt euer Rad diebstahlsicher machen und kodieren lassen. Es gibt einen Radcheck, bei dem ihr kleinere Mängel direkt behoben werden können. Und ganz neu die Blackbox, mit der ihr eure Sichtbarkeit im Dunkeln verbessern könnt. Das Ganze von 11 bis 17 Uhr in der Fußgängerzone Offenburg bei den Verrisvögeln.
0: Und um den Weltfahrertag jetzt gebührend zu feiern, die Hymne von Queen, Bicycle Race. Bicycle.

Tja, also ich muss sagen, mir gefällt der Song über Fahrräder besser als das Fahrradfahren an sich. Aber euch allen natürlich einen richtig tollen Weltfahrradtag. Und wir haben es ja gerade eben schon gesagt, ihr könnt den richtig feiern. Hier in Offenburg an den Werresvögeln von 11 bis 17 Uhr Fahrradcheck, Fahrrad kodieren und. Ja, kommen wir vom Fahrrad zu einem anderen Fortbewegungsmittel. Hier in Offenburg steht nämlich ein kaputtes davon, dem unteren Angel, ein Pannenauto. Passt hier bitte ganz besonders auf.

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1: Wetter. In Gengenbach bei Wetterwächter Kurt. 15 Grad, es ist wechselnd bewölkt. Doris aus Rheinau meldet ebenfalls 15 Grad. Hier ist es bewölkt. Und in... Wo gehen wir denn hin? Schauen wir doch mal, wie das Wetter in Urlaufen ist. Da residiert unser Wetterwächter Nico momentan bei 14 Grad und bedecktem Himmel. Ja, es wird überwiegend bewölkt heute. Ab und zu kann es auch mal regnen. Höchstwerte um 21 Grad. Morgen, da ist es dann den ganzen Tag bewölkt und regnerisch. Temperaturen so um 18 Grad.
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1: Um 8:30 mit Linda L.
3: Die geplanten Erhöhungen bei den Kita-Gebühren sorgen in Lahr für Kritik. Der Elternbeirat des Kindergartens Farbklecks hat sich in einem offenen Brief an die Landtagsabgeordneten Marion Gentges und Sandra Boser gewandt.
4: Bereits im September letzten Jahres wurden die Gebühren erhöht. Jetzt soll zum 1. September die nächste Erhöhung in Kraft treten. Hintergrund ist der Gemeinderatsbeschluss vergangenes Jahr. Nach Angaben des Elternbeirats könnten sich die Betreuungskosten für manche Familien innerhalb weniger Jahre mehr als verdoppeln. Sie fordern deshalb mehr Unterstützung vom Land. Auch die Stadt Lahr selbst sieht das Land in der Verantwortung. Wegen der angespannten Haushaltslage seien höhere Gebühren derzeit nicht zu vermeiden. Sarah Thürmer, Nachrichtenredaktion.
3: Eine 45-Jährige war vor gut einem Jahr von einem Balkon in Lautenbach gestürzt und gestorben. Das Verfahren gegen ihren Lebensgefährten ist jetzt eingestellt worden. Das teilt die Offenburger Staatsanwaltschaft auf Anfrage der Aacher Rennig-Zeitung mit. Der Verdacht einer vorsätzlichen Tötung habe sich nicht bestätigt. Der war aufgekommen, weil dem Sturz ein Streit mit dem 27-jährigen Bulgaren vorausgegangen sein soll. Der Mann war damals festgenommen worden. Für die Zukunft der Johann-Wölfflin-Grundschule in Oberkirch könnte noch in diesem Monat eine wichtige Entscheidung fallen. Die Stadtverwaltung will dem Gemeinderat am 22. Juni verschiedene Varianten für einen Neubau oder eine Erweiterung vorstellen. Die Schule kämpft seit Jahren mit Platzmangel. Klassen mussten deshalb teilweise nach Nussbach ausgelagert werden. Diskutiert wird unter anderem, ob die Grundschule in der Innenstadt bleibt oder neben das Hans-Furler-Gymnasium verlegt wird. Eine endgültige Entscheidung des Gemeinderats ist für den 13. Juli vorgesehen.
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3: Mit dem Spatenstich haben in Rust die Arbeiten für ein neues Mitarbeiterwohnhaus des Europaparks begonnen. Das nectarnet-Mitglied baut das direkt neben dem bestehenden Mitarbeitercampus. Der Neubau umfasst zwei Gebäude mit 4.500 Quadratmetern Wohnfläche und einer gemeinsamen Tiefgarage. Bis September 2027 entstehen insgesamt 90 Wohnungen für rund 230 Menschen. Die Geschäftsführung von Maico Deutschland stellt sich neu auf. Nach 33 Jahren übergibt Klaus-Peter Kahnstedt die alleinige Geschäftsführung an Lars Urban, der das Offenburger Unternehmen bereits seit 2019 mitgeleitet hat. Mit der neuen Struktur schafft das nectarnet-Mitglied klare Verantwortlichkeiten in den Bereichen Service und Vertrieb. Den bundesweiten Servicebereich verantwortet ab Juni Jan Wilhelm. Der Vertrieb liegt bereits seit Jahresbeginn bei Dirk Hanisch. Damit soll der deutsche Markt gezielt weiterentwickelt werden. Soweit die Wirtschaftsnachrichten aus der Region. 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
1: 9:03. Servus auf die Straßen. Und wo wir gerade beim Thema Ampeln sind. Aufpassen in Offenburg an der Kreuzung Friedenstraße. Linden.

0: Platz ist die Ampel ausgefallen und in Rastatt an der Kreuzung Karlsruher Straße Richard-Wagner-Ring ebenfalls eine ausgefallene Ampelanlage.
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0: A5 Karlsruhe Richtung Basel. Zwischen Hartheim-Heitersheim und Mülheim-Neuenburg Tempo 120 erlaubt. In Emmendingen am Elstdamm im 30er-Bereich. In Offenburg in der Platanenallee beim Familienzentrum. Noch ein Blitzer in Offenburg in der Rammersweiler Straße Richtung Rammersweier bei der Tankstelle. In Ohlsbach in der Ortsdurchfahrt Richtung Ortenberg an der Bushaltestelle. In Riegel im Kleinfeldele. Und in Schutterwaldhöfen in der Binsburgstraße Tempo 30 hier erlaubt. Alles zum Nachlesen. Auch die Anhänger Blitzer bei uns im Web oder in der App. Ihr habt noch irgendwas entdeckt unterwegs? Dann her damit. Gerne anrufen 0800 504 33 und die 11. Entspannte und vor allem sichere Fahrt.
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0: Guten Morgen.
3: Guten Morgen.
0: So, kleiner Tipp, jetzt schon mal ein bisschen Platz rund um das Radio machen. Wir würden euch gleich nämlich zu einem Tänzchen auffordern. Das Ganze nach zwei Songs.

0: Es gibt Songs, die kommen und gehen. Und dann gibt es Songs, die sich unauslöschlich ins kollektive Tanzgedächtnis einbringen. Auch in Deutschland hat dem Ohrwurm nicht widerstehen können. Heute vor genau 30 Jahren war Los Del Rio mit Macarena bei uns Nummer 1.
1: Tja, und plötzlich standen Menschen auf Partys, Hochzeiten und Dorffesten synchron wie die Volldödels nebeneinander und machten Bewegungen, die so ein bisschen aussahen wie eine Mischung aus Gymnastikstunde, Verkehrseinweisung und eurythmischem Ausdruckstanz. Und das Verrückte, fast jeder konnte mitmachen. Sogar diejenigen, die sonst, wie ich völlig zu Recht behaupten, sie könnten nicht tanzen. Also, falls ihr die Choreo noch könnt, Respekt. Falls nicht, einfach den anderen hinterher tanzen. Das hat damals schließlich auch schon funktioniert.
0: Wir feiern 30 Jahre Macarena und schicken euch direkt zurück in die 90er. Hier sind Los Del Rio.

Los del Rio Macarena. Ja, ich bin gespannt, ob der ein oder andere von euch vielleicht das Tanzbeinchen geschwungen hat. Also ich habe die Choreo tatsächlich nicht mehr drauf. Das hat sich seit den 90ern bei mir zumindest nicht geändert. Ja, neuen Blitzer haben wir für euch. Und zwar in Freiburg in der Hans-Bunte-Straße. Tempo 50 dürft ihr hier fahren. Christian aus Biebrach hat ihn entdeckt. Danke dafür. Orbits sind auf dem Weg.

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0: 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Wetter.
1: In La bei Wetterwächter Wolfgang 15 Grad, es ist leicht bewölkt. Werner aus Kittersburg meldet 15 Grad und wechselnde Bewölkung. Und in Bruchsal bei Wetterwächter Marvin 11 Grad, hier ist der Himmel bedeckt. Ja, überwiegend bewölkt, so wird es heute. Ab und zu kommt Regen, Höchstwerte um 21 Grad. Morgen den ganzen Tag Wolken, dazu immer wieder Regen, Höchstwerte um 18 Grad.
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1: Mit Linda L.
2: Eine 45-Jährige war vor gut einem Jahr von einem Balkon in Lautenbach gestürzt und gestorben. Jetzt ist das Verfahren gegen den Lebensgefährten eingestellt worden. Der Verdacht einer vorsätzlichen Tötung habe sich nicht bestätigt. Eltern aus La haben sich in einem offenen Brief an Landtagsabgeordnete gewandt. Sie fordern mehr Unterstützung bei den Kita-Gebühren. Die sollen nach einem Gemeinderatsbeschluss im September erneut erhöht werden. Das kaputte Windrad auf dem Brandenkopf zwischen Fischerbach und Oberhammersbach könnte durch eine neue Anlage ersetzt werden. Die Betreibergesellschaft hat ihre Pläne jetzt vorgestellt. 2029 könnte das neue Windrad in Betrieb gehen. 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
3: Noch nie wurden so viele deutsche Pässe rausgegeben wie im vergangenen Jahr. Das Statistische Bundesamt meldet einen neuen Rekord von über 330.000 Einbürgerungen. Jeder fünfte neue Deutsche kommt aus Syrien, auch wenn die Zahl der syrischen Einbürgerungen zurückgegangen ist. Dagegen haben sich deutlich mehr Türken und Russen einbürgern lassen, die schon länger hier leben. Grund ist eine Gesetzesänderung, nach der sie nun ihren ursprünglichen Pass behalten dürfen. Die EU möchte dieses Jahr besser auf große Waldbrände vorbereitet sein und plant ihren bisher größten Einsatz. Fast 800 Feuerwehrleute aus 14 Ländern werden in besonders gefährdeten Gegenden stationiert. Mehr dazu von Dirk Zeitler.
4: Außerdem sollen 22 Flugzeuge sowie 5 Helikopter aus der EU-Flotte zur Unterstützung bereitstehen. EU-Kommissionschefin von der Leyen nennt das europäische Solidarität in Aktion. Feuerwehrleute aus ganz Europa hätten ein gemeinsames Ziel, Menschen, Häuser und Wälder zu schützen. Brände in Europa haben im vergangenen Jahr mehr als 1 Million Hektar verbrannt, so viel wie nie zuvor.
3: Die EU-Innenminister beraten morgen über den Schutzstatus ukrainischer Geflüchteter. Nun wird klar, worüber genau diskutiert wird. Es geht um die Frage, ob Männer zwischen 23 und 60 Jahren künftig vom vorübergehenden Schutz ausgeschlossen werden sollen, aber nur, wenn sie neu in die EU kommen. Aktuell leben rund 1,16 Millionen Ukraine-Kriegsflüchtlinge in Deutschland. Bei der Fußball-WM in Nordamerika beginnen einige Spiele durch die Zeitverschiebung, bei uns mitten in der Nacht. Eine Umfrage von YouGov zeigt, 41% denken nicht, dass sie für WM-Spiele in Randzeiten länger wach bleiben oder früher aufstehen. 37% wollen aber auch solche Spiele unbedingt verfolgen.
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1: Gleich 4 Minuten nach 9. Servus auf die Straßen. Aufpassen in Offenburg. An der Kreuzung Friedenstraße Lindenplatz ist die Ampelanlage ausgefallen. Und eine kaputte Ampel auch in Rastatt. Und zwar an der Kreuzung Karlsruher Straße Richard-Wagner-Ring.
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1: A5 Karlsruhe Richtung Basel. Zwischen Hartheim-Heitersheim und Mülheim-Neuenburg. Tempo 120 dürft ihr hier fahren. In Emmendingen am Elsdamm im 30er-Bereich. In Offenburg in der Platanenallee beim Familienzentrum. Tempo 30 erlaubt. Noch ein Blitzer in Offenburg in der Rammersweierer Straße Richtung Rammersweier bei der Tankstelle. Auch hier gilt Tempo 30. In Ohlsbach in der Ortsdurchfahrt Richtung Ortenberg an der Bushaltestelle. In Riegel im Kleinfeldele. Und in Schutterwaldhöfen in der Binsburgstraße. Auch hier gilt Tempo 30. Alles zum Nachlesen plus Anhängerblitzer bei uns im Web oder in der App. Wenn ihr noch was Erhellendes beizusteuern habt zum Verkehr, gerne anrufen. 0800 504 33 und die 11. Kommt gut und vor allem sicher an.
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1: Tag in die Runde.
2: Guten Morgen.
1: Schicken Mittwoch zusammen.

0: da. Sabrina Carpenter Tears in eurer Radio Morning Show. 11:09. Und Leute, Guggenmusik im Juni.
1: Wild.
0: Nee, Offenburg.
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3: 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Da braucht ihr nicht einen Ballermann. Ab mit euch nach Offenburg auf den Flugplatz zum ersten Guggenjam am 13. 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Da sind verschiedene Guggenmusiken aus der Region am Start. Das wird aber nicht so richtig klassisch während der Phasen. 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Danach kommt dann noch Jane Rendl und macht eine Schlagerparty ab 21 Uhr.
4: Du fühlst

Reste. 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Eure Regina.

So, und wieder jede Menge Rocker glücklich gemacht. Guns N' Roses, Sweet Child of Mine in eurer Hitradio or Morning Show. In Kehl sollen die Kita-Gebühren erhöht werden. Das sorgt natürlich für Ärger. Mehr dazu gleich bei Linda Ellen in den Regionalnachrichten um 9:30.

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1: Wetter. Wolken über Kehl, das meldet Wetterwächter Roland. 17 Grad hat er auf dem Thermometer. In Gengenbach bei Wetterwächterin Sonja 14 Grad, es ist leicht bewölkt. Und in Durbach bei Wetterwächter Christian 14 Grad, auch hier ist der Himmel bedeckt. Ja, überwiegend bewölkt, so sieht's heute aus. Ab und zu kann es regnen, Höchstwerte um 21 Grad. Morgen, da ist es dann den ganzen Tag bewölkt und regnerisch bei Temperaturen um 18 Grad.
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1: Um 9:30 mit Linda L.
3: Der 15-Jährige, der in Kehl gestern früh am Güterbahnhof einen Stromschlag erlitten hat, ist weiter in kritischem Zustand. Der Jugendliche wurde gestern Nachmittag operiert. Das sagte die Bundespolizei der Deutschen Presseagentur. Der Franzose hatte im Rahmen eines Schulausflugs in Kehl übernachtet und war in der Nacht auf einen Güterwagen geklettert. Dabei kam er der Oberleitung zu nahe, erlitt einen Stromschlag und dadurch lebensbedrohliche Verbrennungen. Er kam mit dem Rettungshubschrauber in eine Spezialklinik. Warum er auf den Frachtwagen geklettert war, sei noch völlig unklar. Die geplanten Erhöhungen bei den Kita-Gebühren sorgen in Lahr für Kritik. Der Elternbeirat des Kindergartens Farbklecks hat sich in einem offenen Brief an die Landtagsabgeordneten Marion Gentges und Sandra Boser gewandt.
4: Bereits im September letzten Jahres wurden die Gebühren erhöht. Jetzt soll zum 1. September die nächste Erhöhung in Kraft treten. Hintergrund ist der Gemeinderatsbeschluss vergangenes Jahr. Nach Angaben des Elternbeirats könnten sich die Betreuungskosten für manche Familien innerhalb weniger Jahre mehr als verdoppeln. Sie fordern deshalb mehr Unterstützung vom Land. Auch die Stadt Lahr selbst sieht das Land in der Verantwortung. Wegen der angespannten Haushaltslage seien höhere Gebühren derzeit nicht zu vermeiden. Sarah Thürmer, Nachrichtenredaktion.
3: Eine 45-Jährige war vor gut einem Jahr von einem Balkon in Lautenbach gestürzt und gestorben. Das Verfahren gegen ihren Lebensgefährten ist jetzt eingestellt worden. Das teilt die Offenburger Staatsanwaltschaft auf Anfrage der Acher Rentsch-Zeitung mit. Der Verdacht einer vorsätzlichen Tötung habe sich nicht bestätigt. Der war aufgekommen, weil dem Sturz ein Streit mit dem 27-jährigen Bulgaren vorausgegangen sein soll. Der Mann war damals festgenommen worden.
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1: 3:50, Servus auf die Straßen. Bitte immer noch ganz besonders aufpassen in Offenburg. Da ist die Ampel an der Kreuzung Friedenstraße-Lindenplatz ausgefallen. Das gleiche Problem haben wir in Rastatt. Hier steht eine kaputte Ampel an der Karlsruher Straße, Kreuzung Richard-Wagner-Ring.
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1: A5 Karlsruhe Richtung Basel. Zwischen Hartheim-Heitersheim und Mülheim-Neuenburg. Tempo 120 dürft ihr fahren. B31 Freiburg Richtung Donaueschingen im Kappler Tunnel im 80er-Bereich. In Emmendingen am Elstdamm. In Ohlsbach in der Ortsdurchfahrt Richtung Ortenberg. In Riegel im Kleinfeldele. Und in Schutterwaldhöfen in der Binsburgstraße im 30er-Bereich. Alles zum Nachlesen, auch die Anhängerblitzer bei uns im Web oder in der App. Wenn ihr noch was entdeckt habt, einfach anrufen. 0800 504 33 und die 11. Kommt gut und

0: vor allem sicher an.
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0: Hallöge.
2: Guten Morgen.
0: Ja, die WM steht vor der Tür unbedingt einschalten heute Nachmittag. Tobias Siegwart, der hat nämlich einen ganz besonderen Interviewgast heute. Wer das ist, das verraten wir gleich.

0: 20 Minuten vor 10, hier ist eure Radio Morning Show und es dauert nicht mehr lang, dann startet die Fußball-WM. Am 11. Juni geht es los. Das erste Spiel der deutschen Nationalmannschaft ist dann am 14. Juni und heute Mittag bei Tobias Siegwart am Nachmittag hier bei Hitradio Ohr zu Gast. Dieser junge Herr, oh, ich krieg schon wieder Gänsehaut.
1: Der kommt an, mach ihn!
0: Tja, Tom Bartels bei Tobi Siegwart heute im Interview. Und dann wird er erzählen, ob er glaubt, dass er vielleicht nochmal so ein Finale und vor allem mit so einem Ausgang für Deutschland kommentieren kann und was er denn allgemein so meint, wie sind die Aussichten für das deutsche Nationalteam. 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

0: 9.44 Uhr, eure Radio Morning Show ist hier. Was Neues von den Straßen hätten wir für euch. Und mit wir meinen wir unseren Orbitsammler Felix aus Aachen.
1: Guten Morgen, ich wollte einen Unfall melden in Aachen vom Bahnhof auf neue B3. Da hat es auf der Abbiegespur gekracht, falls der noch nicht gemeldet ist. Polizei ist schon da. Es sind halt wahrscheinlich noch Aufräumarbeiten und Abschleppwegen fehlen wohl noch.
0: Also passt hier bitte ganz besonders auf.

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2: In Rheinau-Links bei Wetterwächter Horst. Knappe 18 Grad, es ist wechselnd bewölkt und ziemlich windig. In Oberkirch bei Klaus 16 Grad, es ist bewölkt. Und in Ottenhöfen bei Wetterwächter Sven 12 Grad, auch hier der Himmel bedeckt. Ja, überwiegend bewölkt wird es heute, ab und zu kann es regnen. Höchstwerte um 21 Grad morgen. Den ganzen Tag Wolken, dazu immer wieder Regen, Temperaturen um 18 Grad.
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2: Um 10 Uhr mit Linda L.
3: Der 15-Jährige, der in Kehl gestern früh einen Stromschlag am Güterbahnhof erlitten hat, ist weiter in kritischem Zustand. Nach Infos der deutschen Presseagentur wurde er gestern Nachmittag operiert. Er war in der Nacht auf einen Güterwagen geklettert und der Oberleitung zu nahe gekommen. Eltern aus Lahr haben sich in einem offenen Brief an Landtagsabgeordnete gewandt. Sie fordern mehr Unterstützung bei den Kita-Gebühren. Die sollen nach einem Gemeinderatsbeschluss im September erneut erhöht werden. Das kaputte Windrad auf dem Brandenkopf zwischen Fischerbach und Oberhamersbach könnte durch eine neue Anlage ersetzt werden. Die Betreibergesellschaft hat ihre Pläne jetzt vorgestellt. Es fehlen aber noch Genehmigungen und Gutachten. 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Jetzt Deutschland und die Welt mit Justin Hamm.
4: Deutschland will zurück in den UN-Sicherheitsrat, dem wichtigsten Gremium der Vereinten Nationen. Und heute wird es spannend. Bei der Abstimmung fällt die Entscheidung. Für die Bewerber Deutschland, Österreich und Portugal gibt es 2 freie Plätze. Außenminister Wadephul sagte zuvor, nach seinen Gesprächen mit Vertretern anderer Staaten sehe er eine Grundsympathie. Deutschland wolle als Anwalt des Völkerrechts auftreten. Rund 250.000 Menschen nutzen jedes Jahr das Angebot der abschlagsfreien Frührente mit 63 Jahren. In der Diskussion um eine Rentenreform zeigt eine Studie der arbeitgebernahen Bertelsmann Stiftung nun, die Abschaffung der Frührente würde pro Rentnerjahrgang 9,5 Milliarden Euro einsparen. Die Bundesregierung will bald Entscheidungen über ein Rentenreformpaket treffen. Etwas für die Umwelt tun mit Recycling. Dabei können alle mithelfen und auch die Politik will mehr tun. Die Bundesregierung will in ihrer Kabinettssitzung gleich einen Aktionsplan für Kreislaufwirtschaft auf den Weg bringen, also Recycling und Reparatur statt Wegschmeißen. Umweltminister Schneider sagte vorab,
5: ja, sie werden vor allen Dingen die Produkte, die sie kaufen, öfter wiederverwenden können, auch reparieren können. Wir werden nicht so viel Müll produzieren oder Abfall. Und der Abfall, der produziert wird, dann auch wieder recycelt werden. Also weniger in der Umwelt, weniger Verschmutzung, mehr Wiederherstellung und dadurch auch einen Arbeitsplatz aufbauen.
4: So Schneider, bei RTL auch Unternehmen sollen explizit in den Aktionsplan eingebunden werden. Der Bundesgerichtshof hat die Rückkehrpflicht für Mietwagen bestätigt, zum Beispiel von Uber und Bolt. Sie müssen also nach jeder Fahrt zurück zum Betriebssitz, bevor sie den nächsten Auftrag annehmen dürfen. Taxis sind davon ausgenommen. Geklagt hatte eine Kölner Taxigenossenschaft, nachdem ein Uber-Fahrer seinen Wagen nach dem Absetzen eines Fahrgasts einfach stehen ließ und zwischendurch sogar eine Testbestellung angenommen hatte.
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2: 3:10, Servus auf die Straßen. Aufpassen bitte auf der B33 Richtung Kinzigtal. Kurz vor der Ortseinfahrt Haslach, da liegt eine Spanplatte mitten auf der Straße. Also passt hier bitte ganz besonders auf. Obacht auch in Offenburg an der Kreuzung Friedenstraße Lindenplatz ist die Ampel ausgefallen. Und in Rastatt an der Kreuzung Karlsruher Straße Richard-Wagner-Ring ebenfalls eine ausgefallene Ampel. Dann hat es gekracht in Aachen und zwar in der Auffahrt von der Eisenbahnstraße zur neuen B3. Dadurch haben wir hier stockenden Verkehr.
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2: A5 Karlsruhe Richtung Basel. Zwischen Hartheim, Heitersheim und Mülheim-Neuenburg. Tempo 120 dürfte fahren. B31 Freiburg Richtung Donaueschingen im Kappler-Tunnel im 80er-Bereich. Noch ein Blitzer in Freiburg steht in der Hans-Bunte-Straße im 50er-Bereich. In Emmendingen am Elstdamm. In Oberkirchen der Eisenbahnstraße Höhe Post. Tempo 30 erlaubt. Ebenfalls nicht schneller als 30 fahren in Ohlsbach in der Ortsdurchfahrt Richtung Ortenberg. Da blitzt es an der Bushaltestelle. In Riegel im Kleinfeldele und in Schutterwaldhöfen in der Binsburgstraße. Alles zum Nachlesen plus Anhängerblitzer bei uns im Web oder in der App. Wenn ihr noch was entdeckt habt, entweder zum Melden oder auch zum Abmelden, einfach eine WhatsApp an den 0173 104 33 und die 11. Kommt gut, sicher und entspannt an.
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2: Tag zusammen.
3: Guten Morgen.
2: Schicken Mittwoch.

10 nach 10, eure Radio Orb Morning Show ist hier und in Kehl, da starten, und das im wahrsten Sinne des Wortes, ja, die Flugtage, und ihr könnt gewinnen, nämlich richtig schöne Rundflüge. Ich habe das, ja, ist schon ein paar Jährchen her, in Kehl bei den Flugtagen auch schon mal gemacht. Ist wirklich ein Erlebnis, wenn man dann so über die Ortenau drüber fliegt und dann mal sieht, wer hier eigentlich alles einen Pool hat. Ja, Rundflüge über Kehl gewinnen, das könnt ihr jetzt gleich am Vormittag bei Frankie Dickhoff und am Nachmittag bei Tobias Siegwart. Und jetzt gibt's einen absoluten Banger. Wir schmeißen die Zeitmaschine ein bisschen an und reisen zurück ins Jahr 1979. Pink Floyd.

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1: Wetter. Ups, heute Sonne und Wolken in the Mix. Jawohl, vereinzelt auch mal ein kurzer Schauer mit drin, wird aber eher die Ausnahme bleiben. Am Nachmittag meist trocken, auch gegen Abend bei um die 20 Grad. Morgen zeitweise Regen und windig. Da also ja mehr Regen mit dabei. Freundlicher wird es dann wieder übers Wochenende.
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1: Um 10:30 mit Linda L.
3: Der 15-Jährige, der in Kiel gestern früh am Güterbahnhof einen Stromschlag erlitten hat, ist weiter in kritischem Zustand. Der Jugendliche wurde gestern Nachmittag operiert. Das sagte die Bundespolizei der deutschen Presseagentur. Der Franzose hatte im Rahmen eines Schulausflugs in Kiel übernachtet und war in der Nacht auf einen Güterwagen geklettert. Dabei kam er der Oberleitung zu nahe. Ein Rettungshubschrauber brachte ihn mit lebensbedrohlichen Verbrennungen in eine Spezialklinik. Warum er auf den Frachtwagen geklettert war, sei noch völlig unklar. Ein 60-Jähriger aus Offenburg hat nach Angaben der Polizei mehr als 200.000 Euro verloren über mutmaßlichen Anlagebetrug im Internet. Nach bisherigen Erkenntnissen wurde der Mann über eine Dating-Plattform auf eine vermeintliche Anlagemöglichkeit aufmerksam gemacht. Über eine professionell wirkende Seite investierte er. Als er sich sein Geld und die versprochenen Gewinne aber auszahlen lassen wollte, forderten die Betreiber weitere Zahlungen in Höhe von 45.000 Euro. Die Polizei warnt vor solchen Betrugsmaschen. Bisher Unbekannte haben in Kuppenheim die Friedhofskapelle beschädigt. Sie haben gestern im Laufe des Tages den Inhalt von zwei Feuerlöschern in der Kapelle entleert. Dadurch sind sämtliche Sitzbänke, der Boden sowie der Altar verschmutzt worden. Die Orgel wurde durch das Löschpulver beschädigt. Die genaue Schadenshöhe kann die Polizei momentan noch nicht abschätzen. Jetzt werden Zeugen gesucht.
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1: Wir schauen auf die A5 Bas Richtung Karlsruhe zwischen Riegel und Herbolzheim. Aktuell stockender Verkehr. Dann in Achern an der Auffahrt von der Eisenbahnstraße zur neuen B3. Da gab es einen Unfall, da stockt es auch in allen Richtungen. Und Offenburg, die Ampel an der Kreuzung Friedenstraße-Lindenplatz ist außer Betrieb aktuell.
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1: Geblitzt wird, und zwar auf der A5 Karlsruhe Richtung Basel zwischen Hartheim, Heitersheim und Mülheim-Neuenburg im 120er Bereich, gewohnte Stelle. Dann B31 Freiburg Richtung Donau-Eschingen im Kapplertunnel, da sind 80 erlaubt, in Freiburg in der Hans-Bunte-Straße, 50er Zone in Ohlsbach, Ortsdurchfahrt Richtung Ortenberg und Schutterwaldhöfen in der Binsburg-Straße steht auch noch einer. Falls ihr noch was entdeckt habt, gerne her damit per WhatsApp 0173 104 33 und die 11. Schönen Mittwoch wünsche ich euch.
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1: 3. Juni 1984. Laura Branigan ist mit Self Control neu in den deutschen Singlecharts. Der Song stammt eigentlich nicht von ihr, sondern von ein paar Songschreibern aus Italien. Die schreiben das Ding zusammen mit dem italienischen Sänger Raff schon ein Jahr vorher, 1983. Bevor der es dann aber selbst rausbringt, bieten die Autoren den Song Laura Branigan an. Am Ende nehmen dann beide ihre eigene Version auf. Raff eine Italo-Version, Branigan die eher amerikanische Pop-Version, die wir alle im Ohr haben. Damals, 1984, sind aber beide sehr erfolgreich mit der Nummer. In den deutschen Singlecharts steht Raff auf Platz 2, Laura Branigan auf Platz 1. Im Song selbst geht's um eine junge Frau, die einfach gerne ausgeht und feiert. Sie liebt das Nachtleben und ihr ganz großes Highlight im Leben sind die Wochenenden mit wilden Partys und langen Nächten, in denen sie gerne auch immer die Kontrolle verliert. Die Selbstbeherrschung gibt die Frau im Song bei der ganzen Feierei völlig ab, sagt Laura Branigan selbst. Sie lässt sich kontrollieren von der Nacht oder auch von einem bestimmten Menschen, den sie trifft. Self-Control ist ein toller Song, voller Erinnerungen an die 80er, bei dem man gerne auch mal in Gedanken, ja, da ist es ja nicht so schlimm, kann man ja mal machen, ein bisschen die Kontrolle über sich selbst verlieren kann.

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1: Wetter. Sehr abwechslungsreich heute, mal Sonne, mal Wolken. Vereinzelt ist auch noch ein kurzer Schauer drin. Allerdings am Nachmittag und Abend dann meist trocken bei um die 20 Grad. Morgen dann mehr Regen und windig. Freundlicher wird es dann wieder übers Wochenende.
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1: Pünktlich um 11 mit Linda L.
3: Der 15-Jährige, der in Kehl gestern früh einen Stromschlag am Güterbahnhof erlitten hat, ist weiter in kritischem Zustand. Nach Infos der deutschen Presseagentur wurde er gestern Nachmittag operiert. Er war in der Nacht auf einen Güterwagen geklettert und der Oberleitung zu nahe gekommen. 200.000 Euro hat ein 60-Jähriger aus Offenburg über mutmaßlichen Anlagebetrug im Internet verloren. Er investierte über die professionell wirkende Plattform. Als er sich seinen vermeintlichen Gewinn auszahlen lassen wollte, verlangten die Betreiber weitere Zahlungen. Die Autobahnanschlussstelle Achern ist in Richtung Karlsruhe ab dem 21. Juni gesperrt. Dort sind für etwa eine Woche Sanierungsarbeiten. Wer nach Achern will, muss bereits bei Appenweier ausfahren. Einfach näher dran an der Region. Jetzt Deutschland und die Welt mit Joshua Heise.
4: Fahrradhelme können Leben retten. Und doch verzichtet mehr als jeder dritte Radfahrer darauf. Das zeigt eine Umfrage im Auftrag von RTL. Besonders jüngere Menschen zwischen 18 und 29 Jahren tragen auf dem Fahrrad keinen Kopfschutz. Als Grund nannten die Befragten zum Beispiel kurze Fahrstrecken, unbequeme Helme und Ästhetik. Im Rentensystem muss sich etwas ändern, damit es finanziell nicht zusammenbricht. Eine Studie der Bertelsmann Stiftung zeigt jetzt, pro Rentnerjahrgang könnten 9,5 Milliarden Euro eingespart werden, wenn die Rente mit 63 abgeschafft werden würde. Jan-Henne Reitze berichtet.
5: Wer 45 Jahre lang gearbeitet und in die Rentenkasse eingezahlt hat, darf ohne Abzüge in Rente gehen, auch wenn das Regeleintrittsalter noch nicht erreicht ist. Etwa 250.000 Menschen nutzt die Regelung pro Jahr. Sie abzuschaffen würde nicht nur Milliarden sparen, so die Studie. In Zeiten des Fachkräftemangels ständen rechnerisch auch 125.000 Vollzeitarbeitskräfte mehr zur Verfügung.
4: Ukraines Präsident Selenskyj hat die ukrainischen Drohnenangriffe auf den Hafen von St. Petersburg bestätigt. Er lobte die Einschläge in einem Ölterminal oder einem Stützpunkt der russischen Kriegsflotte in der Ostsee. In St. Petersburg startet heute das internationale Wirtschaftsforum. Kremlchef Putin ist Gastgeber bei dem glanzvoll für Gäste aus aller Welt inszenierten Forum. Viele EU-Staaten wollen die Fluggastrechte einschränken, aber eine Einigung gibt es bisher nicht. Nach langen Verhandlungen konnte kein Kompromiss gefunden werden. Die Zeit drängt. Gibt es bis Mitte Juni keine Einigung, scheitert die Reform. Dann bleibt alles wie bisher. Der Reformplan einiger EU-Staaten: Fluggäste sollen erst ab 4 Stunden Verspätung entschädigt werden. Bei der Fußball-WM in Nordamerika beginnen einige Spiele durch die Zeitverschiebung bei uns mitten in der Nacht oder ganz am frühen Morgen. Eine Umfrage von YouGov zeigt, 41% denken nicht, dass sie für WM-Spiele in Randzeiten länger wach bleiben oder früher aufstehen. 37% wollen aber auch solche Spiele unbedingt verfolgen. Die deutschen Gruppenspiele beginnen um 19 Uhr und zweimal um 22 Uhr.
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1: So, ihr Lieben, ganz schnell noch hier dem Peter die Orbits gut schreiben. Damit gehen wir rauf auf die A5 Basel Richtung Karlsruhe zwischen Riegel und Herbolzheim. Immer mal wieder stockender Verkehr vor der Baustelle. Dann die A8 Karlsruhe Richtung Stuttgart zwischen Pforzheim West und Pforzheim Ost. Aktuell 5 Kilometer stockend. In Offenburg, da ist die Ampel an der Unionbrücke ausgefallen und auch die Ampel an der Kreuzung Friedenstraße-Lindenplatz. Und, das haben wir auch noch.
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1: Genau, du bist noch auf der A5 Karlsruhe Richtung Basel zwischen Hartheim-Heitersheim und Mülheim-Neuenburg. 120 erlaubt, B31 Freiburg Richtung Donau-Eschingen im Kapplertunnel 80er-Zone in Freiburg in der Hans-Bunte-Straße und in Schutterwaldhöfen in der Binsburg-Straße, da eine 30er-Zone übrigens. Ihr habt noch was entdeckt? Dann nix wie her damit per WhatsApp auf die 0173 104 33 und die 11. Wünsche euch einen kuscheligen Mittwoch.
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Hamburger Klassiker mit Tainted Love. Mal gucken, vielleicht spiele ich das heute Abend ja auch. Wir haben ja ein Date miteinander, wenn ihr wollt. In und um den Winzerkeller in Kappelrodeck. Da feiern wir große Ü30 Fete heute mit 3 Bühnen, 8 Bars, alles was dazugehört. Karaoke-Show ist schon mit dabei. DJ-Kollege JK, den ihr ja kennt hier von beispielsweise der Hitradio Pisten Gaudi. Also wird ein gediegener Abend heute bei mir in der Heimat in Kappelrodeck. Freue mich auf euch. Heute Abend 19.30 Uhr geht's bereits schon los mit dem Einlass. So, aber was wollte ich eigentlich noch loswerden? Genau, wir müssen mal ganz schnell auf die Straßen gucken hier bei Hitradio Ohr. Denn es gibt einige neue Blitzer, zum Beispiel in Baden-Baden, Europastraße Richtung Kartung. Da dürft ihr 50 fahren. Dann nochmal einen neuen Blitzer in Kolmarsreuther Hauptstraße, in Rheinmünster im Unterfeld, 20er-Zone dort. Und in Seebach in der Ruhesteinstraße beidseitig im 50er-Bereich. Danke Silvia fürs Melden. Und den kompletten Überblick, was auf den Straßen los ist hier bei uns, bekommt natürlich alle halbe Stunde. Also sprich gleich wieder um kurz nach 11:30 natürlich hier bei Hitradio Ohr.

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1: Tja, ihr Lieben, das ist recht abwechslungsreich heute. Wechsel von Sonne und Wolken, zeitweise auch recht windig. Aber es bleibt meist trocken, vor allem am Nachmittag und auch am Abend. Temperaturen so um die 20 Grad. Morgen dann zeitweise Regen und am Wochenende wird es dann wieder etwas freundlicher. Danke euch fürs Wetterwächtern. Steffen beispielsweise in Rheinau hat uns 19 Grad rübergeschickt. 17 Grad sind es in Oberkirch. Vielen Dank, Petra, fürs Wetterwächtern. Geht bei uns übrigens ganz einfach über die Homepage oder auch über die Hitradio-App. Und für jede Meldung gibt es 5 Orbits bei euch aufs Konto. Was ihr damit anstellen könnt, wo ihr die einlösen könnt, natürlich bequem zum Nachlesen. Ganz gut im Überblick bei uns zusammengefasst auf der Homepage.
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1: Um 11:30 mit Linda L.
2: Der 15-Jährige, der in Kiel gestern früh am Güterbahnhof einen Stromschlag erlitten hat, ist weiter in kritischem Zustand. Der Jugendliche wurde gestern Nachmittag operiert. Das sagte die Bundespolizei der deutschen Presseagentur. Der Franzose hatte im Rahmen eines Schulausflugs in Kiel übernachtet und war in der Nacht auf einen Güterwagen geklettert. Dabei kam er der Oberleitung zu nahe. Ein

0: 300.000 Euro verloren über mutmaßlichen Anlagebetrug im Internet.
1: Nach bisherigen Erkenntnissen wurde der Mann über eine Dating-Plattform auf eine vermeintliche Anlagemöglichkeit aufmerksam gemacht. Über eine professionell wirkende Seite investierte er. Als er sich sein Geld und die versprochenen Gewinne aber auszahlen lassen wollte, forderten die Betreiber weitere Zahlungen in Höhe von 45.000 Euro. Die Polizei warnt vor solchen Betrugsmaschen. Besonders bei hohen Gewinnversprechen und zusätzlichen Geldforderungen für Auszahlungen sollte man misstrauisch werden. Tobias Siegwart, Nachrichtenredaktion.
0: Die Autobahnanschlussstelle Aachen wird ab dem 21. Juni gesperrt. Nach Angaben des Autobahnbetreibers Via Solutions sind dort Sanierungsarbeiten, die etwa eine Woche dauern sollen. Wer auf der A5 nach Karlsruhe unterwegs ist und nach Aachen will, muss bereits bei Appenweier ausfahren. In der Gegenrichtung bleibt die Ausfahrt aber offen. Auf vier Brücken wird während der Bauarbeiten der Asphalt erneuert. Dafür ist in Richtung Karlsruhe dann auch eine Spur gesperrt.
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4: Und wir schauen auf die Straßen. Da ist Folgendes los aktuell. A5 Basel Richtung Karlsruhe. Zwischen Riegel und Herbertsheim immer mal wieder stockender Verkehr vor der Baustelle. Dann die A8 Karlsruhe in Richtung Stuttgart zwischen Pforzheim West und Pforzheim Ost aktuell 5 Kilometer stockend. Und den Oberkirch-Tunnel Fahrtrichtung Bad Peterstal ist da der Tunnel aktuell gesperrt. Danke Stefan fürs Durchgeben.
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4: Jede Menge neue Blitzer mit reinbekommen. Fangen wir mit einem alten an. A5 Karlsruhe Richtung Basel zwischen Hartheim-Heitersheim und Mülheim-Neuenburg. 120 sind da erlaubt. Dann Baden-Baden-Europastraße Richtung Hartung. 50er-Zone in Dormersheim. In der Speyerer Straße wird geblitzt. In Emmendingen in der Bahnhofstraße. Freiburg-Hermann-Mitt-Straße Richtung Ikea. Da dürft ihr 50 fahren. Dann in Freiburg nochmal Hans-Bunte-Straße. In Kolmers-Reuter-Hauptstraße Rhein-Münster im Unterfeld. 20er Zone und in Seebach in der Ruhesteinstraße beidseitig, da dürft ihr 50 fahren. Eure Meldungen gerne reinschicken per WhatsApp auf die 0173 104 33 und die 11 geht natürlich auch ganz bequem per Sprachnachricht.
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0: Der Mittwochmittag, hier ist Hitradio Ohr. Schön, dass ihr mit dabei seid. Ja, und natürlich sind wir voller Vorfreude auf die Fußball-Weltmeisterschaft. Unsere Mannschaft ist schon mal in Amiland angekommen. Und ja, wir sind mittendrin in den Planungen, was wir so alles mit euch anstellen. Über die Zeit bei mir im Studio ist Claudia Rockisch aus dem Marketing. Erzähl mal, wir machen so ein WM-Genuss-Tippspiel. Wie funktioniert das?
1: Genau. Ich habe ja nicht sehr viel Plan von Fußball, anders als du oder unser Andi Huppert, sondern dachte ich mir, wie kann man denn die WM schmackhaft machen für Menschen ohne Plan mit Fußball? Mhm. Wie können die denn auch mitreden, wenn sie keine Ahnung haben, wer der Topstürmer der Elfenbeinküste ist und wie der Torwart von Deutschland heißt?
0: Ja, gut, das muss man wissen.
1: Das war es Baum.
0: Der Neuer macht so viel.
1: Siehst du, ich habe keine Ahnung. Und dann dachte ich mir, da sind jetzt 48 Länder dieses Jahr am Start und ich reise ja gern und jedes Land hat ja irgendwie so sein Nationalgetränk und sein Nationalgericht und warum lässt man denn die Länder nicht einfach mal nicht nur auf dem Fußballplatz gegeneinander antreten, sondern auch kulinarisch? Das heißt, wenn Deutschland gegen Curaçao spielt, dann ist es wie Bier gegen Blue Curaçao oder Mexiko gegen Deutschland wären Burritos gegen Bratwurst.
0: Und, da wäre ich tatsächlich bei Bier und Bratwurst, aber egal, mach weiter.
1: Ja, genau. Und dann lassen wir doch einfach mal da auch noch so ein bisschen tippen. Was ist das Gute? Wir haben ein ganz klassisches Tippspiel, wie das unsere Hörer schon kennen von den letzten Jahren. Also man kann bei uns auf der Website wieder seine ganz regulären Spieltipps abgeben, wetten, wer wird Weltmeister, wer gewinnt Gruppe XY. Da haben wir natürlich den passenden Partner gefunden. Edeka Cola ist dabei. Und wir haben auch wieder ein Orakel. Und weil es unseren lieben Orfield nicht mehr gibt, haben wir einfach unseren Moritz verpflichtet. Der hat, glaube ich, genauso wenig Ahnung von Fußball wie ich. Und dann wird es eine unterhaltsame Geschichte.
0: Und wann geht's los? Also ab wann kann man seine Tipps abgeben?
1: Ab sofort. Also die Genuss-WM ist überall bei uns zu finden auf der Homepage. Einfach auf die Startseite gehen, da findet man dann den Link auch gleich. Und ich dachte mir, weil ihr ja alle so große Experten seid, du, der Andi, der Stefan Meyer als Stadionsprecher in Freiburg, ihr könntet doch auch eure eigenen Tippgemeinschaften bilden, ihr Moderatoren. Mal gucken, eure Fans, eure Hörer mit aktivieren und dann gucken wir mal, wer wirklich am meisten Ahnung von euch hat. Von Fußball und wer am Schluss vorne steht. Und natürlich gibt es dann auch tolle Sachen zu gewinnen. Genusspakete aus den Ländern, Grillpakete, Bier.
0: Team Dicky.
1: Ja, also jeder profitiert, ob er nun Ahnung hat oder nicht. Ich würde auch zu dir gehen, Frank.
0: Ach, das ist aber sehr
1: oder
0: charmant
1: so,
0: von dir.
1: So Drittliga-Fans sind auf jeden Fall die größten Experten.
0: Altkreis, sie sind in der zweiten Liga.
1: Zweite, oh,
0: nur,
1: sorry.
0: Nur fürs Protokoll.
1: Sorry.
0: Also gut, meldet euch an und ich freue mich auf euch in meinem Team.
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1: Jop, heute Sonne und Wolken in dem Mix. Genau, vereinzelt ist auch ein kurzer Schauer mit drin. Wird aber die Ausnahme bleiben, am Nachmittag und Abend dann auch meist trocken, bei um die 20 Grad, also recht angenehm. Morgen dann zeitweise Regen und windig, freundlicher wird es dann wieder zum Wochenende hin.
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1: 12 Uhr mit Linda L.
2: Ein 17-Jähriger hat sich heute früh eine Verfolgungsjagd mit der Polizei geliefert und ist bei Ottenhöfen schließlich in einen Streifenwagen gekracht. Dabei ist ein Schaden von insgesamt rund 30.000 Euro entstanden. Der Junge hat keinen Führerschein. 200.000 Euro hat ein 60-Jähriger aus Offenburg über mutmaßlichen Anlagebetrug im Internet verloren. Er investierte über die professionell wirkende Plattform. Als er sich seinen vermeintlichen Gewinn auszahlen lassen wollte, verlangten die Betreiber weitere Zahlungen. Die Autobahnanschlussstelle Aachen ist in Richtung Karlsruhe ab dem 21. Juni gesperrt. Dort sind für etwa eine Woche Sanierungsarbeiten. Wer nach Aachen will, muss bereits bei Appenweier ausfahren. Einfach näher dran an der Region. Jetzt Deutschland und die Welt mit Joshua Heise.
3: Noch nie haben sich in Deutschland mehr Menschen einbürgern lassen als 2025. Im vergangenen Jahr haben laut Statistischem Bundesamt 300.000 Menschen die deutsche Staatsangehörigkeit erworben. Das sind 14% mehr als im Vorjahr. Grund dafür ist unter anderem eine Gesetzesänderung von 2024, die die doppelte Staatsbürgerschaft erlaubt. Die meisten neuen Deutschen kommen aus Syrien, wobei hier die Zahl zurückgegangen ist. Weil der Iran-Krieg Öl und Gas krass verteuert hat, setzen wieder mehr Menschen auf Solarstrom. Nach Angaben des Bundesverbands Solarwirtschaft gibt es eine deutlich höhere Nachfrage nach Photovoltaikanlagen. Problem könnte allerdings die geplante Kürzung der Solarförderung werden. Der Verband warnt, ohne verlässliche Förderbedingungen könnte die Nachfrage im nächsten Jahr deutlich sinken. Unsere alten Elektrogeräte halten wahre Schätze in sich. Deshalb will das Bundeskabinett heute ein Programm auf den Weg bringen, das die Kreislaufwirtschaft stärken soll. Heißt konkret, aus alten Batterien oder Akkus sollen wertvolle Grundstoffe wie Lithium oder seltene Erden wiederverwendet werden. Umweltminister Schnieder hat angekündigt, dass der Bund das Vorhaben mit knapp einer Viertelmilliarde Euro fördern will. Wer in diesen Tagen nach Tofu sucht, wird nicht immer fündig. In Lebensmittelgeschäften in Deutschland sind unterschiedlich große Regallücken zu beobachten. Von Rewe heißt es, die Nachfrage sei rasant gestiegen und nach wie vor hoch. Hinzu kämen Kapazitätsengpässe bei einzelnen Herstellern. Entspannen dürfte sich die Lage erst Ende des Jahres. Immer mehr Menschen in Deutschland shoppen online, Tendenz steigend. Laut Handelsverband gab es im letzten Jahr einen Online-Umsatz von gut 92 Milliarden Euro. Das ist ein Plus von knapp 4%. Vor allem die Zahl der älteren Nutzer sei überdurchschnittlich stark gestiegen. Zudem nutzen einer Umfrage zufolge immer mehr Leute KI-Assistenten zum Preisvergleich. Autonome Käufe lehnen 60% jedoch ab.
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1: Wir schauen auf die A5 Basel Richtung Karlsruhe. Zwischen Riegel und Herbolzheim immer mal wieder stockender Verkehr. Dann die A8 Karlsruhe Richtung Stuttgart. Zwischen Pforzheim West und Pforzheim Ost aktuell 5 Kilometer stockend. Und der Tunnel in Oberkirch in Fahrt Richtung Bad Peterstal derzeit gesperrt. Danke auch nochmal Stefan fürs Durchgeben.
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1: A5 Karlsruhe Richtung Basel wird geblitzt zwischen Hartheim-Haltersheim und Mülheim-Neuenburg. In der 120er-Zone 9 Anhängerblitzer gibt es in Bühlstadt in Richtung Altschweier am Ortsausgang Richtung Altschweier. Wie gesagt, 50er-Zone dort. B31 Freiburg Richtung Donau-Eschingen wird geblitzt im Kapler-Tunnel. 80 erlaubt. Baden-Baden Europastraße Richtung Kartung. 50er-Zone in Durmersheim, in der Speyerer-Straße in Emmendingen. In der Bahnhofstraße Freiburg Hermann-Mitsch-Straße haben wir noch einen stehen. In Kolmars-Reute in der Hauptstraße. Da in der 30er-Zone Kuppenheim Richtung Muckensturm, Höhe Mercedes-Benz-Werk 50 erlaubt, in Rhein-Münster im Unterfeld und in Seebach in der Ruhrsteinstraße beidseitig im 50er-Bereich. Sollte da noch was fehlen, dann gerne her damit per WhatsApp 0173 104 33 und die 11. Schönen Mittwoch euch.
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0: Hitradio hier, der Mittwochmittag. Ja, wir starten rein ins verlängerte Brückentagswochenende. Und das machen wir natürlich bei einem der größten Festivals und Feste überhaupt hier in der Region mit den Beach Days in Neuried-Altenheim. Verbunden bin ich mit Markus Holtmann. Hi, grüß dich, Markus.
1: Frankie, grüß dich auch. Hi, live vom Festplatz, ja.
0: Ja, live vom Festplatz. Da war ich heute Morgen auch schon, hab euch mal besucht. Ist ja gigantisch. Das wird ja jedes Jahr irgendwie mehr bei euch.
1: Ja, es wird immer ein bisschen mehr, weil auch die Nachfrage da ist. Und dazu haben wir gedacht, wir feiern uns ein ganz kleines bisschen selber, weil wir dieses Jahr tatsächlich 40-jähriges Jubiläum haben. Und da haben wir gedacht, wir hauen noch mal einen raus.
0: Das sieht riesig aus bei euch. Ein mega Festzelt, ein tolles Open-Air-Gelände, auch mit 6 Plätze, wo Handball gespielt wird. Kannst du mir sagen, wie viele Leute da mit dabei sind? Beispielsweise wie viele Sportlerinnen und Sportler auch?
1: Ja, also wir rechnen all in über die Tage mit insgesamt circa 200 Mannschaften. Mehr gibt einfach die Kapazität nicht her. Es ist ehrlich gesagt ein bisschen schade, weil wir deutlich mehr Mannschaften hätten aufnehmen können. Das heißt 200 Mannschaften, in der Regel 10 Leute. Dann kann man sich vorstellen, was hier an Sportlern unterwegs ist über die Tage.
0: Und es ist ja auch so ein richtiges Festival-Feeling bei euch. Da wird auch gecampt und gefeiert, eigentlich Tag und Nacht im großen Festzelt auch. Da gibt's ein Mega-Programm. Heute Abend geht's los mit den Wilden Engeln. Und dann sind auch wir mit Hitradio mit am Start am Samstagabend mit Kollege Danny Malle. Mia Julia wird noch mit dabei sein. Was ist so dein Highlight an diesem Wochenende programmtechnisch?
1: Wir hatten ja vor, glaube 8 Jahren das erste Mal die Mia da und das war ein toller Erfolg und damals vielleicht noch ein etwas anderer Name als heute oder anderer Stellenwert, aber wir haben uns wirklich sehr, sehr gefreut, dass das geklappt hat und ich kann mir vorstellen, dass das am Samstag schon das Highlight zum Abschluss dann ist.
0: Ihr habt ja Festival-Tickets verkauft im Vorfeld, die sind glaube ich alle weg, oder?
1: Ja, die Festival-Tickets, das ging sehr, sehr schnell, muss ich sagen. Das sind die Tickets, wo du an allen drei Abenden eben durchmarschieren kannst, so sage ich mal. Der restliche Vorverkauf für die einzelnen Abendveranstaltungen sind wir also auch extremst zufrieden. Es gibt aber tatsächlich für Kurzentschlossene noch an der Abendkasse das eine oder andere Ticket.
0: Also ich drücke euch die Daumen, auch was das Wetter angeht. Es ist wirklich das Event-Highlight hier in der Region. Viele, viele tausend Menschen feiern da mit jetzt bei euch bei dem Beach Days in Neuried-Altenheim. Markus, euch viel Erfolg.
1: Vielen Dank, Frank. Mach's gut.
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0: Hey ihr Lieben, fast hätte ich es vergessen. Mensch, wir haben gerade eben über die Beach Days in Altenheim gesprochen. Da ist ja zumindest mal das Festival-Ticket schon ausverkauft. Es gibt noch so ein paar Karten an der Abendkasse, habt ihr gehört. Riesenprogramm, ein Megafest. Jetzt geht's los heute Abend und wir wären ja nicht Hitradio-Ohr, wenn wir nicht Hitradio-Ohr wären. Nein, wir haben natürlich noch Tickets für euch und zwar für Freitag und Samstag. Samstagabend feiern wir ja gemeinsam mit Danny Malle und Mia Julia im XXL-Festzelt. Viele, viele tausend Karten sind, wie gesagt, schon weg. Wir haben noch welche. Ihr könnt ja gewinnen bei uns über Insta. Einfach mal vorbei, surfen und eintragen und mitspielen. Drückt euch die Däumchen, dann sehen wir uns vielleicht am Samstagabend in Neuried-Altenheim bei den Beach Days.
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2: Das sieht gar nicht so schlecht aus heute. Ein Wechsel von ein bisschen Sonne, vielen Wolken, dazu teilweise doch kräftiger Wind, der uns da um die Ohren bläst. Aber es bleibt meist trocken, vor allem am Nachmittag und auch am Abend bei um die 20 Grad. Morgen zeitweise Regen und windig, freundlicher wird es dann wieder übers Wochenende.
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0: Verfolgungsjagd mit der Polizei geliefert und ist am Ende in einen Streifenwagen gekracht. Der Junge sollte gegen 3:30 im Bereich Achern wegen seiner auffälligen Fahrweise kontrolliert werden. Er raste über die Landstraße nach Kappelrodeck davon und fuhr auch über eine rote Ampel. Bei Ottenhöfen krachte er schließlich in ein Polizeiauto, das auf der Straße platziert wurde, um die Fahrt zu beenden. Verletzt wurde niemand. Der Schaden an beiden Autos wird auf insgesamt etwa 30.000 Euro geschätzt. Gegen den 17-Jährigen, der keinen Führerschein hat, wird jetzt ermittelt. Ein 60-Jähriger aus Offenburg hat nach Angaben der Polizei mehr als 200.000 Euro verloren über mutmaßlichen Anlagebetrug im Internet.
1: Nach bisherigen Erkenntnissen wurde der Mann über eine Dating-Plattform auf eine vermeintliche Anlagemöglichkeit aufmerksam gemacht. Über eine professionell wirkende Seite investierte er. Als er sich sein Geld und die versprochenen Gewinne aber auszahlen lassen wollte, forderten die Betreiber weitere Zahlungen in Höhe von 45.000 Euro. Die Polizei warnt vor solchen Betrugsmaschen. Besonders bei hohen Gewinnversprechen und zusätzlichen Geldforderungen für Auszahlungen sollte man misstrauisch werden. Tobias Siegwart, Nachrichtenredaktion.
0: Die Autobahnanschlussstelle Achern wird ab dem 21. Juni gesperrt. Nach Angaben des Autobahnbetreibers Via Solutions sind dort Sanierungsarbeiten, die etwa eine Woche dauern sollen. Wer auf der A5 nach Karlsruhe unterwegs ist und nach Achern will, muss bereits bei Appenweier ausfahren. In der Gegenrichtung bleibt die Ausfahrt aber offen. Auf 4 Brücken wird während der Bauarbeiten der Asphalt erneuert. Dafür ist in Richtung Karlsruhe dann auch eine Spur gesperrt.
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4: Der Iran-Krieg bremst die deutsche Wirtschaft. Der Aufschwung dürfte in diesem Jahr schwächer ausfallen als gedacht. Die OECD rechnet mit einem Wirtschaftswachstum von nur noch 0,7%. Und auch fürs nächste Jahr haben sich die Aussichten wegen des Iran-Kriegs eingetrübt. Größtes Problem sind die hohen Energiepreise, weil Öl durch den Krieg ja so teuer geworden ist. Das spüren nicht nur die Autofahrer, sondern eben auch die Unternehmen. Die OECD erwartet deshalb eine weiter steigende Inflation und die dürfte den Konsum belasten. Wenn alles teurer wird, halten sich die Verbraucher beim Einkauf zurück. Und das könnte wiederum den Unternehmen schaden, ein echter Teufelskreis. An der Börse fällt der DAX wegen des Iran-Kriegs heute gut 1% unter 24.900 Punkte. Einfach näher dran am Börsengeschehen. Niklas Wolf für Hitradio OR.
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7: So, lieben, wir schauen mal direkt auf die A5 Basel Richtung Karlsruhe zwischen Offenburg und Appenweier. Da ist die mittlere Spur gesperrt wegen Wartungsarbeiten. Dann zuvor noch zwischen Riegel und Herbolzheim aktuell 4 Kilometer Stau vor der Baustelle. A8 Karlsruhe Richtung Stuttgart zwischen Pforzheim West und Pforzheim Ost 3 Kilometer Stau. Und der Tunnel in Oberkirch ist in Fahrtrichtung Bad Peterstal derzeit gesperrt.
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7: Geblitzt wird auf der A5 Karlsruhe Richtung Basel zwischen Hartheim-Heitersheim und Mülheim-Neuenburg. In Alpirsbach in der Hauptstraße wird geblitzt in Baden-Baden-Europastraße Richtung Kartung. Dormersheim, Speyererstraße in Emmendingen in der Bahnhofstraße. Freiburg, Hermann mit Straße haben wir im Angebot Richtung Ikea. In Gaggenau-Waldstraße bei der Kirche. In Kolmarsreute, Hauptstraße 30er-Zone in Kuppenheim Richtung Muckensturm. Höhe Mercedes-Benz-Werk 50 erlaubt. In Rhein-Münster im Unterfeld und in Seebach in der Ruhesteinstraße beidseitig im 50er-Bereich. So, das soll es gewesen sein. Falls ihr noch was habt, gerne her damit per WhatsApp auf die 0173 104 33 und die 11. Und ihr wisst ja, für jede neue Meldung gibt es 20 Orbits rauf aufs Konto.
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0: mit Enrique Iglesias gibt es natürlich so ein bisschen Sommer-Latino-Feeling bei euch da im Radio. Und wir kommen wieder zurück hier bei Hitradio Ohr zum badischen Feeling. Genau, auf gut badisch. Nicole Minz steht heute im Mittelpunkt.
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2: Nico and Vince, am I wrong? Mache ich jetzt falsch? Mache ich jetzt falsch, wenn ich anders denke wie die anderen? Ich mache eben nicht das, was alle machen, weil es eben jeder so macht. Wenn ich nur eins wüsste, wie weit kann ich über mich selber Nuss wachsen? Also mache ich einen Fehler, wenn ich denke, dass mir zwei das noch bringen? Ist es denn so verkehrt, dass ich mich nach Sachen sehe, die man mit den Augen nicht sehen kann? Bin ich ein Traumtänzer? Bloß will ich daran glauben, dass ich irgendwann mal ganz oben bin. Man sollte eigentlich immer das machen, wonach einem ist. Nie das eigene Leben kontrollieren lassen. Für sich selber kämpfen. Niemals aufgeben. Und nicht zulassen, dass man mit anderen verglichen wird. Aber mach dir keine Sorge. Damit bist du nicht allein. Das ist einfach das, was wir fühlen. Und wenn du mir sagst, dass ich falsch liege und nicht recht hab, dann will ich auch nicht recht haben. Aber nur dann.

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2: Ja, und da wechseln sich heute Nachmittag Sonne und Wolken ab. Es bleibt meist trocken, auch heute am Abend und in der kommenden Nacht bei Temperaturen um die 20 Grad. Morgen dann ein paar Regenwolken mehr und etwas Regen ist dann mit dabei. Freundlicher wird es wieder dann zum Wochenende hin.
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2: Um 13 Uhr mit Linda L.
3: Ein 17-Jähriger hat sich heute früh eine Verfolgungsjagd mit der Polizei geliefert und ist bei Ottenhöfen schließlich in einen Streifenwagen gekracht. Dabei ist ein Schaden von insgesamt rund 30.000 Euro entstanden. Der Junge hat keinen Führerschein. Rund zwei Wochen nach der Eröffnung zieht das Ettenheimer Schwimmbad eine positive erste Bilanz zur Saisoneröffnung. Der 25. Mai war bisher der Rekordtag mit über 1.400 Gästen. Die Autobahnanschlussstelle Achern ist in Richtung Karlsruhe ab dem 21. Juni gesperrt. Dort sind für etwa eine Woche Sanierungsarbeiten. Wer nach Achern will, muss bereits bei Appenweier ausfahren. Einfach näher dran an der Region. Jetzt Deutschland und die Welt mit Joshua Heise.
4: Das Bundeskabinett hat ein Aktionsprogramm zur nationalen Kreislaufwirtschaftsstrategie verabschiedet. Das sieht vor, den Erhalt, die Reparatur und das Recycling von Produkten zu stärken. Außerdem verspricht sich Umweltminister Schneider dadurch mehr Unabhängigkeit von Importen seltener Erden. Die Umweltorganisation WWF vermisst in dem Entwurf jedoch verbindliche Ziele, um den Verbrauch von primären Rohstoffen in Deutschland zu senken. NATO-Generalsekretär Rutte und mehrere Botschafter der NATO-Staaten sind zu einem Solidaritätsbesuch in Kiew angekommen. Dort ist wahrscheinlich ein Treffen mit dem ukrainischen Präsidenten Selenskyj geplant. Zuvor hatte die Ukraine Russland mit Drohnen angegriffen, darunter die Millionenstadt St. Petersburg. Dort startet heute ein Wirtschaftsforum mit Kremlchef Putin als Gastgeber. Wird Deutschland in den nächsten zwei Jahren mit im Weltsicherheitsrat sitzen? Das entscheidet sich heute in New York. Trotz der starken Mitbewerber Österreich und Portugal ist Bundesaußenminister Wadephul zuversichtlich. Der Sicherheitsrat ist das wichtigste UN-Gremium, gilt aber durch die Vetomächte als blockiert. Dennoch erhofft sich Deutschland durch einen Sitz mehr diplomatischen Einfluss und Sichtbarkeit. Die Golfstaaten Bahrain und Kuwait haben neue iranische Drohnenangriffe auf US-Stützpunkte gemeldet, trotz geltender Feuerpause. Außerdem wurde ein ziviles Terminal am Flughafen Kuwait-Stadt getroffen. Dabei starb den Behörden zufolge ein Mensch, viele weitere wurden verletzt. Zuvor hatten die USA einen Tanker beschossen, der einen iranischen Hafen anlaufen wollte. Der Sommer ist noch nicht mal richtig losgegangen, trotzdem gibt es schon die ersten Waldbrände in Europa. Die EU will nach Kommissionsangaben dieses Jahr besser vorbereitet sein und entsendet fast 800 Feuerwehrleute in besonders gefährdete Gebiete wie Griechenland, Italien, Spanien und Portugal. Zudem soll in Zypern ein Feuerwehr-Notfallzentrum eingerichtet werden.
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2: So, und wir schauen auf die A5 Bahn Richtung Karlsruhe. Da gibt es eine Baustelle zwischen Offenburg und Appenweier. Da ist derzeit die mittlere Spur gesperrt. Dann die A5 Bahn Richtung Karlsruhe. Zuvor noch zwischen Riegel und Herbolzheim. 4 Kilometer Stau. A8 Karlsruhe Richtung Stuttgart. Zwischen Pforzheim West und Pforzheim Ost. 3 Kilometer Stau. Und in Oberkirch ist der Tunnel in Fahrt Richtung Bad Peterstal derzeit gesperrt.
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2: Geblitzt wird, und zwar auf der A5 Karlsruhe Richtung Basel zwischen Hartheim-Heitersheim und Mülheim-Neuenburg. 120 erlaubt, B500 Baden-Baden statt einwärts beim CT. 60 erlaubt, danke Peter fürs Durchgeben. In Altpersbach in der Hauptstraße wird geblitzt, Baden-Baden nochmal Europastraße Richtung Kartung. Durmersheim, Speyerer-Straße in Emmendingen, Bahnhofstraße Freiburg, Hermann-Mitt-Straße Richtung Ikea. In Gaggenau in der Waldstraße bei der Kirche. In Kolmersreute, Hauptstraße 30er-Zone, Kuppenheim Richtung Muckensturm, Höhe Mercedes-Benz, 50 erlaubt, in Lahr-Reichenbach am Ortseingang aus Lahr kommend im 30er-Bereich. Rheinmünster im Unterfeld wird geblitzt und in Seebach in der Ruhesteinstraße beidseitig im 50er-Bereich. Euch ja eine gute Fahrt, und falls ihr was entdeckt habt, gerne her damit per WhatsApp auf 0173 104 33 und die 11.
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0: Wer kennt's? Die Kaffeemaschine gibt ihren Geist auf. Am Rucksack reißt der Träger aus. Man hat aber keine Ahnung, wie man das selbst beheben kann. Oder es fehlt schlicht am Material. Also landet vieles auf dem Müll. Deshalb gibt's das Repair-Café. Motto ist gemeinsam reparieren statt allein wegwerfen. Experten, die das Ganze ehrenamtlich machen, helfen dann bei der Reparatur. Das Angebot wird seit 2016 gut angenommen, sagt Marion Heid von der Stadt Lahr.
1: In den letzten 10 Jahren haben wir es 76 Mal geöffnet. Da haben wir versucht, 2350 Gegenstände zu reparieren. Das sind im Schnitt etwa 31 Reparaturen pro Termin. Ja, und wie groß sind unsere Erfolgschancen? So circa 60-70% der Geräte können wir reparieren, je nachdem, wie groß der Schaden ist natürlich. Neuerdings können wir auch Computer und Smartphones reparieren, weil wir hier für Expertinnen und Experten gefunden haben.
0: Das Repair Café in Lahr ist in der Regel am ersten Samstag im Monat von 14 bis 17 Uhr im Bürgerzentrum Treffpunkt Stadtmühle. Der nächste Termin ist am kommenden Wochenende.
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1: Wetter. Gar nicht so schlecht. Es bleibt heute Nachmittag und auch am Abend trocken bei einem Wechsel von Sonne- und Wolkentemperaturen so um die 20 Grad. 18 Grad hier in Offenburg gemessen von Sandra. In Rennchen sind es 19 Grad. Danke, Luca Simon. Und Sabine in Ottenhöfen hat ebenfalls die 19 Grad rübergeschickt. Tja, morgen allerdings mehr Wolken und vereinzelt auch Schauer bei ebenfalls um die 20 Grad. Am Wochenende wird es dann wieder freundlicher.
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1: Um 13:30 mit Yvonne Stolz.
3: Er hat keinen Führerschein und sich heute früh über eine Strecke von 16 Kilometern eine Verfolgungsjagd mit der Polizei geliefert. Am Ende krachte der 17-Jährige in einen Streifenwagen. Der Jugendliche sollte gegen 3:30 im Bereich Aachen wegen seiner auffälligen Fahrweise kontrolliert werden.
4: Er raste über die Landstraße nach Kappelrodeck davon und fuhr dabei auch über eine rote Ampel. Bei Ottenhöfen krachte er schließlich in ein Polizeiauto, das auf der Straße platziert wurde, um die Fahrt zu beenden. Verletzt wurde niemand. Der Schaden an beiden Autos wird auf insgesamt etwa 30.000 Euro geschätzt. Gegen den 17-Jährigen wird jetzt ermittelt. Klaus Muth, Nachrichtenredaktion.
3: Zum Ende der Pfingstferien warnt der ADAC vor vollen Autobahnen in Baden-Württemberg. Besonders heute vor Fronleichnam und am Samstag wird mit vielen Staus gerechnet. Neben den Ferienrückkehrern rechnet der ADAC durch den Feiertag mit vielen Kurzurlaubern und Ausflüglern. Der Flughafen Karlsruhe-Baden-Baden rechnet am Samstag mit den meisten Urlaubsrückkehrern. Rund 4.800 Passagiere werden erwartet.

0: Mängel werden direkt behoben. Der ADFC Offenburg bietet außerdem eine Fahrradkodierung gegen Diebstahl an. Daniel Gordon bleibt Co-Trainer beim KSC. Das Team um den neuen Cheftrainer Maximilian Senft ist jetzt komplett. Der 36-Jährige bringt 3 Mitarbeiter von seinem bisherigen Verein SV Ried mit nach Karlsruhe. Neben Gordon, der seit Dezember Co-Trainer im Wildpark ist, bleiben auch Torwarttrainer Markus Miller und Reha-Trainer Wendelin Wecker an Bord.
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4: Wir schauen auf die A5, Bas Richtung Karlsruhe, zwischen Riegel und Herbolzheim. 4 Kilometer Stau und im weiteren Verlauf zwischen Offenburg und Appenweier gibt es eine Baustelle auf der mittleren Spur. Dann rüber auf die A8 Karlsruhe Richtung Stuttgart, zwischen Pforzheim-West und Pforzheim-Ost. 3 Kilometer Stau und in Oberkirch ist der Tunnel aktuell in Fahrtrichtung Peterstal gesperrt.
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4: Geblitzt wird aktuell auf der B500 Baden-Badenstadt einwärts Höhe Cité, dann in Alpersbach in der Hauptstraße. Dann geht es weiter ebenfalls in Baden-Baden in der Europastraße Richtung Kartung, in Dormersheim, Speyererstraße, Emmendingen, Bahnhofstraße, Freiburg, Hermann-Mitt-Straße Richtung Ikea, in Gaggenau, Waldstraße bei der Kirche, Kolmarsreute in der Hauptstraße, ein Blitzer auch noch Kuppenheim Richtung Muckensturm, Höhe Mercedes-Benz-Werk im 50er-Bereich. Rheinmünster im Unterfeld wird geblitzt und in Seebach in der Ruhesteinstraße. Außerdem ist ein neuer Blitzer reingekommen in Scherzheim und zwar aus Richtung Membrechtshofen kommend im 30er-Bereich. Danke euch allen fürs Melden und einen kompletten Überblick natürlich bequem zum Nachlesen bei uns auch auf der Homepage unter hitradio.de.
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0: Michelle, ja, Mabel. So sieht das nämlich aus hier bei Hitradio. Schön, dass ihr mit dabei seid. Und wir haben heute Abend, wenn ihr Lust habt, ein Date gemeinsam. Genau, wir feiern nämlich ganz groß in Kappelrodeck. Winzerkeller, Ex und Blasenstein auf insgesamt 3 Bühnen. Eine große XXL-Party. Ich freue mich da auf euch. 19.30 Uhr ist schon Einlass. Und diese Woche sind wir gleich nochmal unterwegs. Wo? Das kommt jetzt.
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0: Tja, ihr Lieben, tagsüber wird eingelocht und abends wird abgefeiert. So sieht's nämlich aus am Samstag, den 6. Juni in Zell am Hammersbach. Genauer gesagt, auf dem Gröbernhof gibt's tagsüber das Baden-Media-Golfturnier und abends dann eben auch die Ü30-Fete mit dazu. Eine traumhafte Open-Air-Kulisse. Könnt ihr euch wirklich drauf freuen. Mit dabei ist auch mein DJ-Kollege. Natürlich absolut Kult hier im Raum Offenburg, Heinz Ketchup, und wir präsentieren euch wie immer den besten Musikmix mit den größten Hits und alles, was dazugehört. Hauptsache, die Tanzfläche brodelt und ihr habt richtig gute Laune. Also, Samstag, 6. Juni, Golfclub Gröbernhof, das große Open Air mit der Baden-Media Ü30-Fete. 19.30 Uhr ist Einlass, 20 Uhr geht's los. Tickets gibt's für schlappe 12 € an der Abendkasse. Viel Spaß!

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2: Ja, ihr Lieben, es wechseln sich ein bisschen Sonne und viele Wolken ab heute. Es bleibt aber meist trocken, vor allem am Nachmittag und am Abend bei um die 20 Grad. Morgen zeitweise Regen und windig. Freundlicher wird es dann wieder übers Wochenende. Danke übrigens in Ichenheim. Tobias hat 18 Grad gemessen und uns rübergeschickt. 19 Grad sind es in Rhenchen. Danke Nathalie, und Sandra in Oberkirch hat ebenfalls 19 Grad gemessen.
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2: Pünktlichst um 14 Uhr mit Yvonne Stolz.
3: Polizeidurchsagen im Wald in Schwanau-Ottenheim. Wir haben nachgefragt, warum. Laut einer Polizeisprecherin ist der Grund die Suche nach dem vermissten Simon R. aus Kehl. Der 15-Jährige war am 16. Mai verschwunden. Ein 17-Jähriger ohne Führerschein hat sich heute früh eine Verfolgungsjagd mit der Polizei geliefert und ist bei Ottenhöfen schließlich in einen Streifenwagen gekracht. Dabei ist ein Schaden von insgesamt rund 30.000 Euro entstanden. Rund zwei Wochen nach der Eröffnung zieht das Ettenheimer Schwimmbad eine positive erste Bilanz zur Saisoneröffnung. Der 25. Mai war bisher der Rekordtag mit über 1.400 Gästen. Einfach näher dran an die Region. Jetzt Deutschland und die Welt mit Joshua Heise.
4: Das Kneipensterben ist eine Gefahr für die Demokratie, sagt der Politologe Oliviero Angeli von der TU Dresden. Ihm zufolge sind Kneipen wichtige Orte, wo Menschen mit unterschiedlichen Meinungen ins Gespräch kommen. So könne Lagerdenken, also wir gegen die, abgeschwächt werden. Wer diese Räume verliere, weiche auf soziale Medien aus, so der Forscher. Schätzungen zufolge hat in den letzten 10 Jahren jede dritte deutsche Kneipe dicht gemacht. Die Bundesregierung hat ein Aktionsprogramm für mehr Kreislaufwirtschaft beschlossen. Es soll Reparatur und Recycling von Produkten stärken, unter anderem durch digitale Produktpässe mit Infos zur Reparierbarkeit. Umweltverbände kritisieren allerdings, dass verbindliche Ziele zur Senkung des Rohstoffverbrauchs fehlen. Das wird eklig. Morgen wird auf der dänischen Insel Anholt der tote Buckelwal obduziert. Tierärzte und Walexperten wollen herausfinden, woran das als Timmy bekannte Tier gestorben ist. Der Wal liegt seit Wochen tot am Strand, ist aufgebläht und stinkt bestialisch. Forschende warnen, die Untersuchung werde nichts für schwache Nerven sein. In Dortmund wird gegen einen 51-Jährigen wegen versuchten Totschlags ermittelt. Er hatte gestern Abend einen Polizisten angeschossen und sich stundenlang mit seinen Kindern in einer Wohnung verschanzt. Gegen 3 Uhr hat er sich ergeben und wurde festgenommen. Der verletzte Polizist ist außer Lebensgefahr. Die Kinder werden vom Jugendamt betreut. Zur Ehefrau wurden keine Angaben gemacht. Die EU-Kommission will den Mitgliedstaaten erlauben, für die Energiewende mehr Schulden zu machen. Ein entsprechender Vorschlag sieht vor, dass Investitionen in erneuerbare Energien unter die bestehende Ausnahmeregel für Rüstungsausgaben fallen sollen. Hintergrund ist die Energiekrise infolge der Sperrung der Straße von Hormuz. Deutschland könnte durch die Regelaufweichung über 25 Milliarden Euro mehr in Energieprojekte investieren.
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2: Aktuell haben wir folgende Meldungen: A5 Basel Richtung Karlsruhe zwischen Riedl und Herbolzheim. 4 Kilometer stockender Verkehr vor der Baustelle. A8 Karlsruhe Richtung Stuttgart zwischen Pforzheim West und Pforzheim Ost. 7 Kilometer streckenweise stockender Verkehr. Und der Tunnel in Oberkirch ist in beiden Richtungen derzeit gesperrt.
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2: Und geblitzt auf der B500 Baden-Baden, Stadt einwärts Höhe CT 60 erlaubt, in Alpirsbach in der Hauptstraße, Freiburg, Hermann-Mitt-Straße Richtung Ikea, in Gaggenau, Waldstraße bei der Kirche, Kuppenheim Richtung Muckensturm im 50er-Bereich bei Mercedes-Benz-Werk und in Seebach, Ruhesteinstraße beidseitig in der 50er-Zone.
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0: Hitradio hier am Mittwochnachmittag mittlerweile ja schon. Ja, ihr Lieben, ey, wir sind doch alle schon so ein bisschen im WM-Fieber. Also zumindest mal die meisten von uns, manchen ist das mit dem Fußball völlig egal. Aber also ich persönlich, ich fieber dem Ding echt entgegen. Und vor allem, was ich auch ziemlich cool finde, ist Public Viewing. Und da gibt es einiges Neues, auch wegen der Anstoßzeiten, weil das ja durch die Zeitverschiebung doch einiges später sein wird. Aber nichtsdestotrotz haben sich einige Städte dazu entschieden, trotzdem Public Viewing zu machen. Beispielsweise hier in Offenburg. Da war gerade eben große Pressekonferenz. Bei mir ist Naemi Thoma aus der Redaktion. Naemi, erzähl mal, was gibt's Neues in Offenburg?
1: Hallihallo. Und zwar findet das Public Viewing in der Innenstadt statt. Und der Lindenplatz wird zur Sparkassenarena. Serkan Benakay hat uns mal erzählt, welche Spiele eigentlich gezeigt werden.
2: Es werden alle deutschen Spiele übertragen, unabhängig von der Anschlusszeit. Es werden auch andere Spiele übertragen, die zu einer ansprechenden Uhrzeit stattfinden. Also die Anschlusszeit 18 bis 22 Uhr sind. Und es wird dann auch aufgrund der Anwohnerschaft eventuell außerhalb der deutschen Spiele der Lärm der Spiele reduziert.
0: Naemi, wie viele Leute können da insgesamt mitfeiern? Ich weiß, früher auf dem Marktplatz waren das, glaube ich, so um die 5.000 oder 6.000. Mhm. Wie ist es jetzt hinten auf dem Lindenplatz?
1: Da können bis zu 3.000 Leute teilnehmen. Und bei den Deutschlandspielen fällt eine Sicherheitsgebühr für 3 Euro an. Alle anderen Spiele sind kostenfrei. Die fällt an für alle Fans über 16 Jahren, einfach um die Sicherheit und das schöne Erleben des Spiels zu gewährleisten.
0: Und wie läuft das, wenn jetzt die Hütte voll ist? Das heißt, wenn die 3.000 Leute erreicht sind?
1: Dann wird die Stadt Offenburg einen Post absetzen und da wird dann gezeigt, also am besten einfach die Stadt Offenburg folgen auf Instagram und auch die Spiele immer mal verfolgen auf der Homepage von denen, einfach unter www.offenburg.de vorbeischauen und da zeigen die dir dann an, ob noch was geht oder nicht.
0: Danke, Naemi, für diese Infos. Wir sind gespannt. Es geht los auf dem Lindenplatz natürlich am Sonntag in einer Woche mit dem ersten Spiel unserer deutschen Mannschaft. Wirst du auch am Start sein?
1: Also ich bin ja nicht der begeisterte Fußballfan, aber ich liebe Public Viewing. Also wenn mich ein was zum Fußballgucken bringt, dann Public Viewing. Deswegen schaue ich mal.
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2: Bis 21 Grad, dazu Sonne, Wolken, im Wechsel zeitweise auch ein bisschen Regen möglich an diesem Mittwochnachmittag. Und aktuell haben wir beispielsweise bei Vanessa in Lahr 21 Grad, es ist bewölkt, 19 Grad bei Patrick in Rennchen und Wolfgang aus Kappel-Grafenhausen schreibt 19 Grad wechselnd bewölkt, schönen Feiertag morgen. Ja, nur wettertechnisch wird der so mäßig schön, aber wir machen uns den einfach schön. Immer mal wieder ein bisschen Regen möglich, maximal 20 Grad dazu Wolken und Wind morgen.
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2: Um genau 14:30 mit Yvonne Stolz.
3: Die Polizei ist aktuell in Schwanau-Ottenheim im Einsatz. Im Wald machen die Beamten Durchsagen. Hintergrund ist die Suche nach dem vermissten 15-jährigen Simon R. aus Kehl. Das gab eine Polizeisprecherin auf unsere Anfrage bekannt. Simon wird seit dem 16. Mai vermisst. Mehrere mutmaßliche Sichtungen führten bislang zu keinem Ergebnis. Zum Ende der Pfingstferien warnt der ADAC vor vollen Autobahnen in Baden-Württemberg. Besonders heute vor Fronleichnam und am Samstag wird mit vielen Staus gerechnet. Neben den Ferienrückkehrern rechnet der ADAC durch den Feiertag mit vielen Kurzurlaubern und Ausflüglern. Der Flughafen Karlsruhe-Baden-Baden rechnet am Samstag mit den meisten Rückkehrern. Rund 4.800 Passagiere werden erwartet. Die neue katholische Kita St. Bartholomäus in Ettenheim ist in Betrieb genommen worden. Der Neubau im Wohngebiet auf den Espen Süd ersetzt den bisherigen Kindergarten in der Neumannstraße. Platz ist insgesamt für 6 Gruppen. 2 davon sind für Kinder unter 3 Jahren. Im Obergeschoss sind außerdem 5 Wohnungen. Mehr als 8 Millionen Euro haben die Stadt Ettenheim und die Kirchengemeinde investiert. Daniel Gordon bleibt Co-Trainer beim KSC. Das Team um den neuen Cheftrainer Maximilian Senft ist jetzt komplett. Der 36-Jährige bringt 3 Mitarbeiter von seinem bisherigen Verein SV Ried mit nach Karlsruhe. Neben Gordon, der seit Dezember Co-Trainer im Wildpark ist, bleiben auch Torwarttrainer Markus Miller und Reha-Trainer Wendelin Wecker an Bord.
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0: beiden Richtungen an der B28 derzeit gesperrt.
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0: Der neueste Blitzer steht in Offenburg-Albersbösch, Wichernstraße, Höhe Sparkasse 30 erlaubt. Dankeschön an Jürgen fürs Melden. Für dich natürlich 20 Orbits. Und weiterhin wird geblitzt an der B500 Baden-Baden, stadteinwärts, Höhe CT 60 erlaubt, Alpirsbach Hauptstraße 30, Freiburg-Hermann-Mitt-Straße Richtung Ikea dürfte 50 fahren, 30 in Gaggenau erlaubt, in der Waldstraße bei der Kirche, Kuppenheim Richtung Muckensturm, Höhe Mercedes-Benz-Werk 50 und das gilt auch in Seebach in der Ruhesteinstraße. Hier blitzen sie beide. Und wo die Anhängerblitzer stehen, könnt ihr wie immer nachlesen. Ganz entspannt bei uns online und in der kostenlosen App. Gute Fahrt! Um den Song geht's gleich hier. Was ist denn jetzt das Original? Die Version von Laura Branigan, Self Control? Oder die von Raff? Wir lösen gleich auf im Tagebuch der großen Hits in 10 Minuten. Ich bin Tobi Siegwart. Schönen Mittwochnachmittag euch.

0: Darüber regt sich Deutschland ja schon seit Tagen auf. Die Gleichstellungsbeauftragten in Erlangen haben fürs Volksfest da der Bergkirchweih eine Liste mit 12 Songs rausgebracht, die aufgrund sexistischer Inhalte nicht laufen sollen. Ihr habt es bestimmt mitbekommen. Und dazu hatte jetzt die Band Rotzlöffel eine kreative Idee. Wir dichten die Songs einfach um. Dann können wir so trotzdem spielen. Hier als Beispiele Laila und das Donaulied.
1: Ja, beim Puff.

0: ein Krampf.
1: Ja, so funktioniert's. 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
1: 3. Juni 1984. Laura Branigan ist mit Self Control neu in den deutschen Singlecharts. Der Song stammt eigentlich nicht von ihr, sondern von ein paar Songschreibern aus Italien. Die schreiben das Ding zusammen mit dem italienischen Sänger Raff schon ein Jahr vorher, 1983. Bevor der es dann aber selbst rausbringt, bieten die Autoren den Song Laura Branigan an. Am Ende nehmen dann beide ihre eigene Version auf. Raff eine Italo-Version, Branigan die eher amerikanische Pop-Version, die wir alle im Ohr haben. Damals, 1984, sind aber beide sehr erfolgreich mit der Nummer. In den deutschen Singlecharts steht Raff auf Platz 2, Laura Branigan auf Platz 1. Im Song selbst geht's um eine junge Frau, die einfach gerne ausgeht und feiert. Sie liebt das Nachtleben und ihr ganz großes Highlight im Leben sind die Wochenenden mit wilden Partys und langen Nächten, in denen sie gerne auch immer die Kontrolle verliert. Die Selbstbeherrschung gibt die Frau im Song bei der ganzen Feierei völlig ab, sagt Laura Branigan selbst. Sie lässt sich kontrollieren von der Nacht oder auch von einem bestimmten Menschen, den sie trifft. Self-Control ist ein toller Song, voller Erinnerungen an die 80er, bei dem man gerne auch mal in Gedanken, ja, da ist es ja nicht so schlimm, kann man ja mal machen, ein bisschen die Kontrolle über sich selbst verlieren kann.

0: Achtung, Autofahrer auf der B3, B33. Vom Kinzigtal kommend Richtung Offenburg gab es einen Unfall mit einem LKW und einem Auto, Höhe Bumerang. Die Autos stehen ganz blöd in der Mitte der Fahrbahn. Dadurch Stau momentan in beide Richtungen. Danke unter anderem an Manu und Markus fürs Melden.
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2: Ja, da schau her. Wetterwächter Ralf aus Meschbach. Der hat auch ein langes Wochenende. Er wünscht nämlich jetzt am Mittwoch schon ein schönes Wochenende vom Feiertag. 19,5 Grad, Wetter leider nicht so schön, bei dir regnet es momentan. In Offenburg haben wir bedeckten Himmel, bei Raphael 18 Grad. Und wir haben Zell am Amersbach 15 Grad, bei Jasmin hier regnet es auch momentan. Bis 21 Grad sind heute drin, dazu Sonne, Wolken, vereinzelt Schauer. Morgen am Feiertag immer mal wieder Regen, dazu viele Wolken und Wind.
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2: Um 15 Uhr mit Yvonne Stolz.
3: Beim Public Viewing zur Fußball-WM werden in Offenburg alle Deutschlandspiele übertragen, unabhängig von den Anstoßzeiten. Die Stadt Offenburg will auch noch Spiele zeigen, die zwischen 18 und 22 Uhr angestoßen werden. 200.000 Euro hat ein 60-Jähriger aus Offenburg bei einem Anlagebetrug im Internet verloren. Als er sich seinen vermeintlichen Gewinn auszahlen lassen wollte, verlangten die Betreiber weitere Zahlungen. Die neue katholische Kita St. Bartholomäus in Ettenheim ist in Betrieb genommen worden. Im Obergeschoss sind außerdem 5 Wohnungen. 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
4: Die EU-Kommission hat Deutschland ermahnt, bei der Modernisierung und Digitalisierung der öffentlichen Verwaltung ranzuklotzen. Auch bei den Rahmenbedingungen zum Wohnungsbau müsse die Bundesregierung nachbessern, hieß es aus Brüssel. Weiter darf Deutschland die EU-Schuldengrenze von 3% überschreiten, weil die Überschuldung für Rüstungsinvestitionen hergenommen wird. Elektroautos boomen. Nach Zahlen des Kraftfahrtbundesamtes war im Mai jedes vierte neu zugelassene Auto in Deutschland rein elektrisch. Das ist ein Zuwachs um knapp 40% im Vergleich zum Vorjahresmonat. Den größten Anteil der Neuzulassungen hatten aber Hybrid-Neuwagen. Gleichzeitig ist die Zahl der Neuwagen mit Benzin- oder Dieselantrieb um rund 24% respektive 13% zurückgegangen. Ab kommender Woche gelten neue EU-Asylregeln. Ein Asylexperte erwartet nun eine Welle von Klagen. Viele Regelungen der Reform seien bislang unklar oder schwer verständlich, heißt es in seiner Analyse für den Mediendienst Integration. Es sei daher zu erwarten, dass viele Fragen vom Europäischen Gerichtshof geklärt werden müssen. Die Reform sieht unter anderem Asylverfahren direkt an der EU-Außengrenze vor. Bei einem iranischen Angriff auf den Flughafen von Kuwait sind mindestens 63 Menschen verletzt worden. Eine Person ist gestorben. Unter den Verletzten sind Behördenangaben zufolge Reisende und Flughafenmitarbeiter. Einige haben dabei Gliedmaßen verloren, andere haben Hirnblutungen oder Knochenbrüche erlitten. Kuwait meldet seit Kriegsbeginn Ende Februar hunderte iranische Angriffe. Der deutsche Zoll hat Kokain im Wert von 500 Millionen Euro beschlagnahmt. Mehr als 8 Tonnen der Droge wurden bereits im Februar in Wilhelmshaven gefunden. Das war bisher aber geheim, weil noch weiter ermittelt wurde. 2 der mutmaßlichen Drahtzieher wurden inzwischen festgenommen. Der Container kam aus Westafrika und war für Spanien bestimmt.
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2: A8 Karlsruhe Richtung Stuttgart zwischen Pforzheim West und Pforzheim Ost. 6 Kilometer stockender Verkehr. Und da gab es einen Unfall auf der B3, B33 vom Kinzigtal kommend Richtung Offenburg mit einem LKW und einem Auto, Höhe Bumerang. Die Autos stehen in der Mitte der Fahrbahn, dadurch Stau in beiden Richtungen. Und der Tunnel in Oberkirch ist weiterhin gesperrt, derzeit in beiden Richtungen.
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2: Geblitzt wird an der B500 Baden-Baden, stadteinwärts Höhe City, Alpirsbach-Hauptstraße, Gaggenau-Waldstraße bei der Kirche, Kuppenheim Richtung Muckensturm, Höhe Mercedes-Benz-Werk, Offenburg-Albersbösch, Wichernstraße, Höhe Sparkasse, Seebach-Ruhesteinstraße, das Ganze beidseitig. Und dann gibt's einen neuen Blitzanhänger in Bühl, Höhe Boschdienst, Bushaltestelle Bühlertalstraße Richtung Altschweier, hat Peter gemeldet. Und Pascal hat einen entdeckt in Oberkirch, gegenüber vom Mollis am Bahnhof. Blitzt Richtung Post, 30 hier erlaubt. Alle Anhängerblitzer zum Nachlesen bei uns online auf hitradio.de. Kommt gut an.
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2: Morgen starten sie wieder auf dem Flugplatz in Kehl-Sundheim. Die Kehler Flugtage.
7: Das ist einer der größten Flugtage in Deutschland ohne Eintritt. Das war von Anfang an unser Ziel.
2: Sagt Fabian Grass vom Aero-Club Kehl. Und wir schicken euch in die Luft. Ich habe nämlich gleich hier Freiflüge für euch. Einmal die Ortenau von oben sehen. Das geht gleich bei meinem Bläserquiz um 10 nach 3.

0: Achtung auf der A5, Karlsruhe Richtung Basel, Höherausfahrt Karlsruhe Süd. Da liegen auf der linken Spur Trümmerteile von einem LKW auf der Fahrbahn. Bitte vorsichtig fahren und Dankeschön an Orbelsammler Hagen fürs Melden.
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0: Heute ein Bläserquiz-Spezial, denn zu gewinnen gibt's diesmal einen Rundflug über unsere schöne Heimat, über die Ortenau für euch und eine Begleitung eurer Wahl. Wir und der Aero-Club Kehl laden euch ein, die Region mal von oben zu sehen, passend zu den Kehler Flugtagen, die morgen starten. Und natürlich hat der gesuchte Song, den wir da in der Probe einstudiert haben, was mit dem Thema Fliegen zu tun. Aber welcher Song ist das denn?

Ja, bei welchem Hit hat mein Kumpel Benny am Saxophon hier ein kleines Solo? Was ist das für ein Fliegerhit? 0800 504 33 11. Anrufen und mit Hitradio Ohr abheben.

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1: Ihr könnt Rundflüge gewinnen, einmal die Region von oben sehen, wenn ihr mir sagen könnt, was ist das für ein Fliegerhit, den wir gestern Abend geprobt haben. Mit schönem Saxophon-Solo von meinem Kumpel Benny. Er hat mir versprochen, wenn ich das im Radio erwähne, zahlt er mir morgen am Feiertag ein Bier. Also, was spielt der Benny hier?
2: Hi Tobi, grüß dich, Thorsten hier.
1: Servus.
2: Ich würde sagen, Flugzeug im Bauch.
1: Wie kommst du drauf?
2: Einfach von der Melodie her.
1: Und das ist vollkommen richtig. Und damit zwei Freiflüge für dich und eine Person deiner Wahl über die Ortenau. Ich glaube, die hat sich im Hintergrund schon gefreut, die Person, kann es sein?
2: Ja, das kann sein, ja.
1: Wer war das?
2: Meine Frau.
1: Ah, sehr schön. Habt ihr schon mal so einen Rundflug gemacht?
2: Ich ja, meine Frau nicht.
1: Perfekt, dann könnt ihr sie jetzt zusammen machen.
2: Genau, richtig, ja.
1: Weil ich habe es schon mal über Karlsruhe gemacht mit so einer kleinen alten Cessna. Und das ist ja schon was ganz Besonderes in so einem kleinen Flugzeug und dann so die Heimat von oben zu sehen.
2: Ja, absolut. Ich habe das damals in Altdorf gemacht und da sind wir über den Europapark drüber geflogen.
1: Oh, mhm.
2: Das, also von oben denkt man ja, boah, ist das winzig, aber das sind ja manchmal Ausmaße, die man gar nicht so richtig fassen kann von oben irgendwie.
1: Brutal, ja. Und übrigens, ich habe noch mehr Freiflüge für euch heute Nachmittag. Die nächsten, die gibt's schon um 17.10 Uhr hier bei mir in der Show.
2: Alles klar, cool.
1: Und du, Thorsten, darfst jetzt noch entscheiden, was soll ich in voller Länge spielen? Flugzeuge im Bauch, das Original von Grönemeyer aus den 80ern oder das 90er-Cover von Oli P.?
2: Nee, lieber das Original vom Grönemeyer.
1: Okay, packe ich in die Playlist für die Region hier bei Hit Radio Ohr.
2: Vielen Dank.
1: Gerne.
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2: Sonne, Wolken, Regen, von allem was dabei, schreibt Wetterwächter Gerd aus Diersburg bei 20,5 Grad. Ja, das ist feinstes Aprilwetter und das Anfang Juni. Maximal 21 Grad gibt's heute. Morgen am Feiertag immer mal wieder Regen, dazu viele Wolken und Wind.
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2: Um 15.32 Uhr mit Yvonne Stolz.
3: Sie gaben sich als Polizisten aus und forderten Bargeld. In Offenburg sind heute früh ein Vater und dessen Sohn überfallen worden. Demnach stürmten gegen 5.30 Uhr mehrere maskierte Männer die Wohnung in dem Mehrfamilienhaus in der Franz-Volk-Straße.

0: geschlagen und getreten worden sein. Nachdem die Täter offenbar nicht fanden, wonach sie suchten, flüchteten sie mit quietschenden Reifen. Die Kripo hat die Ermittlungen übernommen und prüft auch, ob es sich um eine Verwechslung gehandelt haben könnte. Es werden Zeugen gesucht. Alle Deutschlandspiele werden übertragen, unabhängig von der Anstoßzeit. Das plant die Stadt Offenburg beim Public Viewing zur Fußball-WM. Neu in diesem Jahr, die Leinwand ist auf dem Lindenplatz. Serkan Benakay vom Stadtmarketing.
1: Es können maximal 3000 Besucher gleichzeitig zu den Spielen kommen. Es wird dann über die sozialen Medien mitgeteilt, ob die Besuchanzahl bereits erreicht ist oder nicht. Da bitten wir die Besucherinnen und Besucher, auf die sozialen Medien zu schauen.
0: Für die Deutschlandspiele wird eine sogenannte Sicherheitsgebühr von 3 Euro verlangt. Alle weiteren Spiele sind kostenlos. Welche gezeigt werden, veröffentlicht die Stadt auf ihrer Homepage. Er hat keinen Führerschein und sich heute früh über eine Strecke von 16 Kilometern eine Verfolgungsjagd mit der Polizei geliefert. Am Ende krachte der 17-Jährige in einen Streifenwagen. Der Jugendliche sollte gegen 3:30 im Bereich Achern wegen seiner auffälligen Fahrweise kontrolliert werden.
2: Er raste über die Landstraße nach Kappelrodeck davon und fuhr dabei auch über eine rote Ampel. Bei Ottenhöfen krachte er schließlich in ein Polizeiauto, das auf der Straße platziert wurde, um die Fahrt zu beenden. Verletzt wurde niemand. Der Schaden an beiden Autos wird auf insgesamt etwa 30.000 Euro geschätzt. Gegen den 17-Jährigen wird jetzt ermittelt. Klaus Muth, Nachrichtenredaktion.
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6: 15.34 Uhr, das ist los auf den Straßen der Region. A5 Karlsruhe Richtung Basel, Höhe Ausfahrt Karlsruhe Süd, liegen auf der linken Spur Trümmerteile von einem LKW. Bitte vorsichtig fahren. A8 Karlsruhe Richtung Stuttgart, zwischen Pforzheim West und Pforzheim Ost, 6 Kilometer stockender Verkehr. B33 vom Kinzigtal kommend Richtung Offenburg, Unfall mit einem LKW und einem Auto, Höhe Bumerang. Die Autos stehen in der Mitte der Fahrbahn, dadurch Stau in beiden Richtungen. Und B28, der Oberkirchtunnel, ist in beiden Richtungen derzeit gesperrt.
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6: Neuester Blitzer steht an der B462 Raststadt Richtung Gaggenau, Höhe Bischweier, 120 erlaubt. Danke Peter fürs Melden. B500 Baden-Baden stadteinwärts, Höhe Cité, Alpirsbach Hauptstraße, Gaggenau Waldstraße, Nordrach, Höhe Feuerwehr und Offenburg-Albersbösch in der Wichernstraße. Euch, wo es geht, eine gute Fahrt.
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1: Ja, morgen in der Woche geht's schon los. Die Fußball-WM startet und wir sprechen gleich mit einem echten Experten auf dem Gebiet. Fußballkommentator Tom Bartels in 3 Minuten hier bei Hitradio im Interview. Und wer ist davor noch kurz an der Studio-Hotline? Hallo?
2: Hi, ist der Sebastian. Hi, Tobi.
1: Hi, Basti, grüß dich.
2: Ich äußere mich jetzt mal zur WM. Genau derselbe Boykott wie im Katar. Ich guck mir das nicht mehr an. Seit 8 Jahren habe ich kein Länderspiel mehr geguckt. Fußballfan schon, aber nur noch auf Vereinsebene. Mich kotzt dieses ganze Getue an von der FIFA. Den Nagelsmann, den kann ich sowieso nicht leiden.
1: Okay.
2: Insofern fällt es mir relativ leicht. Ich habe jetzt im Netz mal geguckt, es werden viele so halten.
1: Und weißt du, was ich hier genau auf dem Zettel für eine Frage aufgeschrieben habe für Tom Bartels gleich?
2: Ach, komm.
1: Ja, weil genau die Meinung wie du haben auch ein paar Kumpels von mir, die, ja, ähnlich wie du sagst, Riesenfußballfans eigentlich sind. Also wir haben immer,
2: ja,
1: zusammen WM geguckt,
2: ja,
1: und die sagen aber, nee, also darauf, auf diese XXL-WM und das Ganze, ja, dann auch noch beim Trump in den USA mit der FIFA, da haben wir keinen Bock. Was er dazu sagt, als, naja, schon Beteiligter in dem ganzen Fußball-WM-Kosmos, das hören wir gleich.
2: Die haben das jetzt aufgebläht auf 48 Mannschaften. Das musst du dir mal reinziehen. Da sind so viele dabei. Entschuldigung, wir sind gerade mal froh, dass sie kicken können, um es mal knallhart zu sagen. Das ist so langweilig. Und dann Deutschland gegen Kurochau, ja, oder wie die heißen. Alter Schwede. Ich glaube, das späteste Spiel, ich habe nachgeguckt, ist nachts um 4. Da schlafe ich meistens.
1: Aber du musst ja auch an alle Schlaflosen in Deutschland denken.
2: Ja, das stimmt. Ja, hast ja recht. Aber kannst du besser Golf gucken, da kannst du noch besser bei schlafen.

0: Er ist die Stimme zum legendären WM-Finale von 2014.
1: Der kommt an! Mach ihn! Mach ihn! Er macht ihn! Mario Götze! Das ist doch Wahnsinn!
0: Ganz Deutschland hat noch seine Worte vom WM-Finale 2014 im Kopf. Und dieses Jahr kommentiert er wieder die Fußball-WM für die ARD. Tom Bartels bei Hitradio Ohr. Hallo!
2: Ja! Danke für die Einladung, freue mich sehr.
0: Bevor wir auf die WM dieses Jahr schauen, wenn du zurückblickst auf dieses legendäre Finale 2014, Deutschland wird Weltmeister, du mittendrin als Kommentator, du bist ja quasi damit Teil der Sport- und Zeitgeschichte. Denkst du da öfter dran im Nachhinein, so nach dem Motto, geil, dass ich das erleben durfte?
2: Es ist in der Tat so, dass ich super, super dankbar bin, dass ich das machen durfte und dass ich dieses Glück hatte, dass Deutschland im Maracanã gegen Argentinien gewinnt und dann auf diese Art und dass ich auch so im Nachgang auf der Höhe war und den richtigen Torschützen hatte und so vernünftige Worte, so auch in meiner selbstkritischen Art, sage ich das jetzt mal, gefunden habe, zu denen ich auch heute noch stehen kann. Und ich werde natürlich wirklich sehr, sehr, sehr oft darauf angesprochen, aber was gibt es Schöneres, ne, als Reporter, als mit sowas verbunden zu werden?
0: Und hoffentlich gibt es auch dieses Jahr viele Jubelmomente mit unserer Nationalmannschaft. Die FIFA will ja alles noch größer, länger und vermeintlich schöner machen. Mehr Mannschaften, mehr Spiele. Was hältst du von den Neuerungen?
2: Wenig, ganz ehrlich. Also das mag ja sein, dass das in Curaçao und auf den Kapverden gefeiert wird, aber mir ist das zu viel. Weil ich glaube wirklich, dass man, auch wenn man erfolgreich sein möchte mit seinem Produkt, mit seiner Sportart, dass man eher verknappen muss und nicht alles immer noch größer macht, dieser Gigantismus. Ich kann damit nichts anfangen, schon gar nicht mit der Gewinnmaximierung. Die Kartenpreise, das ist furchtbar, die Entwicklung. Jetzt kosten da Parkplätze wohl schon 300 Euro und öffentliche Verkehrsmittel sind fast nicht bezahlbar. Das hat ja mit dem Fußball, mit dem ich groß geworden bin, nichts mehr zu tun. Und ich hoffe, dass irgendwann die FIFA zur Vernunft kommt. Das ist eine ganz falsche Entwicklung und die muss irgendjemand zurückdrehen. Ich sehe im Moment niemanden, der das kann. Aber wenn ich in Deutschland die WM verfolgen würde, würde ich wahrscheinlich zum ersten Mal nicht alle Spiele sehen. Bei 104 Spielen hört es irgendwann auf. So fußballbegeistert ich auch bin.
0: Ich habe sogar ein paar Kumpels, die sagen, ich boykottiere die WM komplett dieses Jahr wegen der FIFA und auch wegen Trump. Ich bin gespannt, ob sie es wirklich durchziehen, weil das sind auch ein paar große Fußballfans dabei.
2: Ja, so weit gehe ich nicht. Also da ich liebe das Spiel zu sehr. Ja. Ich mag die Begleiterscheinung auch überhaupt nicht. Das war aber in Katar ja auch schon so, dass das viele boykottiert haben oder boykottieren wollten. Ich glaube, es haben auch viele boykottiert, wie man in den Quoten gesehen hat. Da kam natürlich auch die Euphorie letztlich nicht zustande, weil die deutsche Mannschaft so früh ausgeschieden ist. Aber ich kann verstehen, dass Leute Zeichen setzen. Ich persönlich bin dann doch zu fasziniert von dem, was da passiert. Es sind die ganzen großen Mannschaften da. Deutschland hat gute Spiele, klar, Curaçao, der Einstieg ist zumindest eigentlich eine Vorlage, um gut ins Turnier zu starten. Danach, die Spiele werden unangenehm gegen Ecuador und die Elfenbeinküste. Aber es könnte im Achtelfinale auch schon ein Duell mit Frankreich geben. Und das ist nicht vorstellbar, dass ich das Spiel nicht schaue, weil das in den USA stattfindet. Das ist dann für mich auch schon wieder der Schritt zu weit. USA ist einer unserer wichtigsten Handelspartner. Ich sehe die USA jetzt auch nicht nur als Trump-Land. Da gibt es ganz viele tolle Menschen. Da gilt es aus meiner Sicht schon zu differenzieren, und das mache ich, auch wenn mir das alles selbst zu groß ist und wenn mir selbst nicht alles gefällt.
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2: Wetterwächterin Jenny hört uns im Pfingsturlaub über die App in der Lutherstadt Wittenberg in Sachsen-Anhalt. Da ist es vom Wetter her ganz ähnlich wie bei uns. Es hat 20 Grad, ist bewölkt. 21 Grad haben wir beispielsweise bei Petra in Kork, wechselnd bewölkt. 18 Grad bei Yvonne in Appenweier. Auch hier einige Wolken am Start. Zwischendurch kann es auch mal kurze Schauer geben. Und morgen am Feiertag immer mal wieder Regen. Dazu viele Wolken und Wind. Freundlicher wird es dann bei uns wieder am Wochenende. Also pünktlich zum Start des Weinfestes in Durbach am Freitag.
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3: Bei dem Toten, der am Sonntag in Rastatt in der Murg gefunden wurde, handelt es sich um einen 32-Jährigen aus Rastatt. Hinweise darauf, dass der Mann gewaltsam starb, ergab die Obduktion nicht. Beim Public Viewing zur Fußball-WM werden in Offenburg alle Deutschlandspiele übertragen, unabhängig von den Anstoßzeiten. Die Stadt Offenburg will auch weitere Spiele zeigen, die zwischen 18 und 22 Uhr angestoßen werden. Polizeidurchsagen im Wald in Schwanau-Ottenheim heute Nachmittag. Wir haben nachgefragt, warum. Laut einer Polizeisprecherin war der Grund die Suche nach dem vermissten Simon R. aus Kehl. Er ist am 16. Mai verschwunden. Einfach näher dran an der Region. Jetzt Deutschland und die Welt mit Joshua Heise.
4: Mehr als ein Drittel der Menschen in Deutschland hat regelmäßig Schlafprobleme. Laut Robert-Koch-Institut kann fast jeder Fünfte nicht regelmäßig durchschlafen, knapp 4% haben Probleme beim Einschlafen und fast 13% leiden unter beidem. Insgesamt schlafen wir schlechter als noch vor etwa 15 Jahren. Als mögliche Gründe nennen die Experten unter anderem die gestiegene Smartphone-Nutzung und gesellschaftliche Krisen. Mit einer E-Mail-Aktion will der Berufsverband der Hausärzte gegen die Sparpläne im Gesundheitswesen protestieren. Dabei werden auch die Patientinnen und Patienten eingebunden. Sie sollen sich per E-Mail an ihre jeweiligen Bundestagsabgeordneten wenden können, sodass diese sich gegen die Reform stellen. Die knapp 50.000 Hausarztpraxen sollen dazu in Kürze Infomaterial zugeschickt bekommen. Die Flugbegleitergewerkschaft UFO warnt vor Flugausfällen und kurzfristigen Streichungen bei der Lufthansa wegen Personalmangel im Sommer. Grund sei die Einstellung der Regionalgesellschaft Cityline im April. Rund 800 Kabinenbeschäftigte seien seitdem ohne festen Einsatz. Der Konzern widerspricht und sagt, man sei für den Sommer gut aufgestellt. Wegen mutmaßlichen Anschlagsplänen auf eine Synagoge ist ein 15-Jähriger aus dem Raum Augsburg festgenommen worden. Laut Generalstaatsanwaltschaft München soll der Jugendliche im Zuge der Vorbereitungen einen selbstgebauten Sprengsatz gezündet haben. Dabei wurden er selbst und ein Freund verletzt. Der 15-Jährige wird als IS-Sympathisant eingestuft. Wer in diesen Tagen nach Tofu sucht, wird nicht immer fündig. In Lebensmittelgeschäften in Deutschland sind unterschiedlich große Regallücken zu beobachten. Von Rewe heißt es, die Nachfrage sei rasant gestiegen und nach wie vor hoch. Hinzu kämen Kapazitätsengpässe bei einzelnen Herstellern. Entspannen dürfe sich die Lage erst Ende des Jahres.
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2: Achtung, um 4 nach 4 auf der A5 Basel Richtung Karlsruhe, Höhe Abfahrt Appenweier, liegt ein Plastikteil zwischen der rechten und der mittleren Spur. Dann A8 Karlsruhe Richtung Stuttgart, zwischen Pforzheim West und Pforzheim Ost, 7 Kilometer stockender Verkehr. Und B28, der Oberkirchtunnel, ist in beiden Richtungen derzeit gesperrt.
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2: B462 im Murgtal, Rastatt Richtung Gaggenau, Höhe Bischweier. B500 Baden-Baden, stadteinwärts, Höhe CT. Nordrach, Höhe Feuerwehr, das Ganze beidseitig. Und Offenburg-Albersbösch in der Wichernstraße bei der Sparkasse wird geblitzt. Und wo die Anhängerblitzer stehen, könnt ihr nachlesen. Bei uns im Web und in der kostenlosen App.
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2: Er ist einer der berühmtesten Sportkommentatoren Deutschlands und für die ARD wieder mit dabei, wenn in der Woche die Fußball-WM startet. Tom Bartels, heute im Interview hier bei Hitradio. Und du hast mir eben erzählt, du kennst unsere Region und auch unser Funkhaus sehr gut.
7: Ja, so ein WM-Spiel. Also letztlich ist es im Prinzip bei jedem Spiel gleich. Also ich habe jeweils die taktischen...
2: Und mehr über ihn gleich hier bei mir in der Show.

0: Sportkommentator Tom Bartels hier bei Hitradio. Wir hatten es eben schon drüber. Du kennst unsere Region und auch unser Funkhaus sehr gut.
1: Also der Schwarzwald ja sowieso. Mit dem Schwarzwald verbindet sich ja so viel. Ich allein durch Skispringen. Und wenn ich schon über den Hirschsprung reinfahre, damals noch zu Dieter Thoma oder jetzt oder Martin Schmidt und meine ganzen Skispringer Wolfi Steiert. Und ich höre es auch oft, wenn ich im Auto bin. Ja, okay. So ist es, ja.

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1: ARD-Sportschau-Kommentator Tom Bartels im Hitradio-Interview. Tom, hinter jedem Spiel steckt ja ganz viel Vorbereitung für dich. Wie viel Zettel mit Infos über Spieler, Trainer und so weiter hast du da im Stadion vor dir liegen für so ein WM-Spiel?
2: Ja, so ein WM-Spiel. Also letztlich ist es im Prinzip bei jedem Spiel gleich. Also ich habe jeweils die taktischen Ausstellungen vor mir, wo ich selbst handschriftlich noch, bin noch die analoge Generation, zu jedem Spieler so die wichtigsten Sachen aufgeschrieben habe, das, was gerade aktuell anliegt. Dazu natürlich Spiele, Tore etc., aber die meisten Sachen davon brauche ich eigentlich nur für den Hinterkopf. Aber ich sage mal zum Beispiel, wenn jemand eine Verletzung hatte, wie der Lienhardt, seine Verletzung Anfang des Jahres, Januar bis März steht da, wie lange er ausgefallen ist, was er für eine Verletzung hatte, ich glaube, es war Bauchmuskelthematik, seit wann er wieder spielt, solche Sachen stehen da. Oder welches Knie betroffen war beim Kreuzbandriss, vielleicht eine Person, die ihm geholfen hat, wieder fit zu werden, also Kleinigkeiten zu jedem Spieler. Aber du musst natürlich schon in die Details gehen und da kommst du vom Hundertsten ins Tausendste. Und wenn das Spiel nicht irgendwann beginnen würde, würde ich mich immer noch vorbereiten auf die Partie, die gerade ansteht.
1: Weil du hast schon mal erzählt, das ist so dein Ding. Also du warst auch schon als Jugendlicher richtig sportverrückt, hast dir im Fernsehen alles angeschaut, Listen geführt, zum Beispiel welcher Skispringer wie weit gesprungen ist. Kann man dich nachts um 3:30 wecken und du kannst mir sagen, wer wurde DFB-Pokalsieger 1997?
2: Stuttgart, oder?
1: Jo.
2: Ja, da bin ich aber jetzt nicht bei jeder Zahl so gut. Ich meine, Stuttgart ist leicht, weil die haben nach 28 Jahren letztes Jahr den Pokal mal wieder gewonnen. Aber es ist nicht so, dass ich das lerne. Das bleibt dann eher so hängen. Es gibt da gibt es Leute, die sind wesentlich besser als ich.
1: Wo du dich richtig einarbeiten musstest, war ja vor vielen Jahren beim Skispringen. Ich habe gehört, ja. Du hast dich zur Vorbereitung für dein erstes Mal als Skisprungkommentator mit Ex-Skispringer Dieter Thoma in seiner Heimat hier bei uns im Schwarzwald tagelang eingeschlossen und mit ihm Skisprungwissen gepaukt. Stimmt das?
2: Ja, und an der Adlerschanze in Hinterzarten Sprünge angeschaut von Jugendlichen. Und Dieter hat mir wirklich gezeigt, auf was es ankommt und wirklich auch so die Sorge genommen, das überhaupt zu machen. Ich wollte das nämlich nicht. Ich wollte es nicht kommentieren, weil ich mich da nicht sicher fühlte. Mhm. Aber Dieter hat gesagt, komm hier hin, wir machen das, wir gucken uns das an und du wirst das hinkriegen. Und ich bin dem Dieter bis heute dankbar. Das ist ein ganz toller Mensch. Die Eltern kenne ich natürlich auch, Bruder und so weiter, die ganze Familie. Eigentlich habe ich Dieter alles zu verdanken. Ohne Dieter hätte ich das Skispringen nicht gemacht. Oh, no.

0: Achtung, auf der A5 Basel Richtung Karlsruhe zwischen Lahr und Offenburg gab es einen Unfall, Höhe Zalando. Der Rettungshubschrauber musste gerade auf der Autobahn landen, hat mir Stefan geschrieben. Entsprechend Stau in diesem Bereich.
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2: Bevor wir zum Wetter schauen, noch mal kurz auf die A5 Basel Richtung Karlsruhe. Die ist jetzt zwischen Lau und Offenburg durch den Rettungseinsatz hier gesperrt. Rettungshubschrauber nach einem Unfall auf der Autobahn. Gleich mehr dazu im Verkehr. Jetzt schauen wir auf die aktuellen Temperaturen. Etwas windig, aber angenehm findet es Melanie in Oberkirch bei 18 Grad. Sieht nach Regen raus, meint Michael aus Schwedt in Brandenburg. Cool, dass du uns da warst. Bei ebenfalls 18 Grad. Und kein Regen, sondern Sonne bei Irmgard in Hoberg bei 20 Grad. Maximal 21 sind heute drin. Sonne, Wolken, vereinzelt auch mal ein kurzer Schauer möglich. Morgen am Feiertag immer mal wieder Regen. Dazu viele Wolken und Wind.
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3: Ein Spaziergänger hat am Sonntag in Rastatt eine Leiche in der Murg gefunden. Jetzt ist die Obduktion abgeschlossen. Demnach handelt es sich bei dem Toten um einen 32-Jährigen aus Rastatt. Die Autopsie ergab aber keine erkennbaren Hinweise darauf, dass der Mann gewaltsam starb. Die Ermittler gehen damit nicht von einer Straftat aus. Sie gaben sich als Polizisten aus und forderten Bargeld. In Offenburg sind heute früh ein Vater und dessen Sohn überfallen worden. Demnach stürmten gegen 5.30 Uhr mehrere maskierte Männer die Wohnung in dem Mehrfamilienhaus in der Franz-Volk-Straße.
4: Die Unbekannten sollen Pfefferspray eingesetzt und den Vater gefesselt haben. Er und der Sohn sollen dann geschlagen und getreten worden sein. Einer der Männer trug ein T-Shirt mit der Aufschrift Polizei. Nachdem die Täter offenbar nicht gefunden haben, wonach sie suchten, flüchteten sie mit quietschenden Reifen. Die Kripo hat die Ermittlungen übernommen und prüft jetzt auch, ob es sich eventuell um eine Verwechslung gehandelt haben könnte. Dazu werden Zeugen gesucht. Helmer Litzke, Nachrichtenredaktion.
3: Alle Deutschlandspiele werden übertragen, unabhängig von der Anstoßzeit. Das plant die Stadt offenbar.

0: Da bitten wir die Besucherinnen und Besucher, auf die sozialen Medien zu schauen.
1: Für die Deutschlandspiele wird eine sogenannte Sicherheitsgebühr von 3 Euro verlangt. Alle weiteren Spiele sind kostenlos. Welche gezeigt werden, veröffentlicht die Stadt auf ihrer Homepage.
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4: Die Mieten in Deutschland steigen und viele Haushalte sind deshalb überlastet. Das zeigt eine Studie im Auftrag des Deutschen Mieterbunds. Demnach wenden Millionen Mieter mehr als 30% ihres Nettoeinkommens für das Wohnen auf. Viele sogar mehr als 40%. Insgesamt sei jeder dritte Mieterhaushalt überlastet. Vor allem Geringverdiener seien am finanziellen Limit. Deshalb fordert der Mieterbund unter anderem neue Sozialwohnungen. Im vergangenen Jahr wurden in Deutschland allerdings so wenige Wohnungen fertiggestellt wie seit mehr als 10 Jahren nicht. Und der Iran-Krieg verschlechtert die Aussichten am Bau weiter. An der Börse drückt der Krieg den DAX heute gut 1% ins Minus auf rund 24.850 Punkte. Einfach näher dran am Börsengeschehen. Niklas Wolf für Hitradio OR.
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7: A5 Basel Richtung Karlsruhe, die ist zwischen La und Offenburg momentan gesperrt. Ein Rettungshubschrauber ist im Einsatz. Grund ist ein Unfall Höhe Zalando. Und Christian, du hast da ein Update für uns.
8: Ja, hallo. Ich bin gerade auf dem Autobahnzubringer La. Also, es staut sich über die Ausfahrt La hinüber, hinaus bald bis Ettenheim. Hier gehen jetzt alle die Autobahn runter und die meisten fahren, so wie ich auch sie, fremde Kennzeichen, B36 hinterrum.
7: Alles klar, also bedeutet, auf den Umleitungsstrecken zwischen La und Offenburg, B3, alte B36, wird's entsprechend jetzt auch dicht. Dann haben wir die B33 Hausach Richtung Haslach, ein Unfall am Ortseingang Haslach, Polizei vor Ort hat Rainer gemeldet. Und B294 zwischen Mühlenbach und der Heidburg steht nach einer Kurve ein Pannenfahrzeug auf der Fahrbahn. Hier bitte vorsichtig fahren, haben Steffi und Noah mir geschrieben. Und A8 Karlsruhe Richtung Stuttgart, zwischen Pforzheim West und Pforzheim im Ost 7 Kilometer stockender Verkehr.
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7: B294 Rastatt Richtung Gaggenau, Höhe Bischweier 120 erlaubt. B500 stadteinwärts, Höhe CT dürfte 60 fahren. Nordrach bei der Feuerwehr wird geblitzt, 50 erlaubt, das Ganze beidseitig. Und Offenburg-Albersbösch, Wichernstraße, Höhe Sparkasse 30 erlaubt. Euch, wo es geht, eine gute Fahrt.
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7: Tag zusammen, schönen Mittwoch euch.

0: der Bartels ist besser als gedacht. Der wird mir durch das Interview bei euch richtig sympathisch. Schreibt rein aus Ottenhöfen. ARD-Sportkommentator Tom Bartels heute Nachmittag hier bei Hitradio. Du hast schon erzählt, du kennst dich durch Skispringen bestens aus hier im Schwarzwald und liebst diese Region. Was macht für dich den Schwarzwald so besonders bei uns in Deutschland?
1: Wunderschöne Natur, ein Traum, auch immer in Freiburg zu sein. Ich habe das Gefühl, da scheint immer die Sonne. Vielleicht jetzt nicht überall, aber meistens ist es wärmer als im Rheinland, da wo ich wohne. Ich liebe den Schwarzwald. Ich werde da sicherlich, wenn ich dann immer nicht mehr so viel reise, auch sehr viel Zeit verbringen. Ist ja bekannt, dass ich da auch öfter zum Skispringen in Titisee-Neustadt zum Beispiel bin und einfach viele Menschen da kenne und für die Menschen dort ein Herz habe.
0: Da freuen wir uns auch sehr, dass wir das dieses Jahr präsentieren dürfen im Dezember. Ja. Und du hast mir eben erzählt, wenn du unterwegs bist, ist auch öfter mal der Schwarzwald bei dir. Du hörst öfter mal uns.
1: Ja, durchaus, weil ihr meine Musik spielt. Jetzt nicht mehr das Ganze, das absolut top, up-to-date, aktuell, was die 16-, 17-Jährigen hören, sondern eher so meine Generation. Da bin ich sehr dankbar.
0: Wenn wir jetzt so auf deine private Playlist schauen, welchen Lieblings-Oldie finden wir da?
1: Ach, ich höre die Stones habe ich immer gerne gehört oder Guns N' Roses. Die Stones haben mich immer gepackt.
0: Hast du einen Lieblingssong von denen, den ich hier jetzt spielen kann?
1: Ich habe die ganz oft im Auto, höre ich das Live-Konzert in Havanna. Kuba.
0: Oh, schön.
1: Das hat mich so in den Bann gezogen, das Live-Konzert mit der Stimmung, mit den Zwischenschnitten der Leute dort. Die haben ja so eine Südamerika-Tournee gemacht und waren auch in Kuba irgendwann. Und das ist so faszinierend gewesen, dass es wirklich mich beeindruckt hat, wo ich jedes Mal Gänsehaut bekomme, wenn ich sehe.
0: Komm, dann spiele ich dir jetzt auf jeden Fall hier eine Live-Aufnahme von den Stones.
1: Perfekt.
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0: Die Stones. Live von ihrem Konzert in Havanna. 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Die Lieblingskonzert-CD von meinem Gast, Sportschau-Kommentator Tom Bartels bei Hitradio. Hallo nochmal.
1: Was wir hatten vom Skispringen. Wenn du dich entscheiden müsstest, also wenn es nur eine Sportart gäbe, die du in Zukunft nur noch kommentieren darfst, welche wäre das? Fußball oder Skispringen?
2: Das ist aber eine ganz gemeine Frage.
1: Ich weiß.
2: Also da würde ich wahrscheinlich dann Fußball sagen, aber ich mache Skispringen so gerne. Ich habe zum Beispiel auch, der Stefan Horngacher wohnt ja auch im Schwarzwald, wohnt ja in Neustadt, so ein gutes Verhältnis gehabt mit ihm die ganze Zeit. Also Skispringen liebe ich, auch durch die Nähe zu den Leuten, aber ich kann das Gleiche zum Beispiel beim SC Freiburg sagen. Also die Leute beim SC Freiburg, Clemens Hartenbach, Jochen Seyer, Julian Schuster, ich sage das wirklich aus voller Überzeugung, fantastische Leute, Oliver Leki, ich kenne die ja alle schon viele, viele Jahre. Und das ist nicht überall so in Deutschland, das ist nicht überall bei jedem Bundesligisten so, wie es in Freiburg ist. Das ist ein Traum, mit diesen Leuten zu arbeiten. Da ist eine Wertschätzung da, ein Respekt, auch eine Anerkennung für unsere Arbeit, auch wenn denen sicherlich auch nicht immer alles gefällt, was wir machen. Auch das ganze Trainerteam von Julian Schuster. Ich habe gefühlt, da passt jeder Stein. Für mich ein Genuss, dort zu arbeiten. Also wenn ich mich jetzt für eine entscheiden müsste, würde ich Fußball sagen, aber nur aus dem Grund, dass ich das von klein auf gespielt habe. Und das habe ich beim Skispringen eben nicht gemacht. Skispringen musste ich mir wirklich erarbeiten, aber es macht mir trotzdem Riesenspaß.
1: Jetzt natürlich zur Fußball-WM dieses Jahr. Was tippst du? Wie weit kommen wir Deutschen?
2: Für mich ist es ein Erfolg, wenn die Deutschen das Viertelfinale erreichen. Dann müssten sie nämlich wahrscheinlich im Achtelfinale Frankreich schlagen und dann steht ihnen eigentlich das Turnier offen. Aber nach diesen beiden großen Enttäuschungen in Russland und Katar wäre für mich Viertelfinale schon klasse. Dann wäre das Turnier aus meiner Sicht auf jeden Fall okay.
1: Und das wäre ja dieses Jahr mit dem neuen 16. Finale dann auch schon das 5. Spiel.
2: So ist es. Genau so ist es, ja. Deswegen sage ich mal, das 8. Finale sollten sie überstehen.
1: Und darauf freuen wir uns diesen Sommer und natürlich auch auf dich als Kommentator. Vielen Dank, Tom Bartels, für das Interview.
2: Sehr gerne.

0: Gute Nachrichten von der A5 Basel Richtung Karlsruhe. Zwischen Laa und Offenburg ist die Strecke nach dem Unfall jetzt wieder frei. Gute Fahrt.
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2: Regenschauer momentan in Lahr bei Wetterwächter Wolfgang, 19 Grad. 20 Grad haben wir in Berghaupten. Hier ist es trocken, wechselnd bewölkt bei Bernita. Und Marina schickt aus Kehl 21 Grad und Wolken. Das ist die Maximaltemperatur heute. Morgen am Feiertag immer mal wieder Regen möglich. Dazu viele Wolken und Wind. Das heißt, Masterplan für morgen. Wir trinken uns das Wetter schön. Zum Beispiel beim Nordracher Brenn hieß die Tag. Da haben entlang des Obstbrennerwerks ganz viele kleine Brennereien für euch offen.
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3: Die Sperrung auf der A5 zwischen Lahr und Offenburg ist wieder aufgehoben. Das gab die Polizei eben bekannt. Grund für den Einsatz des Rettungshubschraubers war kein Unfall, sondern ein gesundheitliches Problem. Bei dem Toten, der am Sonntag in Rastatt in der Murg gefunden wurde, handelt es sich um eine 32-Jährige aus Rastatt. Die Autopsie ergab aber keine erkennbaren Hinweise darauf, dass der Mann gewaltsam starb. Beim Public Viewing zur Fußball-WM werden in Offenburg alle Deutschlandspiele übertragen, unabhängig von den Anstoßzeiten. Die Stadt will auch weitere Spiele zeigen, die zwischen 18 und 22 Uhr angestoßen werden. Einfach näher dran an die Region. Jetzt Deutschland und die Welt mit Joshua Heise.
4: Noch nie haben sich in Deutschland mehr Menschen einbürgern lassen als 2025. Im vergangenen Jahr haben laut Statistischem Bundesamt 300.000 Menschen die deutsche Staatsangehörigkeit erworben. Das sind 14% mehr als im Vorjahr. Grund dafür ist unter anderem eine Gesetzesänderung von 2024, die die doppelte Staatsbürgerschaft erlaubt. Die meisten neuen Deutschen kommen aus Syrien, wobei hier die Zahl zurückgegangen ist. Neben anderen Landesverbänden darf auch der AfD-Ableger in Hessen weiter vom Verfassungsschutz beobachtet werden. Das hat das Verwaltungsgericht Wiesbaden entschieden. Das Landesamt für Verfassungsschutz hatte die hessische AfD 2022 als rechtsextremen Verdachtsfall eingestuft und mit der Beobachtung begonnen. Die Partei hatte gegen ihre Einstufung geklagt. Die EU-Kommission will Europa unabhängiger von Technologie aus den USA und China machen. Öffentliche Stellen wie Schulen oder die Bundeswehr sollen etwa künftig auf europäische Cloud-Dienste setzen, heißt es in einem Vorschlag. Außerdem sollen wichtige Chips, etwa für die Autoindustrie, mehr in Europa produziert werden. Aktuell bezieht die EU 80% ihrer digitalen Produkte und Dienstleistungen aus dem Ausland. Der Hausärzteverband befürchtet durch die Sparpläne der Bundesregierung massive Einschnitte. Deswegen ruft der Verband zu Protesten auf. In Baden-Württemberg reduzieren einige Praxen beispielsweise Wartezimmerplätze. Geplant ist außerdem eine E-Mail-Aktion, bei der sich Patientinnen und Patienten an Bundestagsabgeordnete wenden können. Das Sparpaket soll die gesetzlichen Krankenkassen ab 2027 um mehr als 16 Milliarden Euro entlasten. Um unabhängiger von Rohstoffimporten zu werden, will die Bundesregierung die Kreislaufwirtschaft stärken. Dabei geht es um den Erhalt, die Reparatur und das Recycling von Produkten. Das Kabinett hat ein entsprechendes Aktionsprogramm beschlossen. Mehrere Umweltverbände kritisieren allerdings, dass Maßnahmen fehlen, um den Rohstoffverbrauch und das Abfallaufkommen in Deutschland deutlich zu reduzieren. Industrievertretern ist der Plan zu unkonkret gehalten.
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2: Ihr habt's gehört bei Yvonne in den Nachrichten. Die A5 zwischen Lahr und Offenburg ist wieder frei. Allerdings Vorsicht in der Gegenrichtung. Karlsruhe Richtung Basel zwischen Rust und Herbolzheim. Da steht jetzt ein defekter PKW auf der rechten Spur. B33 Hausach Richtung Haslach. Unfall am Ortseingang Haslach. Die Polizei ist vor Ort. Und A8 Karlsruhe Richtung Stuttgart zwischen Pforzheim West und Pforzheim Ost. 7 Kilometer stockender Verkehr.
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2: Stehen um 5:05 an der B462. Rastatt Richtung Gaggenauhöhe. Beschweier 120 erlaubt. B500 Baden-Baden statt einwärts, Höhe CT, dürfte 60 fahren. Alte B36 Richtung Karlsruhe am Ortseingang von Scherzheim von Freistädt kommend. Neuer Blitzer, danke Adrian fürs Melden. 30 dürfte hier fahren. Nordrach, Höhe Feuerwehr, 50 erlaubt, das Ganze beidseitig. Und Offenburg-Albersbösch, der letzte Blitzer in der Wichernstraße, Höhe Sparkasse, 30 erlaubt. Eure Meldungen gerne per WhatsApp zu mir, 0173 104 33 11.
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2: Morgen geht's wieder los an Fronleichnam. Die Kehler Flugtage und das mit einigen Neuheiten.
6: Ansonsten haben wir auch als Premiere eine große Drohnenshow. Das hat es hier auch in der Umgebung bisher noch nicht so gegeben. Und dann auch wieder das sehr beliebte Ballonglühen.
2: Das war Fabian Grass vom Aero-Club Kehl. Und genau dieser Club macht gleich Freiflüge locker. Und die schenken wir euch in 7 Minuten.

0: Hitradio Verkehrsservice um 17.12 Uhr. A5 Karlsruhe Richtung Basel zwischen Ettenheim und Riegel. Defektes Fahrzeug in der Baustelle, dadurch 3 Kilometer Stau. Danke Daniel fürs Melden. 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Oh, das ändern wir jetzt. 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

letztere liebe ich. 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Ja.

0: So schöner neuer Song von Olivia Dean, So Easy to Fall in Love bei Hitradio Ohr. 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

0: Hallo, hier ist der Mattes Markus. Das erste wäre Top Gun.
1: Jawohl.
0: Das zweite die tollkühnen Männer in ihren fliegenden Kisten.
1: Richtig. Und das dritte?
0: Der Captain Baloo.
1: Und seine tollkühne Crew. Bom, bom, bom, bom, ja. Bom, bom, bom, bom. Und das ist damit vollkommen richtig. Für dich und eine Begleitung deiner Wahl geht's in die Luft. Herzlichen Glückwunsch.
0: Ja, vielen herzlichen Dank. Cool. Geil.
1: Hast du schon mal so einen Rundflug gemacht?
0: Nee, noch gar nicht.
1: Perfekt. Dann hast du jetzt am Wochenende bei den Kehler Flugtagen die Möglichkeit dazu.
0: Ja, perfekt. Einmal frei. Dankeschön.
1: Und ich habe noch mehr Freiflüge für euch heute Nachmittag. Die nächsten gibt's in der knappen Stunde um 18.10 Uhr hier bei mir in der Show.
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1: Wetter. Wetterwächter Udo aus Kehl freut sich über Sonnenschein zum Mittwoch. Feierabend 21 Grad hat's bei dir, 20 bei Daniela in Friesenheim und 20 auch bei Sarah in Offenburg. Hier ist es jeweils bewölkt momentan. Es ist ja so ein Aprilwetter heute. Sonne, Wolken, vereinzelt Schauer. Morgen geht's ähnlich weiter. Immer mal wieder Regen, dazu viele Wolken und Wind. Aber freundlicher wird's dann wieder bei uns am Wochenende.
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1: Um 5:30 mit Yvonne Stolz.
3: Ein Spaziergänger hat am Sonntag in Rastatt eine Leiche in der Murg gefunden. Jetzt ist die Obduktion abgeschlossen. Demnach handelt es sich bei dem Toten um einen 32-Jährigen aus Rastatt. Der Autopsie ergab aber keine erkennbaren Hinweise darauf, dass der Mann gewaltsam starb. Die Ermittler gehen damit nicht von einer Straftat aus. Sie gaben sich als Polizisten aus und forderten Bargeld. In Offenburg sind heute früh ein Vater und dessen Sohn überfallen worden. Demnach stürmten gegen 5.30 Uhr mehrere maskierte Männer die Wohnung in dem Mehrfamilienhaus in der Franz-Volk-Straße.
4: Die Unbekannten sollen Pfefferspray eingesetzt und den Vater gefesselt haben. Er und der Sohn sollen dann geschlagen und getreten worden sein. Einer der Männer trug ein T-Shirt mit der Aufschrift Polizei. Nachdem die Täter offenbar nicht gefunden haben, wonach sie suchten, flüchteten sie mit quietschenden Reifen. Die Kripo hat die Ermittlungen übernommen und prüft jetzt auch, ob es sich eventuell um eine Verwechslung gehandelt haben könnte. Dazu werden Zeugen gesucht. Helmer Litzke, Nachrichtenredaktion.
3: Weil die Steuerfrau eingeschlafen war, ist vor 2,5 Jahren bei Iffezheim ein Güterschiff ungebremst in ein Schleusentor gekracht. Die Frau und die Eignerfirma müssen 1,7 Millionen Euro Schadenersatz zahlen. Das hat das zuständige Amtsgericht Kehl entschieden. Die Frau hatte mindestens 20 Minuten während ihrer Wache am Ruder geschlafen, bevor der Unfall passierte. Sie war betrunken. Ein Alkoholtest ergab mehr als 1,1 Promille. In einem weiteren Verfahren war die Frau schon zu einer Geldstrafe verurteilt worden, wegen fahrlässiger Gefährdung des Schiffsverkehrs.
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1: A5 Karlsruhe Richtung Basel. Zwischen Ettenheim und Herbolzheim steht ein defektes Auto auf der rechten Spur. 4 Kilometer Stau hier. Dauert bis zu 20 Minuten länger für euch. Und A8 Karlsruhe Richtung Stuttgart. Zwischen Pforzheim West und Pforzheim Ost. 7 Kilometer Stop and Go.
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1: Es wird geblitzt um 17.32 Uhr an der B462 Rastatt Richtung Gaggenau. Höhe Bischweier 120 erlaubt. B500 Baden-Baden stadteinwärts. Höhe CT dürfte 60 fahren. Alte B36 Richtung Karlsruhe am Ortseingang von Scherzheim. Von Freistädt kommen 30 erlaubt. Und der letzte steht in Nordrach, Höhe Feuerwehr. Hier dürfte 50 fahren, das Ganze beidseitig. Und wo die Anhängerblitzer stehen, gibt es wie immer zum Nachlesen bei uns online, im Web und in der kostenlosen App. Gute Fahrt!
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1: Wichtige Serviceinformationen. Den Wecker morgen früh ausschalten. Morgen, am Donnerstag, ist nämlich Feiertag.

0: Optimist.
1: Ganz neu auf der Playlist für die Ortenau. Nico Santos. Ganz gefühlvoll mit Optimist zum Start ins für viele lange Wochenende. Morgen ja Feiertag, frohen Leichnam. Viele haben am Freitag frei und sind auch unterwegs. Ist ja hier in der Region viel los. Brennertag in Nordrach, Flugtage in Kehl, Altener Beach Days starten schon heute Abend. Am Freitag dann das Durbacher Weinfest. Am Samstag, wer will, Pokémon-Kartentauschtag, 10 bis 16 Uhr bei E-Center Cola in Offenburg. Aber es gibt auch einige aus der Ortenau, die jetzt in die Ferne starten.
2: Hallo, liebes Radio-Ort-Team. Hier ist die Dorothea aus Selbach und ich hätte einen Liedwunsch, und zwar The Best von Tina Turner. Und mit dem Lied sollen ganz, ganz liebe Grüße rausgehen an den Südbadischen Ringerverband, der sich auf den Weg macht zur dreitägigen deutschen Meisterschaft in Elsenfeld mit 45 Ringerinnen und Ringern, die verteilt aus allen tollen südbadischen Ringervereinen kommen. Und ich sage im Voraus vielen Dank und drücke ganz fest allen die Daumen.

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2: Die kommt heute aus Seelbach. Beim Schwarzwald-Sonnenwendlauf geht es in diesem Jahr nicht nur um den Sport, sondern auch ums Leben retten. Yvonne aus der Nachrichtenredaktion. Wie das?
3: Der Schwarzwald-Sonnenwendlauf feiert am 19. Juni sein 20. Jubiläum mit einer besonderen Charity-Aktion. Zusammen mit der DKMS kann man sich als Stammzellenspender registrieren.
2: Und wie funktioniert das?
3: Von 15.30 Uhr bis 20 Uhr kann man in der Sporthalle den Test machen. Der besteht aus einem Wangenabstrich und das betrifft alle zwischen 17 und 55 Jahren. Mit jeder Registrierung steigt die Wahrscheinlichkeit, dass ein Mensch gerettet werden kann. Gesucht wird nämlich der genetische Zwilling. Mehr als 13 Millionen Menschen sind weltweit bei der DKMS schon registriert. Es warten aber immer noch ganz viele Blutkrebspatienten auf die rettende Stammzellenspende.
2: 20 Jahre Sonnenwendlauf in Seelbach und diesmal mit einer Aktion, die weit über den Sport hinausgeht.
1: Das war die gute Nachricht des Tages. 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
2: Die Temperaturen sind volljährig bei Belinda und Felix in Oberhammersbach. 18 Grad habt ihr mir reingeschickt ins Studio, dazu bedeckter Himmel. Leicht bewölkt ist es bei Marvin in Seelbach bei 20 Grad. Und am Flugplatz in Kelsundheim, da haben wir momentan 20 Grad. Und da starten ja morgen die Kehler Flugtage, präsentiert von uns von Hitradio. Die letzten Karten für Freiflüge über die Region gibt's gleich kurz nach 18 Uhr, kurz nach 6 hier bei mir in der Show. Heute Sonne, Wolken, vereinzelt ein kurzer Schauer, maximal 21 Grad. Morgen am Feiertag immer mal wieder Regen, dazu viele Wolken und Wind. Freundlicher wird's dann bei uns wieder Richtung Wochenende.
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2: Um gleich 18 Uhr mit Yvonne Stolz.
3: Bei dem Toten, der am Sonntag in Rastatt in der Morg gefunden wurde, handelt es sich um einen 32-Jährigen aus Rastatt. Die Autopsie ergab aber keine erkennbaren Hinweise darauf, dass der Mann gewaltsam starb. Der 15-Jährige, der in Kehl gestern früh am Güterbahnhof einen Stromschlag bekommen hat, ist weiter in kritischem Zustand. Nach Infos der deutschen Presseagentur wurde er gestern Nachmittag operiert. Er war nachts auf einen Güterwagen geklettert und der Oberleitung zu nahe gekommen. Rund zwei Wochen nach der Eröffnung zieht das Ettenheimer Schwimmbad eine positive erste Bilanz zur Saisoneröffnung. Der 25. Mai war bisher der Rekordtag mit über 1400 Gästen. Einfach näher dran an der Region, jetzt Deutschland und die Welt mit Joshua Heise.
4: Künstliche Intelligenz ist längst in unserem Alltag angekommen. Ein neuer Bericht der Vereinten Nationen warnt jetzt aber, hinter den beeindruckenden Möglichkeiten steckt ein enormer Verbrauch an Ressourcen. Zoe Tassovali berichtet.
5: Je mehr Menschen KI nutzen, desto größer wird auch der ökologische Fußabdruck. Denn hinter ChatGPT und Co. stehen riesige Rechenzentren, die jede Menge Strom brauchen und gekühlt werden müssen. Schon heute verbrauchen diese Rechenzentren weltweit so viel Strom wie ein großes Industrieland. Gleichzeitig fallen immer mehr Elektroschrott und zusätzlicher Flächenbedarf an.
4: Deutschland ist mit seiner Kandidatur für einen Sitz im mächtigen Sicherheitsrat der Vereinten Nationen bereits im ersten Wahlgang gescheitert. Bei der Wahl in New York unterlag die Bundesrepublik den Mitbewerbern Portugal und Österreich, wie die Präsidentin der UN-Generalversammlung Annalena Baerbock mitteilte. Die Bundesregierung hat ein Aktionsprogramm für mehr Kreislaufwirtschaft beschlossen. Es soll Reparatur und Recycling von Produkten stärken, unter anderem durch digitale Produktpässe mit Infos zur Reparierbarkeit. Umweltverbände kritisieren allerdings, dass verbindliche Ziele zur Senkung des Rohstoffverbrauchs fehlen. Die EU-Kommission hat Deutschland ermahnt, bei der Modernisierung und Digitalisierung der öffentlichen Verwaltung ranzuklotzen. Auch bei den Rahmenbedingungen zum Wohnungsbau müsse die Bundesregierung nachbessern, hieß es aus Brüssel. Weiter darf Deutschland die EU-Schuldengrenze von 3% überschreiten, weil die Überschuldung für Rüstungsinvestitionen hergenommen wird. Pyrotechnik ist doch kein Verbrechen. Das wird in deutschen Fußballstadien immer wieder skandiert. Das DFB-Sportgericht sieht das anders und hat den Hamburger SV und den FC St. Pauli zu hohen Strafen verurteilt. Die Hamburger Vereine müssen 250 bzw. 350.000 Euro zahlen, weil Fans beider Clubs im Bundesliga-Derby Anfang des Jahres große Mengen Pyrotechnik auf den Rängen gezündet hatten. Die zweite Halbzeit musste deswegen mit Verzögerung starten.
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2: A5. Karlsruhe Richtung Basel zwischen Raststätte Malbeck West und Herbolzheim noch 6 Kilometer Stau. Etwa eine halbe Stunde dauert es hier länger. Das defekte Auto wurde aber jetzt abgeschleppt, sollte also weniger werden. A8 Karlsruhe Richtung Stuttgart zwischen Pforzheim West und Pforzheim Ost. 7 Kilometer Stop and Go. Hier müsst ihr 15 Minuten mehr einplanen.
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2: B3 Niederschopfheim zwischen Aral und Edeka wird geblitzt. 50 hier erlaubt. B462 Rastatt Richtung Gaggenau Höhe Bischweier. Alte B36 Richtung Karlsruhe am Ortseingang von Scherzheim von Freistädt kommend. Gernsbach-Stauffenberg in der Stauffenberger Straße. Das Ganze beidseitig. Und Nordrach Höhe Feuerwehr. 50 erlaubt. Auch hier wird beidseitig geblitzt. Und wer ist noch an der 0800 504 3311? Hallo?
8: Ja, hallo Tobi, Marie-France am Apparat. Da ist gerade ein Anhänger Blitzer aufgebaut worden auf die B3 Offenburg Richtung Lahr. Edeka-Koller.
2: Oh la la. Also vom Slang her, du kommst aus Frankreich ursprünglich, oder?
8: Ja, ich bin Französin, genau.
2: In Sachen Fußball, WM, drückst du dann Frankreich oder Deutschland mehr die Daumen?
8: Ich bin für die beide. Sag mal einfach so, ich bin für die beide. Der Beste von der beide soll gewinnen.
2: So, sehr diplomatisch. Marie-France, also wenn du den Job wechseln willst, Außenministerium wäre vielleicht was Gutes für dich. Da muss man immer so diplomatisch sein. Das kannst du gut.
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0: 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Wenn ihr mir sagen könnt, welche drei Songs übers Thema Fliegen habe ich hier in 30 Sekunden zusammengepackt.
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1: Was? Was hat er? Achso, war zu schnell. Ihr wollt's nur mal hören. Okay, ja, ich bin ja nicht so. Nur weil morgen Freitag ist.
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1: Na, wer hat eine Idee?
2: Hi, Elinda hier. Ich glaube, ich habe nur zwei Lieder. Das ging jetzt doch ein bisschen zu schnell.
1: Okay, dann
2: zählt
1: sag
2: das auch, zählt das auch.
1: Ich brauche schon drei. Aber sag mal die zwei.
2: Das erste Lied war, glaube ich, Flieger, grüße mir die Sonne, extra breit.
1: Ja, genau, richtig.
2: Ich glaube, das dritte ist von Frank Sinatra, Fly Me to the Moon. Aber das in der Mitte, das ging jetzt echt zu schnell.
1: Also Frank Sinatra ist auch richtig. Und das in der Mitte fehlt jetzt noch, ist ein ganz bekannter deutscher Song. Dieter Thomas Kuhn hat ihn zum Beispiel gecovert.
2: Oh, kenn ich nicht. Du
1: von einem deutschen Liedermacher. Oh, dem deutschen Liedermacher überhaupt geschrieben.
2: Dieter Bohlen, nein.
1: Nein! Deutscher Lieder.
2: Nein, nein,
1: Hochkultur,
2: nein.
1: Nicht Dieter Bohlen.
2: Ich weiß es nicht.
1: Rat doch einfach mal was. Jetzt, hau es raus. Nichts von Dieter Bohlen, bitte.
2: Warte, ja. Der eine vielleicht mit der großen Nase, aber ich komme jetzt nicht auf seinen Namen.
1: Der mit der großen Nase? Mike Krüger?
2: Ja, der. Nein. Der Komponist und Sänger. Wie heißt denn der? Julia Siegel ist, glaube ich, der Vater, die Tochter.
1: Ach, Ralf Siegel meinst du?
2: Ja, ist auch nicht, oder?
1: Ralf Siegel ist es nicht, nee. Also, dann hat jetzt jemand anders okay. Die Chance. 0800 504 3311. Welcher dritte Song fehlt denn jetzt noch? Und dir danke fürs Mitmachen.
2: Ciao.
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1: Wetter. Es ist leicht bewölkt und hat 19 Grad bei Sarah in Zell-Weierbach, 18 bei Andi in Elzach. Hier ist es bewölkt und einige Wolken hängen auch über Reichenbach, meldet Ursula, bei 20 Grad. Maximal 21 Grad heute Morgen am Feiertag. Immer mal wieder Regen, dazu viele Wolken und Wind.
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1: Um 6:30 mit Yvonne Stolz.
3: Die Polizei war heute Nachmittag in Schwanau-Ottenheim im Einsatz. Im Wald machten die Beamten Durchsagen. Hintergrund ist die Suche nach dem vermissten 15-jährigen Simon R. aus Kehl. Der Jugendliche wurde bei den Durchsagen direkt angesprochen. Simon wird seit dem 16. Mai vermisst. Mehrere mutmaßliche Sichtungen führten bislang zu keinem Ergebnis. Auch die Aktion heute blieb erfolglos. Weil die Steuerfrau eingeschlafen war, ist vor 2,5 Jahren bei Iffezheim ein Güterschiff ungebremst in ein Schleusentor gekracht. Die Frau und die Eignerfirma müssen 1,7 Millionen Euro Schadenersatz zahlen. Das hat das zuständige Amtsgericht Kehl entschieden. Die Frau hatte demnach mindestens 20 Minuten während ihrer Wache am Ruder geschlafen, bevor der Unfall passierte. Sie war betrunken. Ein Alkoholtest ergab mehr als 1,1 Promille. In einem weiteren Verfahren war die Frau schon zu einer Geldstrafe verurteilt worden. Wegen fahrlässiger Gefährdung des Schiffsverkehrs. Modellflugshows, Fallschirmspringer, Ballonglühen. Unter anderem das gibt's bei den Kehler Flugtagen. Unter anderem das gibt's morgen von Donnerstag bis Sonntag. Fabian Grass vom Aeroclub Kehl.
4: Also als besonderes Highlight haben wir unter anderem den Kunstflug-Weltmeister von der französischen Armee. Der macht da eine Riesenshow. Das ist etwas, was wir durch die Grenznähe auch bekommen, durch diese Partnerschaft zwischen Straßburg und Kehl. Und ansonsten ist es eigentlich sehr selten, dass dieses Team tatsächlich im Ausland auftritt. Und das ist tatsächlich so für jeden Flieger so mit am coolsten anzusehen. Ja.
3: Neu in diesem Jahr auch eine Drohnenshow. Jeden Abend gibt's Live-Musik. Morgen ist außerdem Familientag. Alle Deutschlandspiele werden übertragen, unabhängig von der Anstoßzeit. Das plant die Stadt Offenburg beim Public Viewing zur Fußball-WM. Neu in diesem Jahr, die Leinwand ist auf dem Lindenplatz. Serkan Benakay vom Stadtmarketing.
5: Es können maximal 3000 Besucher gleichzeitig zu den Spielen kommen. Es wird dann über die sozialen Medien mitgeteilt, ob die Besuchanzahl erreicht ist oder nicht. Da bitten wir die Besucherinnen und Besucher, auf die sozialen Medien zu schauen.
3: Für die Deutschlandspiele wird eine sogenannte Sicherheitsgebühr von 3 Euro verlangt. Alle weiteren Spiele sind kostenlos. Welche gezeigt werden, veröffentlicht die Stadt auf ihrer Homepage.
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1: A8 Karlsruhe Richtung Stuttgart zwischen Pforzheim West und Pforzheim Ost. 8 Kilometer stockender Verkehr, dauert ca. 30 Minuten länger.
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1: Da gibt es noch 2 Blitzer um 18.32 Uhr. Der eine steht an der alten B36 Richtung Karlsruhe am Ortseingang von Scherzheim. Von Freistädt kommen 30 erlaubt und 30 auch in Gernsbach-Stauffenberg in der Stauffenberger Straße. Das ist die Ortsdurchfahrt. Beidseitig wird geblitzt. Und ganz oft gemeldet, der neue Anhängerblitzer an der B3. Hier bitte nicht zu schnell fahren, Höhe Niederschopfheim das Ganze. Alle Anhängerblitzer zum Nachlesen bei uns online auf hitradio.de.
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1: Dieser Mittwochabend fühlt sich für viele schon wie ein Freitagabend an. Hammer-Song zum Start ins lange Wochenende. Ja, Hammer.

0: So, zwei Songs haben wir geklärt. Die hat Hitradio-Hörerin Elinda eben herausgefunden. Flieger grüßt mir die Sonne von Extra Breit und Fly Me to the Moon von Frank Sinatra. Und der, wie ich finde, einfachste Titel hat bis jetzt niemand rausgefunden. Also, wie heißt der dritte Song übers Thema Fliegen? Der hier.
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0: Es geht um einen Rundflug über die Ortenau bei den Kieler Flugtagen. Der Tobi ist hier im Studio. Und wer ist am Telefon? Hallo?
2: Ja, die Elinda wieder hier. Ich habe den dritten Song.
0: Was? Dann sag an, ich bin gespannt. Modern Talking mit Sherry Sherry Lady, oder?
2: Nein, tatsächlich nicht. Falsch.
0: Sondern?
2: Über den Wolken.
0: Von?
2: Oh je, das auch noch.
0: Ich sag Reinhard und du sagst mir den passenden Monat.
2: Mai.
0: Ja.
2: Reinhard Mai.
0: Wunderbar, geil. Und damit herzlichen Glückwunsch. Du hebst ab gemeinsam mit einer Begleitung deiner Wahl bei den Kieler Flugtagen. Viel Spaß beim Rundflug über die Ortenau.
2: Dankeschön, werde ich haben. Ciao.
0: Und mehr zum Thema Fliegen von morgen bis Sonntag bei den Kieler Flugtagen. Schaut gerne vorbei. Unter anderem mit einer Drohnenshow morgen und am Sonntag. Ballonglühen am Freitag, großen Flugshows am Wochenende. Alles eintrittfrei, parkenfrei. Und kommt gerne bei unserem Stand vorbei von Hitradio. Ihr könnt da nämlich Segelflüge gewinnen. Ab morgen auf dem Flugplatz in Kelsundheim. Und dir viel Spaß dann beim Flug.
2: Werde ich haben. Danke. Ciao.
0: Ciao, Elinda.

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0: Drop Dead.
1: Es geht wieder los. Heute Abend startet das größte Beach-Handball-Turnier Deutschlands. Und zwar hier bei uns in der Region. Die Altener Beach Days. Mit ganz viel Handball und natürlich auch viel Feierei im Festzelt bis Sonntag in Neuriel-Altenheim. Los geht's heute mit den Wilden Engeln. Freitags kommen dann zwei Engel und Charlie. Als Highlight am Samstag haben wir für euch die Hitradio-Ormalle-Party mit Mia Julia. Alle Infos und Partytickets bei uns online auf hitradio.de. Und bei den Beach Days wird auch bestimmt dieser Song hier öfter laufen. Das wird höchstwahrscheinlich der Malle-Hit des Jahres.

0: bei den offiziellen Ballermann- und Malle-Charts aktuell ganz oben Toby, der singende Zahnarzt mit Mon Amour. Was aber die wenigsten Malle-Fans wissen, der Song kommt im Original nicht weit von unserer Region entfernt, von unseren Nachbarn aus der Schweiz, nämlich von der Band Hecht, wie der Fisch. Die ist da in den letzten Jahren zur erfolgreichsten Band in unserem Nachbarland aufgestiegen, hatten letztes Jahr genau mit dem Song den Sommer des Jahres in der Schweiz. Das haben dann auch ein paar Ballermann-Produzenten aus Deutschland mitbekommen, mit einem guten Gespür für passende Songs und dachten sich, also das Ganze auf Hochdeutsch und mit mehr Uts-Uts dabei, das wird ein Malle-Hit. Recht hatten sie. Und weil die Partyversion oft genug laufen wird übers lange Wochenende auf den Altener Beachdays, spiele ich euch jetzt das Original. Ich find's geiler als die deutsche Version. Mit diesem Schweizerdeutsch, ah, ich höre das gern. Von Hecht, Mon Amour bei Hitradio Ohr.
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2: Sonne, Wolken, vereinzelt mal ein kurzer Schauer, so ist das Wetter heute und ähnlich geht's morgen weiter. Immer mal wieder Regen, dazu viele Wolken und Wind. Freundlicher wird's dann bei uns wieder am Wochenende.
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3: Die Suche nach dem vermissten 15-jährigen Simon R. aus Kehl war auch heute erfolglos. Die Polizei war im Wald von Schwanau-Ottenheim und hat Durchsagen gemacht, die sich direkt an den Jugendlichen richteten. Alle vermeintlichen Sichtungen des 15-Jährigen waren bislang ohne Ergebnis. Nach dem Unfall an einem Schleusentor in Iffezheim vor 2,5 Jahren müssen die Steuerfrau und die Eignerfirma 1,7 Millionen Euro Schadenersatz zahlen. Die Frau hatte laut Amtsgericht Kehl mindestens 20 Minuten während ihrer Wache am Ruder geschlafen. Sie hatte mehr als 1,1 Promille. Die neue katholische Kita St. Bartholomäus in Ettenheim ist in Betrieb genommen worden. Im Obergeschoss sind außerdem 5 Wohnungen. 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
4: Künstliche Intelligenz ist längst in unserem Alltag angekommen. Ein neuer Bericht der Vereinten Nationen warnt jetzt aber, hinter den beeindruckenden Möglichkeiten steckt ein enormer Verbrauch an Ressourcen. Zoe Tassovali berichtet.
5: Je mehr Menschen KI nutzen, desto größer wird auch der ökologische Fußabdruck. Denn hinter ChatGPT und Co. stehen riesige Rechenzentren, die jede Menge Strom brauchen und gekühlt werden müssen. Schon heute verbrauchen diese Rechenzentren weltweit so viel Strom wie ein großes Industrieland. Gleichzeitig fallen immer mehr Elektroschrott und zusätzlicher Flächenbedarf an.
4: Deutschland ist mit seiner Kandidatur für einen Sitz im mächtigen Sicherheitsrat der Vereinten Nationen bereits im ersten Wahlgang gescheitert. Bei der Wahl in New York unterlag die Bundesrepublik den Mitbewerbern Portugal und Österreich, wie die Präsidentin der UN-Generalversammlung Annalena Baerbock mitteilte. Die Bundesregierung hat ein Aktionsprogramm für mehr Kreislaufwirtschaft beschlossen. Es soll Reparatur und Recycling von Produkten stärken, unter anderem durch digitale Produktpässe mit Infos zur Reparierbarkeit. Umweltverbände kritisieren allerdings, dass verbindliche Ziele zur Senkung des Rohstoffverbrauchs fehlen. Die EU-Kommission hat Deutschland ermahnt, bei der Modernisierung und Digitalisierung der öffentlichen Verwaltung ranzuklotzen. Auch bei den Rahmenbedingungen zum Wohnungsbau müsse die Bundesregierung nachbessern, hieß es aus Brüssel. Weiter darf Deutschland die EU-Schuldengrenze von 3% überschreiten, weil die Überschuldung für Rüstungsinvestitionen hergenommen wird. Pyrotechnik ist doch kein Verbrechen. Das wird in deutschen Fußballstadien immer wieder skandiert. Das DFB-Sportgericht sieht das anders und hat den Hamburger SV und den FC St. Pauli zu hohen Strafen verurteilt. Die Hamburger Vereine müssen 250 bzw. 350.000 Euro zahlen, weil Fans beider Clubs im Bundesliga-Derby Anfang des Jahres große Mengen Pyrotechnik auf den Rängen gezündet hatten. Die zweite Halbzeit musste deswegen mit Verzögerung starten.
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2: Achtung, auf der Landstraße L78B bei Wintersdorf laufen Hunde auf der Fahrbahn. Dann A5 Karlsruhe Richtung Basel. Direkt ab der Auffahrt Riegel bis Teningen staut es sich, hat Christine gemeldet. Und Stau auch auf der A8 Karlsruhe Richtung Stuttgart zwischen Pforzheim West und Pforzheim Ost. 5 Kilometer geht es nur ganz langsam vorwärts, dauert ca. 30 Minuten länger.
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2: Da ist einer übrig geblieben, der steht in Gernsbach-Stauffenberg in der Stauffenberger Straße. Das Ganze beidseitig 30 erlaubt. Erlaubt euch, wo es geht, eine gute Fahrt in den Mittwochabend.
8: Wir sagen Dankeschön
9: und auf Wiedersehen.
8: Die Schau muss weiter.
9: Geht auf Wiedersehen.
2: Einen schönen Feiertag euch morgen. Ich bin Tobi Siegwart. Bleibt gesund und breite Nudler.

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1: Das war heute wichtig in der Region. Ich bin Yvonne Stolz. Sie gaben sich als Polizisten aus und forderten Bargeld. In Offenburg sind heute früh ein Vater und dessen Sohn überfallen worden. Demnach stürmten gegen 5.30 Uhr mehrere maskierte Männer die Wohnung in dem Mehrfamilienhaus in der Franz-Volk-Straße.
2: Die Unbekannten sollen Pfefferspray eingesetzt und den Vater gefesselt haben. Er und der Sohn sollen dann geschlagen und getreten worden sein. Einer der Männer trug ein T-Shirt mit der Aufschrift Polizei. Nachdem die Täter offenbar nicht gefunden haben, wonach sie suchten, flüchteten sie mit quietschenden Reifen. Die Kripo hat die Ermittlungen übernommen und prüft jetzt auch, ob es sich eventuell um eine Verwechslung gehandelt haben könnte. Dazu werden Zeugen gesucht. Helmer Litzke, Nachrichtenredaktion.
1: Die Polizei war heute Nachmittag in Schwanau-Ottenheim im Einsatz. Im Wald machen die Beamten Durchsagen. Hintergrund war die Suche nach dem vermissten 15-jährigen Simon R. aus Kehl. Der Jugendliche wurde bei den Durchsagen direkt angesprochen. Simon wird seit dem 16. Mai vermisst. Mehrere mutmaßliche Sichtungen führten bislang zu keinem Ergebnis. Auch die Aktion heute blieb erfolglos. Alle Deutschlandspiele werden übertragen, unabhängig von der Anstoßzeit. Das plant die Stadt Offenburg beim Public Viewing zur Fußball-WM. Neu in diesem Jahr, die Leinwand ist auf dem Lindenplatz. Für die Deutschlandspiele wird eine sogenannte Sicherheitsgebühr von 3 Euro verlangt. Alle weiteren Spiele sind kostenlos. Welche gezeigt werden, veröffentlicht die Stadt auf ihrer Homepage. Weil die Steuerfrau eingeschlafen war, ist vor 2,5 Jahren bei Iffezheim ein Güterschiff ungebremst in ein Schleusentor gekracht. Die Frau und die Eignerfirma müssen 1,7 Millionen Euro Schadenersatz zahlen. Das hat das zuständige Amtsgericht Kehl entschieden. Die Frau hatte mindestens 20 Minuten während ihrer Wache am Ruder geschlafen, bevor der Unfall passierte. Sie war betrunken. Ein Alkoholtest ergab mehr als 1,1 Promille. In einem weiteren Verfahren war die Frau schon zu einer Geldstrafe verurteilt worden, wegen fahrlässiger Gefährdung des Schiffsverkehrs.
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1: Ich bin Oliver Urbanke. Die Gewerkschaft Verdi ruft in den laufenden Tarifverhandlungen im Handel erneut zu bundesweiten Warnstreiks auf. Betroffen seien morgen und übermorgen Betriebe und Unternehmen im Einzel- und Groß- und Außenhandel in allen Bundesländern. Thomas Brock berichtet.
2: Die Fronten im Tarifstreit sind weiter verhärtet. Deshalb will Verdi noch einmal den Druck erhöhen. Die letzten Angebote der Arbeitgeber in einigen Bundesländern nennt die Gewerkschaft schlicht unverschämt. Obwohl es den Handelskonzernen sehr gut gehe, sollten die Beschäftigten mit Lohnverlusten abgespeist werden. Was genau der Streikaufruf für die Kunden bedeutet, ist noch unklar. Der Handelsverband Deutschland geht aber davon aus, dass die Auswirkungen kaum zu merken sein werden.
1: Deutschland ist mit seiner Kandidatur für einen Sitz im mächtigen Sicherheitsrat der Vereinten Nationen bereits im ersten Wahlgang gescheitert. Bei der Wahl in New York unterlag die Bundesrepublik den Mitbewerbern Portugal und Österreich, wie die Präsidentin der UN-Generalversammlung Annalena Baerbock mitgeteilt hat. Mehr als ein Drittel der Menschen in Deutschland hat regelmäßig Schlafprobleme. Laut Robert-Koch-Institut kann fast jeder Fünfte nicht regelmäßig durchschlafen. Knapp 4% haben Probleme beim Einschlafen und fast 13% leiden unter beidem. Insgesamt schlafen die Menschen in Deutschland schlechter als noch vor etwa 15 Jahren. Als mögliche Gründe nennen die Experten unter anderem die gestiegene Smartphone-Nutzung und gesellschaftliche Krisen. Der deutsche Zoll hat Kokain im Wert von 500 Millionen Euro beschlagnahmt. Mehr als 8 Tonnen der Droge wurden bereits im Februar in Wilhelmshaven gefunden. Das war bisher aber geheim, weil dort noch weiter ermittelt wurde. 2 der mutmaßlichen Drahtzieher wurden inzwischen festgenommen. Der Container kam aus Westafrika und war für Spanien bestimmt.
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1: Das war heute wichtig in der Region. Ich bin Yvonne Stolz. Sie gaben sich als Polizisten aus und forderten Bargeld. In Offenburg sind heute früh ein Vater und dessen Sohn überfallen worden. Demnach stürmten gegen 5.30 Uhr mehrere maskierte Männer die Wohnung in dem Mehrfamilienhaus in der Franz-Volk-Straße.
2: Die Unbekannten sollen Pfefferspray eingesetzt und den Vater gefesselt haben. Er und der Sohn sollen dann geschlagen und getreten worden sein. Einer der Männer trug ein T-Shirt mit der Aufschrift Polizei. Nachdem die Täter offenbar nicht gefunden haben, wonach sie suchten, flüchteten sie mit quietschenden Reifen. Die Kripo hat die Ermittlungen übernommen und prüft jetzt auch, ob es sich eventuell um eine Verwechslung gehandelt haben könnte. Dazu werden Zeugen gesucht. Helmer Litzke, Nachrichtenredaktion.
1: Die Polizei war heute Nachmittag in Schwanau-Ottenheim im Einsatz. Im Wald machen die Beamten Durchsagen. Hintergrund war die Suche nach dem vermissten 15-jährigen Simon R. aus Kehl. Der Jugendliche wurde bei den Durchsagen direkt angesprochen. Simon wird seit dem 16. Mai vermisst. Mehrere mutmaßliche Sichtungen führten bislang zu keinem Ergebnis. Auch die Aktion heute blieb erfolglos. Alle Deutschlandspiele werden übertragen, unabhängig von der Anstoßzeit. Das plant die Stadt Offenburg beim Public Viewing zur Fußball-WM. Neu in diesem Jahr, die Leinwand ist auf dem Lindenplatz. Für die Deutschlandspiele wird eine sogenannte Sicherheitsgebühr von 3 € verlangt. Alle weiteren Spiele sind kostenlos. Welche gezeigt werden, veröffentlicht die Stadt auf ihrer Homepage. Weil die Steuerfrau eingeschlafen war, ist vor 2,5 Jahren bei Iffezheim ein Güterschiff ungebremst in ein Schleusentor gekracht. Die Frau und die Eignerfirma müssen 1,7 Millionen Euro Schadenersatz zahlen. Das hat das zuständige Amtsgericht Kehl entschieden. Die Frau hatte mindestens 20 Minuten während ihrer Wache am Ruder geschlafen, bevor der Unfall passierte. Sie war betrunken. Ein Alkoholtest ergab mehr als 1,1 Promille. In einem weiteren Verfahren war die Frau schon zu einer Geldstrafe verurteilt worden, wegen fahrlässiger Gefährdung des Schiffsverkehrs.
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1: Ich bin Oliver Urbanke. Gegen die Milliardensparpläne der Bundesregierung bei den Gesundheitsausgaben gibt es immer mehr Widerstand. Wenn der Gesetzesentwurf nächste Woche in den Bundesrat kommt, liegen zahlreiche Kritikpunkte von Ausschüssen der Länderkammer vor. Gefordert wird unter anderem die Streichung mehrerer Ausgabenbremsen bei Kliniken, Praxen, Apotheken und der Pharmabranche. Der Hausärzteverband macht außerdem mit einer Protestaktion mobil. Deutschland ist mit seiner Kandidatur für einen Sitz im mächtigen Sicherheitsrat der Vereinten Nationen im ersten Wahlgang gescheitert. Das hat die Präsidentin der UN-Generalversammlung Annalena Baerbock mitgeteilt. Anne Pollmann berichtet.
2: Das Scheitern ist eine herbe Niederlage. Die Kandidatur stand von Beginn an auf wackeligen Beinen. Dennoch war man unter Diplomaten zuversichtlich, dass der zweitwichtigste Geldgeber einziehen wird. Was die Staaten dazu bewogen hat, gegen Deutschland zu stimmen, kann man nur vermuten. Viele sehen aber etwa die teilweise zögerliche Verurteilung der Aktionen Israels oder der USA im Iran oder in Venezuela kritisch. Deutschland hat zudem vergleichsweise spät seine Kandidatur angekündigt.
1: Die EU-Kommission hat Deutschland ermahnt, bei der Modernisierung und Digitalisierung der öffentlichen Verwaltung schnell nachzubessern. Auch bei den Rahmenbedingungen zum Wohnungsbau müsse die Bundesregierung nachbessern, heißt es aus Brüssel. Weiter darf Deutschland die EU-Schuldengrenze von 3% überschreiten, weil die Überschuldung für Rüstungsinvestitionen hergenommen wird. Neben anderen Landesverbänden darf auch der AfD-Ableger in Hessen weiter vom Verfassungsschutz beobachtet werden. Das hat das Verwaltungsgericht Wiesbaden entschieden. Das Landesamt für Verfassungsschutz hatte die hessische AfD 2022 als rechtsextremen Verdachtsfall eingestuft und mit der Beobachtung begonnen. Die Partei hatte gegen die Einstufung geklagt. Die Bundesregierung hat ein Aktionsprogramm für mehr Kreislaufwirtschaft beschlossen. Es soll Reparatur und Recycling von Produkten stärken, unter anderem durch einen digitalen Produktpass mit Infos zur Reparierbarkeit. Umweltverbände kritisieren allerdings, dass verbindliche Ziele zur Senkung des Rohstoffverbrauchs fehlen.
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1: Das war heute wichtig in der Region. Ich bin Yvonne Stolz. Sie gaben sich als Polizisten aus und forderten Bargeld. In Offenburg sind heute früh ein Vater und dessen Sohn überfallen worden. Demnach stürmten gegen 5.30 Uhr mehrere maskierte Männer die Wohnung in dem Mehrfamilienhaus in der Franz-Volk-Straße.
2: Die Unbekannten sollen Pfefferspray eingesetzt und den Vater gefesselt haben. Er und der Sohn sollen dann geschlagen und getreten worden sein. Einer der Männer trug ein T-Shirt mit der Aufschrift Polizei. Nachdem die Täter offenbar nicht gefunden haben, wonach sie suchten, flüchteten sie mit quietschenden Reifen. Die Kripo hat die Ermittlungen übernommen und prüft jetzt auch, ob es sich eventuell um eine Verwechslung gehandelt haben könnte. Dazu werden Zeugen gesucht. Helmer Litzke, Nachrichtenredaktion.
1: Die Polizei war heute Nachmittag in Schwanau-Ottenheim im Einsatz. Im Wald machen die Beamten Durchsagen. Hintergrund war die Suche nach dem vermissten 15-jährigen Simon R. aus Kehl. Der Jugendliche wurde bei den Durchsagen direkt angesprochen. Simon wird seit dem 16. Mai vermisst. Mehrere mutmaßliche Sichtungen führten bislang zu keinem Ergebnis. Auch die Aktion heute blieb erfolglos. Alle Deutschlandspiele werden übertragen, unabhängig von der Anstoßzeit. Das plant die Stadt Offenburg beim Public Viewing zur Fußball-WM. Neu in diesem Jahr, die Leinwand ist auf dem Lindenplatz. Für die Deutschlandspiele wird eine sogenannte Sicherheitsgebühr von 3 Euro verlangt. Alle weiteren Spiele sind kostenlos. Welche gezeigt werden, veröffentlicht die Stadt auf ihrer Homepage. Weil die Steuerfrau eingeschlafen war, ist vor 2,5 Jahren bei Iffezheim ein Güterschiff ungebremst in ein Schleusentor gekracht. Die Frau und die Eignerfirma müssen 1,7 Millionen Euro Schadenersatz zahlen. Das hat das zuständige Amtsgericht Kehl entschieden. Die Frau hatte mindestens 20 Minuten während ihrer Wache am Ruder geschlafen, bevor der Unfall passierte. Sie war betrunken. Ein Alkoholtest ergab mehr als 1,1 Promille. In einem weiteren Verfahren war die Frau schon zu einer Geldstrafe verurteilt worden, wegen fahrlässiger Gefährdung des Schiffsverkehrs.
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1: Ich bin Moritz Einzel. ChatGPT, Sprachassistenten oder KI in der Suchmaschine. Künstliche Intelligenz ist längst in unserem Alltag angekommen. Ein neuer Bericht der Vereinten Nationen warnt jetzt aber, hinter den beeindruckenden Möglichkeiten steckt ein enormer Verbrauch an Ressourcen. Zoe Tassovali berichtet.
2: Je mehr Menschen KI nutzen, desto größer wird auch der ökologische Fußabdruck. Denn hinter ChatGPT und Co. stehen riesige Rechenzentren, die jede Menge Strom brauchen und gekühlt werden müssen. Schon heute verbrauchen diese Rechenzentren weltweit so viel Strom wie ein großes Industrieland. Gleichzeitig fallen immer mehr Elektroschrott und zusätzlicher Flächenbedarf an.
1: Der Hausärzteverband befürchtet durch die Sparpläne der Bundesregierung massive Einschnitte und negative Folgen für Patientinnen und Patienten. Deswegen ruft der Verband zu Protesten auf. In Baden-Württemberg reduzieren einige Praxen beispielsweise Wartezimmerplätze. Geplant ist außerdem eine E-Mail-Aktion, bei der sich Patientinnen und Patienten an Bundestagsabgeordnete wenden können. Das Sparpaket soll die gesetzlichen Krankenkassen ab 2027 um mehr als 16 Milliarden Euro entlasten. Elektroautos boomen. Nach Zahlen des Kraftfahrtbundesamtes war im Mai jedes vierte neu zugelassene Auto in Deutschland rein elektrisch. Das ist ein Zuwachs um knapp 40% im Vergleich zum Vorjahresmonat. Den größten Anteil der Neuzulassungen hatten aber Hybrid-Neuwagen. Ich will besser nicht zurück nach Westerland, könnte man denken. Nachdem erst gestern ein 40 Meter langes Dach auf den Gehsteig gefallen war, hat heute ein Mann in einer Einkaufsstraße der Stadt auf der Insel Sylt mit einer scharfen Waffe geschossen. Verletzt wurde nach Polizeiangaben niemand. Der Mann wurde verhaftet, eine weitere Person ist noch flüchtig. Pyrotechnik ist doch kein Verbrechen. Das wird in deutschen Fußballstadien immer wieder skandiert. Das DFB-Sportgericht sieht das anders und hat den Hamburger SV und den FC St. Pauli zu hohen Strafen verurteilt. Die beiden Hamburger Vereine müssen 250 bzw. 350.000 Euro zahlen, weil Fans beider Clubs im Bundesliga-Derby Anfang des Jahres große Mengen Pyrotechnik auf den Rängen gezündet hatten. Die zweite Halbzeit musste deswegen mit Verzögerung starten.
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1: Das war heute wichtig in der Region. Ich bin Yvonne Stolz. Sie gaben sich als Polizisten aus und forderten Bargeld. In Offenburg sind heute früh ein Vater und dessen Sohn überfallen worden. Demnach stürmten gegen 5.30 Uhr mehrere maskierte Männer die Wohnung in dem Mehrfamilienhaus in der Franz-Volk-Straße.
2: Die Unbekannten sollen Pfefferspray eingesetzt und den Vater gefesselt haben. Er und der Sohn sollen dann geschlagen und getreten worden sein. Einer der Männer trug ein T-Shirt mit der Aufschrift Polizei. Nachdem die Täter offenbar nicht gefunden haben, wonach sie suchten, flüchteten sie mit quietschenden Reifen. Die Kripo hat die Ermittlungen übernommen und prüft jetzt auch, ob es sich eventuell um eine Verwechslung gehandelt haben könnte. Dazu werden Zeugen gesucht. Helmer Litzke, Nachrichtenredaktion.
1: Die Polizei war heute Nachmittag in Schwanau-Ottenheim im Einsatz. Im Wald machen die Beamten Durchsagen. Hintergrund war die Suche nach dem vermissten 15-jährigen Simon R. aus Kehl. Der Jugendliche wurde bei den Durchsagen direkt angesprochen. Simon wird seit dem 16. Mai vermisst. Mehrere mutmaßliche Sichtungen führten bislang zu keinem Ergebnis. Auch die Aktion heute blieb erfolglos. Alle Deutschlandspiele werden übertragen, unabhängig von der Anstoßzeit. Das plant die Stadt Offenburg beim Public Viewing zur Fußball-WM. Neu in diesem Jahr, die Leinwand ist auf dem Lindenplatz. Für die Deutschlandspiele wird eine sogenannte Sicherheitsgebühr von 3 € verlangt. Alle weiteren Spiele sind kostenlos. Welche gezeigt werden, veröffentlicht die Stadt auf ihrer Homepage. Weil die Steuerfrau eingeschlafen war, ist vor 2,5 Jahren bei Iffezheim ein Güterschiff ungebremst in ein Schleusentor gekracht. Die Frau und die Eignerfirma müssen 1,7 Millionen Euro Schadenersatz zahlen. Das hat das zuständige Amtsgericht Kehl entschieden. Die Frau hatte mindestens 20 Minuten während ihrer Wache am Ruder geschlafen, bevor der Unfall passierte. Sie war betrunken. Ein Alkoholtest ergab mehr als 1,1 Promille. In einem weiteren Verfahren war die Frau schon zu einer Geldstrafe verurteilt worden, wegen fahrlässiger Gefährdung des Schiffsverkehrs.
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1: Ich bin Moritz Einzel.
2: Es ist klar, das Ergebnis ist eine echte Enttäuschung und es ist eine herbe Niederlage.
1: Das hat Bundesaußenminister Wadephul gesagt nach Deutschlands Niederlage in der UN-Generalversammlung. Die Bundesrepublik wollte sich für die kommenden beiden Jahre in den Weltsicherheitsrat wählen lassen, ist aber krachend gescheitert. Deutschland unterlag im Rennen um 2 Sitze in der Gruppe Westeuropa, Österreich und Portugal. Wadephul sieht vor allem den späten Zeitpunkt der Bewerbung für den UN-Sicherheitsrat als Ursache. Persönliche Konsequenzen lehnte der CDU-Politiker ab. Wenn am Sonntag Bundestagswahl wäre, käme die Union auf 23%. Das zeigt der aktuelle ARD-Deutschland-Trend. Für CDU und CSU ist das der niedrigste Wert in der Umfrage seit mehr als 4 Jahren. Stärkste Kraft ist unverändert die AfD mit 27%. Die SPD kommt auf 13, die Grünen auf 14 und die Linke auf 10%. Handy kaputt? Dann lieber reparieren statt wegwerfen. Die Bundesregierung will Recycling und langlebige Produkte stärker fördern. Sie hat ein Aktionsprogramm für mehr Kreislaufwirtschaft beschlossen. Umweltminister Schneider.
3: Ja, Kreislaufwirtschaft bedeutet, die Unternehmen setzen Ressourcen effizient ein. Sie verwenden sie immer wieder, entwickeln digital gestützte Produkte, Produktpässe mit drin, die so lange wie möglich genutzt werden können.
1: Bis 2029 sieht das Aktionsprogramm 260 Millionen Euro vor. Einige hatten es schon länger vermutet, nun ist es offiziell. Thomas Müller, Fußballweltmeister von 2014, und seine Ehefrau Lisa haben sich getrennt. Der gemeinsame Medienanwalt Christian Scherz teilte mit, die Trennung sei schon vor einiger Zeit erfolgt und einvernehmlich gewesen. Die beiden sind seit November 2009 verheiratet. Thomas Müller war im vergangenen Jahr vom FC Bayern zu den Vancouver Whitecaps nach Kanada gewechselt. Lisa blieb in Bayern.
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1: Das war heute wichtig in der Region. Ich bin Yvonne Stolz. Sie gaben sich als Polizisten aus und forderten Bargeld. In Offenburg sind heute früh ein Vater und dessen Sohn überfallen worden. Demnach stürmten gegen 5.30 Uhr mehrere maskierte Männer die Wohnung in dem Mehrfamilienhaus in der Franz-Volk-Straße.
2: Die Unbekannten sollen Pfefferspray eingesetzt und den Vater gefesselt haben. Er und der Sohn sollen dann geschlagen und getreten worden sein. Einer der Männer trug ein T-Shirt mit der Aufschrift Polizei. Nachdem die Täter offenbar nicht gefunden haben, wonach sie suchten, flüchteten sie mit quietschenden Reifen. Die Kripo hat die Ermittlungen übernommen und prüft jetzt auch, ob es sich eventuell um eine Verwechslung gehandelt haben könnte. Dazu werden Zeugen gesucht. Helmer Litzke, Nachrichtenredaktion.
1: Die Polizei war heute Nachmittag in Schwanau-Ottenheim im Einsatz. Im Wald machen die Beamten Durchsagen. Hintergrund war die Suche nach dem vermissten 15-jährigen Simon R. aus Kehl. Der Jugendliche wurde bei den Durchsagen direkt angesprochen. Simon wird seit dem 16. Mai vermisst. Mehrere mutmaßliche Sichtungen führten bislang zu keinem Ergebnis. Auch die Aktion heute blieb erfolglos. Alle Deutschlandspiele werden übertragen, unabhängig von der Anstoßzeit. Das plant die Stadt Offenburg beim Public Viewing zur Fußball-WM. Neu in diesem Jahr, die Leinwand ist auf dem Lindenplatz. Für die Deutschlandspiele wird eine sogenannte Sicherheitsgebühr von 3 € verlangt. Alle weiteren Spiele sind kostenlos. Welche gezeigt werden, veröffentlicht die Stadt auf ihrer Homepage. Weil die Steuerfrau eingeschlafen war, ist vor 2,5 Jahren bei Iffezheim ein Güterschiff ungebremst in ein Schleusentor gekracht. Die Frau und die Eignerfirma müssen 1,7 Millionen Euro Schadenersatz zahlen. Das hat das zuständige Amtsgericht Kehl entschieden. Die Frau hatte mindestens 20 Minuten während ihrer Wache am Ruder geschlafen, bevor der Unfall passierte. Sie war betrunken. Ein Alkoholtest ergab mehr als 1,1 Promille. In einem weiteren Verfahren war die Frau schon zu einer Geldstrafe verurteilt worden, wegen fahrlässiger Gefährdung des Schiffsverkehrs.
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1: Ich bin Moritz Einzel. Deutschland ist mit dem Versuch gescheitert, als nicht ständiges Mitglied in den Sicherheitsrat der Vereinten Nationen einzuziehen. Bei der geheimen Wahl in New York kam die notwendige Zweidrittelmehrheit nicht zustande. Bundesaußenminister Wadephul versuchte sich in Ursachenforschung. Er sagte, Deutschland habe etwa in den UN-Gremien oft sehr klar Position bezogen.
2: Da ist unsere felsenfeste Unterstützung für die Ukraine. Dass Russland eine solche Stimme nicht am Tisch des Sicherheitsrates wissen will und auch Stimmung gegen uns gemacht hat, das ist kein Geheimnis. Und es mag auch Stimmen gekostet haben, dass Deutschland im Nahostkonflikt immer eine besondere Verantwortung für Israel wahrnehmen muss.
1: Die UN-Generalversammlung wählte stattdessen Österreich und Portugal für die kommenden beiden Jahre in den Sicherheitsrat. Gegen die Milliardensparpläne der Bundesregierung bei den Gesundheitsausgaben gibt es immer mehr Widerstand. Wenn der Gesetzentwurf nächste Woche in den Bundesrat kommt, liegen zahlreiche Kritikpunkte von Ausschüssen der Länderkammer vor. Gefordert wird die Streichung mehrerer Ausgabenbremsen bei Kliniken, Praxen, Apotheken und Pharmabranche. Der Hausärzteverband macht mit einer Protestaktion mobil. Die Bundesregierung hat ein Aktionsprogramm für mehr Kreislaufwirtschaft beschlossen. Es soll Reparatur und Recycling von Produkten stärken, unter anderem durch digitale Produktpässe mit Infos zur Reparierbarkeit. Umweltverbände kritisieren allerdings, dass verbindliche Ziele zur Senkung des Rohstoffverbrauchs fehlen. Mehr als ein Drittel der Menschen in Deutschland haben regelmäßig Schlafprobleme. Laut Robert-Koch-Institut kann fast jeder Fünfte nicht regelmäßig durchschlafen. Knapp 4% haben Probleme beim Einschlafen und fast 13% leiden unter beidem. Als mögliche Gründe nennen die Experten unter anderem die gestiegene Smartphone-Nutzung und gesellschaftliche Krisen. Der TSV 1860 München muss in die viertklassige Regionalliga zwangsabsteigen. Wie der Traditionsklub mitgeteilt hat, bekommen die Löwen wegen eines Finanzzoffs mit Investor Hassan Ismaik keine Lizenz für die dritte Fußballliga. Rein sportlich wäre 1860 dafür qualifiziert gewesen. Doch einen Liquiditätsnachweis konnte der Verein gegenüber dem DFB nicht rechtzeitig erbringen.
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1: Ich bin Moritz Einzel. Im Rennen um einen Sitz im UN-Sicherheitsrat ist Deutschland durchgefallen. Die UN-Länder stimmten in der Generalversammlung für die Konkurrenz, für Österreich und Portugal. Sie werden jetzt in den kommenden beiden Jahren im Sicherheitsrat vertreten sein. Bundesaußenminister Wadefuhl sprach von einer herben Niederlage. Die Gewerkschaft Verdi hat neue Warnstreiks im Handel angekündigt. Betroffen sind heute und morgen Betriebe und Unternehmen im Einzel- sowie im Groß- und Außenhandel in allen Bundesländern. In Baden-Württemberg, Bayern, Hessen, Nordrhein-Westfalen, Rheinland-Pfalz und dem Saarland haben die Geschäfte wegen des Feiertags Fronleichnam heute aber ohnehin zu. Neben anderen Landesverbänden darf auch der AfD-Ableger in Hessen weiter vom Verfassungsschutz beobachtet werden. Das hat das Verwaltungsgericht Wiesbaden entschieden. Das Landesamt für Verfassungsschutz hatte die hessische AfD 2022 als rechtsextremen Verdachtsfall eingestuft und mit der Beobachtung begonnen. Die Partei hatte gegen ihre Einstufung geklagt. Bundesliga-Absteiger VfL Wolfsburg hat Tobias Strobel als neuen Trainer verpflichtet. Der 38-Jährige kommt als Überraschungslösung vom SC Verl aus der dritten Fußballliga. Dort hatte Strobel Verl in der vergangenen Saison auf Platz 6 geführt. Wolfsburg war in der Relegation am SC Paderborn gescheitert und muss nach 29 Jahren Bundesliga wieder zweitklassig spielen.
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